0: und Dresden-Südvorstadt, die Sperrung wegen Tunnelwartungsarbeiten bis um 5. Die A24 Hamburg Richtung Berlin ist zwischen Schwarzenbeek, Grande und Thalkau gesperrt. Und auch die A36 Richtung Braunschweig ist zwischen Quedlinburg-Mitte und Thale gesperrt wegen Bauarbeiten. A36 Richtung Bernburg zwischen dem Kreuz Braunschweig-Süd und Braunschweig-Heidelberg wegen der Nachtbaustelle gesperrt. Und die A40 Duisburg Richtung Venlo ist zwischen Strahlen und dem Kreuz Saate-Heiken in den Niederlanden wegen Bauarbeiten bis um 6 gesperrt, das sind noch 4 Stunden. Die A71 Erfurt Richtung Schweinfurt ist zwischen Arnstadt-Süd und Stadt-Ilm wegen Wartungsarbeiten im Beringentunnel gesperrt. Und auch die Meldung von der A94 ist noch aktuell, Passau Richtung München. Die Strecke ist zwischen Wald-Kreiburg, Ampfing und Heldenstein wegen Wartungsarbeiten gesperrt bis um 5. Bleiben Sie wach, bleiben Sie achtsam, kommen Sie gut und sicher an.
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Die drei schönsten Worte, die nur heute gelten, die lauten: Morgen ist Freitag. Ja, schöner ist nur noch Wochenende. Wochenende. Und das ist damit ja auch schon ganz nah. Guten Morgen und willkommen im Donnerstag. Hier ist die ARD-Hitnacht.

Ihr lieben Nachtdienstler, dieser Gruß, der geht jetzt besonders an euch. Alle, die gerade bei der Arbeit sind, haltet durch. Und denken Sie dran, das hat ein Ende. Irgendwann, spätestens um 6, um 7. Wir schicken liebe Grüße aus der ARD-Hitnacht und wünschen allen, die gerade fleißig sind und die Stellung halten, eine besonders gute Zeit.

Achtung Autofahrer, wir haben wieder einen Falschfahrer, diesmal auf der A65 Landau-Karlsruhe. Zwischen Kandel-Nord und Wörther-Kreuz kommt Ihnen ein Falschfahrer entgegen. Ganz rechts fahren und bitte nicht überholen. Falschfahrer auf der A65 Landau-Karlsruhe. Zwischen Kandel-Nord und dem Wörther-Kreuz ist ein Falschfahrer unterwegs.

0: kurz nach halb drei. Der Verkehrsservice in der ARD-Nacht. Wir haben schon wieder einen Falschfahrer, diesmal auf der A65 Landau-Karlsruhe. Zwischen Kandel-Nord und dem Wörther Kreuz kommt Ihnen ein Falschfahrer entgegen. Äußerst rechts fahren, nicht überholen. Falschfahrer auf der A65 Landau-Karlsruhe zwischen Kandel-Nord und dem Wörther Kreuz. Dann ist aktuell die A1 Hamburg Richtung Lübeck zwischen dem Kreuzberg der Heide und Bad Oldesloe Bauarbeiten, bis 5 Uhr die Sperrung. A1 Lübeck Richtung Fehmarn. Die Strecke ist zwischen Bad Schwartau und Rathekau gesperrt, bis um 5. A2 Braunschweig Richtung Magdeburg ist zwischen Erxleben und dem Kreuz Magdeburg wegen der Nachtbaustelle gesperrt. Und die Gegenrichtung zwischen Magdeburg-Kannenstieg und Erxleben ist gesperrt, wahrscheinlich bis um 3, noch eine halbe Stunde. A4 Frankfurt Richtung Dresden. Die Strecke ist zwischen Klaucher Ost und Hohenstein-Ernsthal gesperrt, bis ca. um 5. Die A7 Ulm-München ist zwischen Bergheim und Memmingen-Nord wegen Bauarbeiten gesperrt bis um 6. Die Umleitung führt über die U16. A9 Halle-Leipzig Richtung Berlin ist zwischen dem Schkeuditzer Kreuz und Halle wegen Lkw-Bergungsarbeiten gesperrt. Umgeleitet wird über die A14 bzw. die B100. Dann haben wir die A17 Dresden-Prag ist zwischen Dresden-Gorbitz und Dresden-Südvorstadt gesperrt, beide Richtungen bis um 5. Und die A24 Hamburg Richtung Berlin ist zwischen Schwarzenbeek, Grande und Thalkau gesperrt bis um 5. A36 Richtung Braunschweig zwischen Quedlinburg-Mitte und Thale die Sperrung bis um 6. A36 Richtung Bernburg ist zwischen dem Kreuz Braunschweig-Süd und Braunschweig-Heidberg gesperrt wegen der Nachtbaustelle. Noch 1,5 Stunden bis um 4 circa. Und die A39 Braunschweig Richtung Wolfsburg ist zwischen dem Kreuz Braunschweig-Süd und Braunschweig-Rautheim wegen Bauarbeiten bis ca. 5 Uhr gesperrt. Dann haben wir die A71, Erfurt Richtung Schweinfurt, zwischen Arnstadt Süd und Stadt Ilm wegen Wartungsarbeiten im Tunnel Beringen gesperrt. Und die A94, Passau Richtung München, ist zwischen Waldkreiburg, Ampfing und Heldenstein wegen Wartungsarbeiten gesperrt bis um 5.
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0: Eine schöne, eine schnupfenfreie, eine gute Nacht von Stromi Anders. Hi. Hey.

0: Miss Myself. Einfach gute Musik. Nick Kamen war das. Sehr schön, dass Sie sich von uns durch die Nacht begleiten lassen. Sie hören die ARD Hitnacht und wir fragen ja seit gestern Abend, was würden Sie denn mit 1 Million Euro anstellen? Denn vor 70 Jahren gab es ja den ersten Lotto-Jackpot mit etwas über 1 Million D-Mark hier in Deutschland. Und da sind bei uns so viele schöne Mails angekommen, so viele Ideen, auch sehr viele Anrufe. Und ich glaube, es war Johannes aus Wismar, der wollte mir persönlich die ganze Million schenken, weil er uns hier so toll findet beim Radio. Johannes, ich muss sagen, nehme ich. Es gab aber auch andere Ideen. 0800 80 80 110. Was würden Sie denn mit 1 Million machen? Die Romy hier, hallo.
1: Ja, hallo Romy, hier ist der Jürgen aus Kirchspitz. Mhm. Wenn ich 1 Million im Lotto gewinnen würde, dann täte ich es mir in 5-Euro-Schein auszahlen lassen und zu meinen anderen Millionen in mein Schwimmbad werfen lassen. Okay. Dann wird mein tägliches Geldbad nämlich noch schöner. So. Vielen Dank für die schöne Musik. Ciao.
0: Das ist auch eine Idee, ne? Was würden Sie machen mit 1 Million Euro so ganz plötzlich und sicher auf Ihrem Konto?
2: Moin Ruby, ich würde mir auf einer Kabine, Kreuzfahrtschiff, eine Kabine kaufen. Vollverpflegung. Dann würde ich mit deinem Chef reden, ob du mal eine Dating-Show moderieren darfst. Herz und Herz. Muss ich mit dir noch verhandeln, was du haben möchtest. Den Rest würde ich dann ganz Tierheim und an die Tafel spenden.
0: Ja, spenden ist immer gut. Und was die Dating-Show betrifft, habe ich ja alles schon gemacht und erfolgreich auch Leute zusammengebracht. Die sind immer noch zusammen, heute verheiratet, schon seit einigen Jahren. Stand by me, also Dating-Show, das kann ich, da bin ich dabei, absolut. Wenn es ums Herz geht, immer.

Auch das ist einfach gute Musik. Nena mit Fragezeichen in der ARD-Hitnacht. Liebe Autofahrer, wir haben soeben die Entwarnung bekommen im ARD-Hitnacht-Verkehrszentrum. Die Entwarnung für die A65 Landau-Karlsruhe. Kein Falschfahrer mehr zwischen Kandel-Nord und dem Wörther-Kreuz.

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1: Um 3 Uhr mit Christine Beidt. Nordrhein-Westfalens Innenminister Reul fordert eine Diskussion darüber, ob Betreiber kritischer Infrastruktur mehr Rechte bekommen sollten. Man müsse sich in der Gesellschaft darüber einigen, was diese dürften, sagte Reul im ZDF-Heute-Journal. Er verwies unter anderem auf Videoanlagen zur Überwachung oder eine eigene Drohnenabwehr.
2: Wenn die Debatte über Datenschutz, Bürgerrechte, Eingriffe in Rechte neu führen müssen, wir können nicht einfach alles so laufen lassen bisher, wir können ja nicht schachmatt sein, während die anderen fröhlich weiter uns ärgern.
1: Hintergrund sind die Angriffe auf Umspannwerke in Nordrhein-Westfalen und Brandenburg. Die Ermittler gehen von verfassungsfeindlicher Sabotage aus. Der Inspekteur des Heeres, Generalleutnant Freuding, fordert wegen der Bedrohung durch Russland einen schnelleren Ausbau der Bundeswehr. Er sagte dem Redaktionsnetzwerk Deutschland, es brauche Höchstgeschwindigkeit. Die Kapazitäten müssten dringend erhöht werden. Der Feind warte nicht auf eine Fertigmeldung. Plug-in-Hybridautos stoßen laut einer Untersuchung deutlich mehr CO2 aus, als die Hersteller angeben. Das schreibt die Organisation International Council on Clean Transportation. Demnach werden Plug-in-Hybride in der Realität im Schnitt zu 20% elektrisch angetrieben. Die offiziellen Fahrzeugdaten gehen allerdings von rund 80% aus. Wenn aber die Fahrzeuge in der Praxis zu viel größeren Anteilen per Verbrennungsmotor liefen, seien auch die realen Emissionen deutlich höher, heißt es von der Organisation. Tennisprofi Tatjana Maria hat bei den US Open die zweite Runde erreicht. Sie gewann ihr Auftaktmatch in 3 Sätzen gegen Jelena Ostapenko. Die Lettin steht in der Weltrangliste rund 50 Plätze vor Maria. Das Match war wegen Regens verschoben worden. Aus der Sportredaktion Tim Brockmeier.
3: Die Partie war am Dienstag beim Stande von 1:1 Sätzen erst unterbrochen und dann komplett auf den Mittwoch geschoben worden. Da dauerte es dann ewig, bis die Spielerinnen auf den Platz konnten, weil es auch immer wieder regnete. Als es dann endlich soweit war Tatjana Maria hochkonzentriert und klar besser, holte sich den entscheidenden dritten Satz deutlich und steht in der zweiten Runde. Nicht so Daniel Altmaier, der zwar kämpft und alles reinwarf, sich gegen den US-Ami Sveda am Ende dann aber in 4 Sätzen geschlagen geben musste. Somit haben es von den insgesamt 8 in die US Open gestarteten Deutschen 4 in die zweite Runde geschafft.
1: Fußball-Bundesligist Bayern München hat sich für die zweite Runde des DFB-Pokals qualifiziert. Der Titelverteidiger gewann 4:1 beim Zweitligisten VfL Osnabrück. Das Wetter für Deutschland. In der Nacht im Norden stellenweise Regen, sonst wechselnd wolkig, im Süden teils klar. Die Tiefstwerte 16 bis 9 Grad. Tagsüber nördlich der Eifel, Hessen und im Erzgebirge stärker bewölkt und gelegentlich Regen, ganz im Norden häufiger nass. Dazu maximal 19 bis 28 Grad. Die Zeit 3:03 Uhr.
4: Und hier ist der Verkehrsservice in der ARD-Hitnacht. Die A1 Hamburg Richtung Lübeck ist zwischen dem Kreuzberg der Heide und Bad Oldesloe gesperrt bis um 5. A1 Lübeck Richtung Fehmarn ist zwischen Bad Schwartau und Rathekau auch gesperrt bis um 5. Da wird die Fahrbahn erneuert. A2 Braunschweig Richtung Magdeburg. Die Strecke ist zwischen Erxleben und dem Kreuz Magdeburg wegen der Nachtbaustelle gesperrt. Und die Gegenrichtung ist zwischen Magdeburg-Kannenstieg und Erxleben gesperrt. Dann haben wir die A4 Frankfurt Richtung Dresden. Die Strecke ist zwischen Klaurer Ost und Hohenstein-Ernsthal bis ca. 5 Uhr gesperrt. A7 Ulm-München ist zwischen Bergheim und Memmingen-Nord wegen Bauarbeiten bis um 6. Beide Richtungen da übrigens gesperrt. Die Umleitung führt über die U16. A9 Halle-Leipzig Richtung Berlin ist zwischen dem Schkeuditzer Kreuz und Halle wegen LKW-Bergungsarbeiten gesperrt. Es wird aber umgeleitet. Dann haben wir die A17 Dresden-Prag. Die Strecke ist zwischen Dresden-Gorbitz und Dresden-Südvorstadt in beiden Richtungen.

0: gesperrt bis um 5. Und die A40 Duisburg Richtung Venlo ist zwischen Strahlen und dem Kreuz Saderheiken in den Niederlanden wegen Bauarbeiten bis um 6 gesperrt. Letzte Meldung, die A94 Passau Richtung München. Die Strecke ist zwischen Waldkraiburg, Ampfing und Heltenstein gesperrt wegen Wartungsarbeiten bis ca. 5 Uhr.
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0: Mit Romy Anders. Grüße ganz herzlich. Hi, guten Morgen.

0: Bill Withers in der ARD-Nacht. 1 Million Euro. Das ist die Frage bei uns in der ARD-Nacht. Was würden Sie mit 1 Million Euro machen, die Sie einfach so bekämen? Was würden Sie damit anstellen? Wofür ausgeben? Hallo Romy, schreiben uns Kerstin und ihr Mann Jens aus Arnstadt. Wir würden den Chef anrufen, sofort. Morgen wären wir nicht mehr da. Okay, kann man machen. Liebe Grüße nach Arnstadt. Was würden Sie denn mit 1 Million Euro machen?
1: Ja, hallo, hier ist die Barbara aus dem Landkreis Regensburg.
0: Hallo, hallo.
1: 1 Million ist eigentlich schnell weg bei den Preisen, wo wir momentan haben. Ich würde als erstes mir, meinen Geschwistern, meinen Kindern ein angenehmeres Leben ermöglichen und dann würde ich schauen, was so übrig bleibt und dann natürlich auch Gutes tun.
0: Oh, das ist cool. 1 Million ist wirklich schnell weg in diesen Zeiten. Einmal voll tanken, Auto und Privatflieger und dann bist du wieder bei Null. Und deswegen hatte ich vorhin auch gesagt, hätte ich jetzt die Million, ich würde versuchen, aus Geld Geld zu machen. Also von 1 Million zu 1 Milliarde. Das wäre doch ein Geschäft, oder? Conny aus Gera.
2: Ja, hallo Romy.
0: Hey.
2: Wie du gerade sagtest, dass irgendwann aus 1 Million 1 Milliarde wird.
0: Ja.
2: Aber nicht in Deutschland. Weil zuvor kommt die Steuer, die durch fast alles wegtrifft. Tschüss.
0: Oh, ist natürlich auch wieder was dran. Tschüssi. Ihr Lieben, danke für alle eure Ideen. Es sind sehr kreative Sachen dabei. Wir mussten sehr lachen beim Durchlesen oder beim Hören. 0800 80 80 110. Rufen Sie gern weiter an. Die ARD-Hitnacht hier.

Hey, Lieblingshits in der ARD-Hitnacht. Unfassbar erfolgreich, stark, mutig. Das ist echt eine Frau, die sich nicht unterkriegen lässt, die sich immer wieder neu erfunden hat und neu erfindet und ihre Fans in der ganzen Welt verteilt hat. Ihre Swifties, so nennen sich die Fans von Taylor Swift, Swifties. Also eine echt bemerkenswerte junge Künstlerin.

Schon wieder ein Falschfahrer unterwegs auf der A45, diesmal Dortmund-Hagen, zwischen dem Kreuz Gastrop Rauxel Ost und Dortmund Hafen. Äußerste Vorsicht, Ihnen kommt ein Falschfahrer entgegen. Ganz rechts fahren und nicht überholen. Falschfahrer auf der A45 Dortmund-Hagen zwischen dem Kreuz Gastrop Rauxel Ost und Dortmund Hafen ist ein Falschfahrer unterwegs.

0: Es ist kurz nach 4:00. Guten Morgen. Der Verkehrsservice in der ARD-Nacht. Schon wieder ein Falschfahrer, diesmal auf der A45 Dortmund-Hagen. Zwischen dem Kreuz Gastrop Rauxel Ost und Dortmund-Hafen ist ein Falschfahrer unterwegs. Äußerst rechts fahren, nicht überholen. Wir melden, wenn die Gefahr vorüber ist. Die A1 Hamburg Richtung Lübeck ist zwischen dem Kreuz Bargteheide und Bad Oldesloe gesperrt. Noch 1,5 Stunden bis 5:00. Genauso die A1 Lübeck Richtung Fehmarn ist zwischen Bad Schwartau und Rathekau wegen Fahrbahnerneuerung gesperrt bis 5:00. Die A2 Braunschweig Richtung Magdeburg ist zwischen Erxleben und dem Kreuz Magdeburg wegen der Nachtbaustelle gesperrt. Und die A4 Frankfurt Richtung Dresden ist zwischen Klauchau Ost und Hohenstein-Ernsttal wegen Bauarbeiten bis 5:00 gesperrt. A7 ist zwischen Bergheim und Memmingen Nord wegen Bauarbeiten bis ca. 6:00 gesperrt, beide Richtungen. Die Umleitung führt über die U16. A9 Halle-Leipzig Richtung Berlin zwischen dem Schkeuditzer Kreuz und Halle, Sperrung. Umgeleitet wird über die A14 Richtung Magdeburg und die B100 Richtung Bitterfeld. A17 Dresden-Prag ist zwischen Dresden-Gorbitz und Dresden-Südvorstadt wegen Tunnelwartungsarbeiten gesperrt. Und die A24 Hamburg Richtung Berlin ist zwischen Schwarzenbeek, Grande und Teilkau bis ca. 5:00 gesperrt. A36 Richtung Braunschweig zwischen Quedlinburg-Mitte und Thale die Sperrung wegen Bauarbeiten. Und die A36 Richtung Bernburg ist zwischen dem Kreuz Braunschweig-Süd und Braunschweig-Heidberg wegen der Nachtbaustelle gesperrt, wahrscheinlich noch eine halbe Stunde, bis 4:00. Die A40 Duisburg Richtung Venlo, Entschuldigung, ist zwischen Strahlen und dem Kreuz Saadeheiken wegen Bauarbeiten gesperrt bis 6:00. Und die letzte Meldung, A94 Passau Richtung München, ist zwischen Waldkreiburg-Ampfing und Heltenstein wegen Wartungsarbeiten gesperrt bis 5:00.
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0: Kommen Sie gut und schnupfenfrei durch die Nacht. Eine schöne Nacht mit der ARD-Hitnacht.

Meldung vom Falschfahrer auf der A2. Die hat sich jetzt nochmal erneuert. Wir haben einen Falschfahrer auf der A2 Oberhausen-Hannover. Zwischen Henrichenburg und Dortmund Nordost kommt Ihnen ein Falschfahrer entgegen. Äußerst rechts fahren, nicht überholen. Falschfahrer A2 Oberhausen-Hannover. Zwischen Henrichenburg und Dortmund Nordost ein Falschfahrer.

Achtung Autofahrer, die Falschfahrermeldung hat sich nochmals verändert für die A2 Hannover Richtung Dortmund. Zwischen Kamenberg-Kamen und Dortmund-Nordost kommt Ihnen jetzt der Falschfahrer entgegen. Falschfahrer A2 Hannover Richtung Dortmund. Zwischen Kamenberg-Kamen und Dortmund-Nordost ein Falschfahrer. Äußerst rechts fahren, nicht überholen. Wir melden, wenn die Gefahr vorüber ist.

0: Dankeschön an dieser Stelle, ihr lieben Schreiber in der ARD-Hitnacht und ihr lieben Anrufer. Sie können uns nämlich auch genauso gut anrufen. Das geht manchmal noch ein bisschen schneller an den 0800 80 80 110. Wir stellen Ihnen ja die Frage, was würden Sie denn mit 1 Million Euro machen? Was würden Sie mit der Kohle anstellen, wenn die auf einmal ganz plötzlich und ganz sicher Ihnen wäre? Die Romy hier, hallo?
1: Ja, hallo, hier ist der Christian in der Nachtschicht unterwegs für euch mit Getränken.
0: Okay.
1: Ja, mit 1 Million.
0: Mhm.
1: Ich würde 250 für mich zur Seite legen. 250 würde ich für meine Familie geben.
0: Mhm.
1: Dann hätte ich noch 500 und von den 500 würde ich 200.000 geben für den Wünschewagen für Kinder, die ihre letzte Fahrt machen. Und 300.000 würde ich an einen Hospice senden. Das würde ich mit der Million machen, wenn ich sie über hätte. Ich wünsche euch noch einen schönen Tag, eine ruhige Nacht. Bis bald mal wieder. Ciao, ciao.
0: Ciao, ciao, Christian. Danke sehr. Kommen Sie gut und sicher an mit Ihren Getränken.

Die alte Hitnacht hier. Wir lassen Sie nicht müde werden. Hey, wir hatten Sie wach. Wir hatten Sie bei Laune. Einen guten Start in den Donnerstag. Gleich um 4. Guten Morgen.

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1: Um 4 Uhr mit Christine Beit. Der nordrhein-westfälische Innenminister Reul hat mehr Rechte für Betreiber kritischer Infrastruktur ins Spiel gebracht. Man müsse sich in der Gesellschaft darüber einigen, was diese dürften, sagte Reul im ZDF Heute-Journal. Er verwies unter anderem auf Videoanlagen zur Überwachung oder eine eigene Drohnenabwehr. Man könne nicht alles so laufen lassen wie bisher, man müsse die Debatte über Datenschutz, Bürgerrechte und Eingriffe in Rechte neu führen, so Reul. Hintergrund sind Angriffe auf Umspannwerke in Nordrhein-Westfalen und Brandenburg. Bestimmte tierische Produkte dürfen ab sofort nicht mehr aus Brasilien in die EU importiert werden, darunter Rind- und Geflügelfleisch sowie Honig. Brüssel-Korrespondentin Sarah Lopez berichtet.
2: Die EU-Kommission begründet das damit, dass Brasilien bisher keine ausreichenden Garantien vorgelegt habe, dass der Einsatz bestimmter antimikrobieller Medikamente, etwa Antibiotika, EU-Vorgaben entspreche. Die Europäische Union verbietet etwa den Einsatz bestimmter Antibiotika in der Vieh- und Geflügelzucht zur reinen Ertragssteigerung. Von der EU-Kommission heißt es, Brüssel arbeite bei dem Thema eng mit den brasilianischen Behörden zusammen. Ein genauer Zeitplan dafür wurde aber nicht genannt.
1: 9 Jahre nach dem Autobombenmord an einer der bekanntesten Investigativjournalistinnen Maltas ist der angeklagte Geschäftsmann freigesprochen worden. Er war beschuldigt worden, den Mord in Auftrag gegeben zu haben. Die Journalistin hatte damals zu Korruption in Politik und Wirtschaft recherchiert, auch zu den Geschäften des Freigesprochenen. Der Mord an ihr hatte in Malta Proteste ausgelöst, die den damaligen Ministerpräsidenten Muscat zum Rücktritt gezwungen hatten. Die Europäische Raumfahrtbehörde ESA will heute einen wichtigen Schritt bei der Erforschung des Merkur machen. Die Sonde BepiColombo soll nach 8 Jahren Flug den Planeten erreichen und von ihrem Transportmodul abgetrennt werden. Durch das Projekt wollen die Wissenschaftler mehr über das Magnetfeld und die Entstehungsgeschichte des Merkur erfahren. Fußball-Zweitligist VfL Osnabrück hat im DFB-Pokal gegen Titelverteidiger Bayern München verloren mit 1:4. Stürmer Robin Meissner hat den Treffer für den VfL erzielt aus 28 Metern Entfernung.
3: Ich habe es gerade das erste Mal gesehen, war schon sehr schön, aber trotzdem, ich meine, wenn man 4:1 verliert, ist man auch ein bisschen enttäuscht. Das überwiegt das Ganze so ein bisschen gerade auch.
1: Damit sind die Osnabrücker ausgeschieden. Bayern München steht in Runde 2 des DFB-Pokals. Das Wetter für Deutschland. Die Tiefstwerte liegen am Morgen zwischen 16 und 9 Grad. Tagsüber nördlich der Eifel, Hessen und dem Erzgebirge stärker bewölkt und gelegentlich Regen, ganz im Norden häufiger nass. Dazu maximal 19 bis 28 Grad. Die Zeit 4.03 Uhr.
4: Und hier der Verkehrsservice in der ARD nach. Zunächst mit einer Entwarnung für Bernsgrün und Umgebung. Es wurde vor Rauchentwicklung gewarnt wegen eines Brandes und jetzt kam die Entwarnung für Bernsgrün und Umgebung im Landkreis Greiz. Aktuell ist die A1 Hamburg Richtung Lübeck zwischen Kreuzberg der Heide und Bad Oldesloe wegen Bauarbeiten noch eine Stunde gesperrt. Dann haben wir die A2 Braunschweig Richtung Magdeburg zwischen Erxleben und Kreuz Magdeburg gesperrt und die Gegenrichtung ist zwischen Magdeburg Kannstieg und Erxleben gesperrt. A4, Frankfurt Richtung Dresden, zwischen Klauchau Ost und Hohenstein-Ernsthal bis 5 Uhr gesperrt. Die A7 ist zwischen Bergheim und Memmingen Nord wegen Bauarbeiten bis 6 Uhr in beiden Richtungen gesperrt. Es gibt eine Umleitung, das ist die U16. A9, Halle-Leipzig Richtung Berlin, zwischen dem Schkeuditzer Kreuz und Halle wegen LKW-Bergungsarbeiten gesperrt. Die A17 Dresden-Prag ist zwischen Dresden-Gorbitz und Dresden-Südvorstadt wegen Tunnelwartungsarbeiten gesperrt. Beide Richtungen bis ca. 5 Uhr. Die A19 frisch reingekommen, A19 Rostock Richtung Berlin, zwischen Kavelsdorf und Lage wegen eines brennenden Fahrzeuges gesperrt. Und die A24 Hamburg Richtung Berlin ist zwischen Schwarzenbergrande und Thalkau bis ca. 5 Uhr gesperrt. A36 Richtung Braunschweig zwischen Quedlinburg Mitte und Thale wegen Bauarbeiten bis ca. 6 Uhr gesperrt. Und die A39 Braunschweig Richtung Wolfsburg ist zwischen dem Kreuz Braunschweig Süd und Braunschweig Rautheim bis ca. 5

Einen schönen Donnerstag, das wünschen wir von der ARD Hitnacht. Heute wieder gesendet aus Erfurt, aus den Studios von MDR Thüringen. 4:12 Uhr. Guten Morgen.

0: Coole Musik von Sandra in der ARD-Nacht. Mensch, Mensch, Mensch, da wurde viel diskutiert in dieser Nacht, zum Teil natürlich auch sehr lustig reagiert. Wir haben sie nämlich gefragt, was würden sie mit 1 Million Euro anstellen? Was wäre ihr Plan, wenn sie plötzlich 1 Million Euro geschenkt bekämen? Und da kamen so viele unterschiedliche Antworten, wie zum Beispiel: einmal volltanken und weg sind die Millionen. Nein, die Zeiten sind ja teuer geworden. Und mit 1 Million, also ganz weit kommst du da nicht mehr, das stimmt schon. Heiko und Simon aus Rostock, die würden sich ihr Häuschen komplett neu machen lassen mit einem Gästezimmer mehr und einem Pool im Garten. Das ist schon was Konkretes. Elke aus Warburg würde einen langen, ausgiebigen Urlaub im Süden mit ihrem Mann planen. Dankeschön, Elke, liebe Grüße. Und ja, da waren noch sehr, sehr viel nette und tolle andere schöne Mails, die uns erreicht haben. Aber sie haben genauso auch angerufen an der 0800 80 80 110. Ihre Idee zur Million.
1: Ja, liebe Romy, ich bin's, der Martin.
0: Ja.
1: Ich bin bei der Zeitung beschäftigt als Zusteller. Und wenn ich könnte mit 1 Million, würde ich mich ein bisschen zur Ruhe setzen. Aber ich würde immer noch weiterhin Zeitung austragen.
0: Okay.
1: Bei 5 Millionen wäre das schon was anderes. Und allen Zeitungsträgern alles Gute.
0: Ja, alles Gute allen Zeitungsausträgern, auch von uns. Und da ist noch jemand am Telefon. Romy Anders hier. Hi.
2: Hallo, liebe Romy, hier ist nochmal der Thomas aus Bad Wörishofen.
0: Hey.
2: Ich wollte dir nur recht herzlich sagen, mit 1 Million Euro,
0: ja,
2: die legt man in ETFs an,
0: okay,
2: in aktiv gemanagte Fonds und lebt sorgenfrei von den Zinsen und lässt sich gut gehen, weil 1 Million Euro ist nicht sehr viel, aber besser wie nichts. Ich wünsche dir noch eine schöne Nacht. Lass es dir gut gehen und ich freue mich sehr, wenn ich dich wieder hören darf.
0: Ja.
2: Und es ist eine Freude, dass du da bist. Danke, tschüss,
0: tschüss, servus. Es ist eine Freude, dass Sie da sind, liebe ARD-Hitnacht-Gemeinde. Und schon Donnerstag ist kurz vor 5. Guten Morgen.

0: 4.30 Uhr, es ist 5:30 Uhr. Der Verkehrsservice in der ARD Nacht. Die A1 Hamburg Richtung Lübeck ist zwischen Kreuzberg der Heide und Bad Oldesloe wegen Bauarbeiten gesperrt. Noch eine halbe Stunde bis 5:00 Uhr. Die A1 Lübeck Richtung Fehmarn ist zwischen Bad Schwartau und Rathekau auch gesperrt bis 5:00 Uhr. Dann haben wir die A4 Frankfurt Richtung Dresden zwischen Klauchau Ost und Hohenstein-Ernsthal, Sperrung bis 5:00 Uhr. A7 zwischen Bergheim und Memmingen Nord wegen Bauarbeiten bis 6:00 Uhr, beide Richtungen gesperrt. Es gibt die Umleitung, die U16. Die A9 Halle-Leipzig Richtung Berlin zwischen dem Schkolditzer Kreuz und Halle wegen LKW-Bergungsarbeiten gesperrt. A17 Dresden-Prag zwischen Dresden-Gorbitz und Dresden-Südvorstadt wegen Tunnelwartungsarbeiten gesperrt, halbe Stunde noch bis 5:00 Uhr. Die A19 Rostock Richtung Berlin zwischen Kavelsdorf und Lage wegen eines brennenden Fahrzeuges gesperrt. A36 Richtung Braunschweig zwischen Quedlinburg-Mitte und Thale wegen Bauarbeiten gesperrt noch bis 6:00 Uhr. Und die A94 Passau Richtung München ist zwischen Waldkraiburg, Ampfing und Heldenstein gesperrt wegen Wartungsarbeiten bis 5:00 Uhr. Bleiben Sie wach, bleiben Sie achtsam, kommen Sie gut und sicher an.
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Alle Nachtschwärmer, nochmal ein herzliches Willkommen bei uns in der ARD-Nacht. Ein Frühaufstehen, einen schönen guten Morgen. Donnerstag heute, der 3. September. Es ist 4:42 Uhr.

0: Halt mich. Das war Musik von Herbert Grönemeyer in der ARD Nacht. Vor 70 Jahren gab es auch den ersten Lotto-Jackpot mit etwas über 1 Million D-Mark in Deutschland. Und daher fragen wir in dieser ARD-Hitnacht, was würden Sie mit 1 Million Euro machen, wenn Sie von jetzt auf gleich das Geld einfach so bekämen und es Ihnen sicher wäre? Was wäre Ihr Plan? 0800 80 80 110. Hallo, hallo?
1: Hallo, hier ist der Hansi aus Dinklage. Ich habe jetzt wirklich lange überlegt, was ich mit 1 Million machen würde.
0: Ja.
1: Ich habe im Moment wirklich keine Ahnung.
0: Okay.
1: Aber es wäre spannend, wenn jemand zuhört, der 1 Million zu verschenken hat. Da würde ich mich auf dieses Experiment gerne einlassen. Dankeschön, schönen Tag noch und ihr seid ein super Team.
0: Na, Dankeschön und ihr habt einen super Humor. Liebe Grüße.

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1: Um 5 Uhr mit Christine Beidt. Nordrhein-Westfalens Innenminister Reul fordert eine Diskussion darüber, ob Betreiber kritischer Infrastruktur mehr Rechte bekommen sollten. Man müsse sich in der Gesellschaft darüber einigen, was diese dürften, sagte Reul im ZDF Heute-Journal. Er verwies unter anderem auf Videoanlagen zur Überwachung oder eine eigene Drohnenabwehr.
2: Wir werden die Debatte über Datenschutz, Bürgerrechte, Eingriffe in Rechte neu führen müssen. Wir können nicht einfach alles so laufen lassen bisher. Wir können ja nicht Schachmatt sein, während die anderen fröhlich weiter uns ärgern.
1: Hintergrund sind die Angriffe auf Umspannwerke in Nordrhein-Westfalen und Brandenburg. Die Ermittler gehen von verfassungsfeindlicher Sabotage aus. In Spanien haben zehntausende Menschen für die Zugehörigkeit der Nordafrika-Exklave Ceuta zu dem EU-Land demonstriert. Hintergrund der landesweiten Kundgebungen waren die Vorfälle Ende Juli, bei denen zehntausende Menschen von Marokko aus illegal in die Exklave gelangt waren. Die Protestierenden warfen der Regierung von Ministerpräsident Sanchez eine Beschwichtigungspolitik gegenüber Marokko und mangelnde Hilfe für Ceuta vor. Die Europäische Raumfahrtbehörde ESA will heute einen wichtigen Schritt bei der Erforschung des Merkur machen. Die Sonde BP Colombo soll an dem Planeten ankommen und von ihrem Transportmodul abgetrennt werden. Aus Darmstadt berichtet Marie Teser.
3: BP Colombo ist seit fast 8 Jahren unterwegs und rund 207 Millionen Kilometer von der Erde entfernt. Die Trennung ist kritisch, denn falls etwas schiefläuft, muss das Team aus Darmstadt von der Erde aus eingreifen. Wenn alles heute funktioniert, sollen 2 Forschungssonden, eine japanische und eine europäische, im November in eine Umlaufbahn um Merkur einschwenken. Die wissenschaftlichen Messungen werden dann im April 2027 beginnen. BP Colombo soll unter anderem das Magnetfeld und die Entstehungsgeschichte des Planeten untersuchen. Die Kosten der Mission belaufen sich auf rund 1,8 Milliarden Euro.
1: Bei den US Open hat die deutsche Tennisspielerin Tatjana Maria ihr Auftaktmatch gewonnen in 3 Sätzen gegen die Lettin Jelena Ostapenko. Daniel Altmaier musste sich zuvor in 4 Sätzen dem US-Amerikaner Zachary Swader geschlagen geben. Damit haben es von den insgesamt 8 Deutschen 4 in die 2. Runde geschafft. Fußball-Bundesligist Bayern München hat sich für die 2. Runde des DFB-Pokals qualifiziert. Der Titelverteidiger gewann 4:1 beim Zweitligisten VfL Osnabrück. Das waren die Nachrichten mit Christine Beidt.
4: Hier ist der SW1 Verkehrsservice. Vorsicht auf der A81. Stuttgart Richtung Singen. Zwischen Herrenberg und Rottenburg steht ein defekter LKW und Reifenteile liegen auf der Straße. Zum Schluss haben wir noch eine Gefahreninfo für Ludwigsburg. Wegen eines Brandes sollen die Bewohner von Neckarweihingen Fenster und Türen geschlossen halten. Das war's. Wir wünschen gute Fahrt.
5: Ja, das kann auch heute Morgen noch so ein bisschen neblig sein. Danach kommt die Sonne durch. Im Süden gibt es davon am meisten. Ansonsten auch einiges an Wolken drin. 22 bis 28 Grad. Morgen im Süden viel Sonne, im Norden wieder mehr Wolken. Und es gibt dann um die 30 Grad.
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5: Der ganz frühe Donnerstagmorgen. Wir sagen noch ganz leise Guten Morgen.
4: Wir sind Matthias Schiedert und Doro Büttner. Startet gut in diesen Tag.

0: Schönen guten Morgen. 11:05 SWR1 Baden-Württemberg am Donnerstag und der Einkaufszettel fürs Wochenende, der füllt sich. Und was steht drauf? Ja, vielleicht so die Standards, Milch, Brot, Gemüse. Aber es könnte auch noch dazukommen, Mehl, Backpulver, Sahne, wer zum Beispiel backen möchte.
1: Ey, Nüsse müssen noch drauf, die dürfen nicht fehlen. Also unser Büttner Familienrezept ist ein super leckerer Nusskuchen von meinem Opa. Der war Bäckermeister in Stuttgart-Zuffenhausen. Ja, und nach dem Rezept backen wir meine Eltern heute noch zum Geburtstag.
0: Wann ist der nächste Geburtstag?
1: Erst im Juni, also.
0: Oh, noch lange warten bis zum leckeren Nusskuchen. Das ist schon wirklich toll, wenn es so ein Familienrezept gibt, das dann auch so über Generationen weitergegeben wird. Und wo wird es dann bei euch aufbewahrt?
1: Also Mama hat es im Kopf, aber es ist auch aufgeschrieben auf so einem kleinen lila Büchlein.
0: Das heilige Nusskuchenrezept der Familie Büttner aus dem lila Büchlein. Ja. Schade, dass du das nicht mitgebracht hast. Also nicht das lila Büchlein, sondern das Nusskuchenrezept bzw. den Nusskuchen an sich. Und wir fragen uns, gibt es das bei euch auch, so ein Familienrezept? Und wo wird es bei euch aufbewahrt?
1: Ja, erzählt es uns. 0711 26 27 28. Her mit euren Familienrezepten.

0: Kommt alle gut raus gleich. Es ist 19 Minuten nach 5.
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2: 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Da ziehen wir wieder. 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

0: 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Guten Morgen, Baden-Württemberg. Donnerstag früh kommt gut in den neuen Tag.
1: Heute wird es Gespräche zwischen dem baden-württembergischen Innenministerium und 7 Fußballvereinen bei uns in Baden-Württemberg geben. Und zwar über künftige Sicherheitskonzepte bei Hochrisikospielen. Das ist ein Thema jetzt.
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0: 6:30 mit Christina Trautwein.
3: Guten Morgen. Nach den beiden Angriffen auf Umspannwerke hat der Innenminister von Nordrhein-Westfalen, Reul, mehr Rechte für Betreiber kritischer Infrastruktur ins Gespräch gebracht. Wie zum Beispiel Videoanlagen zur Überwachung oder eine eigene Drohnenabwehr. Der CDU-Politiker sagte im ZDF-Heute-Journal, man könne nicht alles so laufen lassen wie bisher. Über Datenschutz, Bürgerrechte und weitere Einschnitte müsse neu debattiert werden. Russland schließt das Goethe-Institut in Russland. Das hat Außenminister Lavrov mitgeteilt. Damit reagiere man auf Anschuldigungen Deutschlands, dass Moskau für die Sprengstoffdrohnen am Flughafen Leipzig verantwortlich war. Der baden-württembergische Innenminister Hagel trifft sich heute mit Vertretern von 7 Fußballvereinen aus dem Land, um über die Sicherheitskonzepte bei Hochrisikospielen zu sprechen. Im Gespräch ist auch, dass die Vereine mehr Geld für den höheren Polizeiaufwand bei den Spielen bezahlen müssen. Hintergrund sind die schweren Ausschreitungen beim DFB-Pokalspiel in Mannheim mit 120 Verletzten. Fußball-Bundesligist Bayern München hat sich für die zweite Runde des DFB-Pokals qualifiziert. Der Titelverteidiger gewann 4:1 beim Zweitligisten VfL Osnabrück. Bei den US Open hat die deutsche Tennisspielerin Tatjana Maria aus Bad Saulgau ihr Auftaktmatch gewonnen. In 3 Sätzen gegen die Lettin Ostapenko. Daniel Altmaier musste sich zuvor in 4 Sätzen dem US-Amerikaner Swider geschlagen geben. 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
0: Der SWR1-Verkehrsservice fahrt vorsichtig im Kreis Reutlingen zwischen Eichelau und Ödenwaldstätten. Da sind Tiere auf der Fahrbahn unterwegs. Und die A81 Stuttgart Richtung Singen ist zwischen Herrenberg und Rottenburg aktuell gesperrt. Der Grund: ein defekter LKW. Die aktuelle Verkehrslage, die gibt's immer zum Nachlesen online auf swr1.de. Euch allen unterwegs gute Fahrt.
1: Sonne gemischt mit Wolken am heutigen Donnerstag. Aber auch heute Morgen kann es wieder neblig sein. Dann geht's hoch auf 22 bis 28 Grad. Und morgen, da knacken wir in einigen Orten wieder die 30 Grad. Vor allem im Süden gibt's nämlich viel Sonne, im Norden wieder wolkiger.
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0: Schönen guten Morgen an alle Frühaufsteher.
1: Wir sind Doro Büttner und Matthias Schiedert. Hallo zusammen, startet gut in diesem frühen Donnerstag.

0: Donna Lewis. SWR 1, guten Morgen Baden-Württemberg, 20 vor 6.
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0: Und da haben wir eine unglaubliche Zahl heute Morgen, und zwar die Zahl aus der kleinen Gemeinde Berghülen im Alt-Donau-Kreis auf der Schwäbischen Alb. Denn die produziert 6-mal so viel Strom, wie sie selbst verbraucht, und das auch noch regenerativ.
3: Davon können große Städte, der Bund und die EU ja nur träumen. 600% regenerativ, davon sind wir weit entfernt. Aber wie schaffen die das? SWR1-Reporterin Hanna Schulze, du hast dir das in Berghülen erklären lassen vom ehemaligen Bürgermeister Bernd Mangold. Der hat das alles ins Rollen gebracht. Aber wie?
4: Ja, was Bernd Mangold getan hat, er hat früh angefangen, sich damit zu beschäftigen, schon vor mehr als 30 Jahren. Und 1999 ging es dann auch schon los mit dem Bau des ersten Windrads in Berghülen. Und er hat die Bürgerinnen und Bürger bei seinem Vorhaben immer mitgenommen. Das sieht man zum einen, dass in Berghülen selbst fast auf jedem zweiten Dach PV- oder Solarthermieanlagen zu sehen sind, aber auch an den Beschlüssen im Gemeinderat. Bernd Mangold hat mir nämlich erzählt, dass alle Entscheidungen in seiner Amtszeit zwar mit Diskussionen vorab, aber schlussendlich immer dann einstimmig beschlossen wurden.
0: Ja, mehr Strom produzieren, als verbraucht wird. Berghülen macht das unter anderem mit 6 Windrädern, einer Biogasanlage und mit vielen Photovoltaikanlagen außerhalb des Ortes. Aber stromautark, also komplett unabhängig vom allgemeinen Stromnetz, das sind sie aber trotzdem nicht, oder?
4: Nein, weil das Dorf kein geschlossener Kreislauf ist. Also aus den Berghülener Steckdosen kommt dann nicht zwingend Berghülener Strom. Der Strom, der dort produziert wird, wird ins große Netz gespeist.
3: Und wie muss man sich das in Berghülen vorstellen? Also inwiefern profitiert der Ort und seine Einwohner konkret von der ganzen Energieproduktion?
4: Also zum einen gibt es eine Bürgerenergiegenossenschaft. Man kann sich Anteile an 3 der 6 Windräder oder an dieser großen PV-Anlage erkaufen und bekommt dann einen Abschlag. Die Gemeinde selbst bekommt die Pacht von den Flächen, auf denen die Anlagen stehen. Also Gelder, die direkt in die Gemeindekasse fließen. Und laut deutschem Energiegesetz können Betreiber von so großen Anlagen der Gemeinde, auf denen die Anlagen stehen, einen gewissen Betrag pro Kilowattstunde zahlen. Da kommt in Berghülen dann natürlich auch ein beträchtliches Sümmchen zusammen, was wiederum in die Gemeindekasse fließt. Und das sind natürlich dann auch wieder Gelder, die stehen den Bürgerinnen und Bürgern bzw. der Gemeinde zur Verfügung für auch andere Dinge. Und das alles, weil vor Ort in Berghülen so viel regenerativer Strom produziert wird.
0: Berghülen macht's vor. Die kleine Gemeinde im Alb-Donau-Kreis produziert jetzt 6-mal so viel Strom, wie sie selbst verbraucht.
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0: gleich 10 Minuten vor 6, SWR1. Guten Morgen, Baden-Württemberg. Und irgendwie krass, ne, wie schnell das jetzt auch schon wieder vergangen ist oder fast vergangen ist, sind ja nur noch knapp 2 Wochen Sommerferien. Die gehen einfach gefühlt immer zu schnell rum. Und das Wetter ist ja perfekt, um noch draußen was zu machen. Die nächsten Tage, also allein heute bis 28 Grad, morgen ja, bis 30 Grad. Wochenende ein bisschen kühler, aber trotzdem noch schön.
1: Kann man was Schönes machen. Also ich würde gerne noch mal in meine Lieblingscafés in Stuttgart da draußen sitzen in der nicht mehr so starken Sonne und dann vor allem ganz ohne Sonnenbrand auf der Nase und im Scheitel.
0: Wobei, Sonnencreme trotzdem nicht vergessen, ja, egal wie stark die Sonne scheint. Einfach auch damit man nicht altert. Ja? So. Schönen guten Morgen.

0: Guten Morgen, Baden-Württemberg. Startet gut in diesen Donnerstag.
1: In 3 Minuten ist es 6.
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3: Heute mit Betriebsversorger Paul Schobel. Guten Morgen. Schwalbe, so nennt sich ein Obdachloser in Stuttgart. Er lebt seit bald 30 Jahren auf der Straße, sammelt Flaschen und kommt mit etwa 10 Euro am Tag gut über die Runden. Nein, ich bin gar nicht arm, erzählt er mir, denn Gott versorgt mich das ganze Jahr. Kurz vor Weihnachten kam Schwalbe, der seltsame Vogel, auf die Idee, 200 Euro Flaschenpfand als Geburtstagsgeschenk für Jesus, für Jesus, wie er sagt, in einen Umschlag zu stecken und einer Ordensschwester in den Briefkasten zu werfen. Man solle mit diesem Betrag obdachlosen Frauen das Weihnachtsfest verschönern. Bald pfiffen es die Stuttgarter Spatzen von allen Dächern. Wo gab's denn schon sowas? Ein Obdachloser habe nichts, spendet für Hilfsbedürftige. Und dann geschah, womit Schwalbe gar nicht rechnen konnte. Sein Geburtstagsgeschenk für Jesus hatte eine gewaltige Welle der Hilfsbereitschaft ausgelöst. Im Handumdrehen hob die Caritas die Treuhandstiftung Schwalbennest aus der Taufe. Stand heute sind bereits mehr als 100.000 Euro aufgelaufen. Dank Schwalbe kann nun der Sozialdienst katholischer Frauen Müttern in Not und obdachlosen Frauen konkret unter die Arme greifen. Mir kommt bei dieser Geschichte der Junge aus dem Evangelium in den Sinn. Er teilt bei der Bergpredigt Jesus ein Vesper, 5 Brötchen und 2 Fische. Und Jesus brach die Brote, sprach das Dankgebet, und siehe da, Tausende wurden satt. In einem Kirchenlied besingen wir gerne dieses Wunder. Wenn jeder gibt, was er hat, dann werden alle satt. Schwalbe gab, was er hatte, 200 Euro Flaschenpfand. Und auch da geschah dieses Wunder, teilen steckt an. Schwalbe glaubt, da sei Gott höchstpersönlich am Werk. Den spüre er nachts um sich rum, erzählt er, wenn er irgendwo Platte macht. Gott sieht man nicht, aber ich spüre ihn wie den Wind, den man ja auch nicht sieht. Hey Schwalbe, danke, du hast ein großartiges Zeichen gesetzt. Bleib bei uns, flieg nicht weg und komm gut über den Winter. Paul Schobel, Böblingen, Katholische Kirche.
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4: Um 6 Uhr mit Christina Trautwein. Guten Morgen. Russland schließt alle Niederlassungen des Deutschen Goethe-Instituts. Die Flüsse zwischen Ostalb und Oberschwaben haben weiter wenig Wasser. Das Wetter, heute wieder Sonne und Wolken, am Nachmittag 22 bis 28 Grad. Russland schließt landesweit die Goethe-Institute. Das hat Außenminister Lavrov angekündigt, meldet die russische Nachrichtenagentur Interfax. Damit reagiere man auf Anschuldigungen Deutschlands, dass Moskau für die Sprengstoffdrohnen am Flughafen Leipzig-Halle verantwortlich war. Die Bundesregierung hatte vorher ein russisches Konsulat in Bonn geschlossen und die Schließung des russischen Hauses in Berlin angekündigt. Das Goethe-Institut ist das weltweit tätige Kulturinstitut der Bundesrepublik Deutschland. Es fördert unter anderem die internationale kulturelle Zusammenarbeit. Nordrhein-Westfalens Innenminister Reul fordert eine Diskussion darüber, ob Betreiber kritischer Infrastruktur mehr Rechte bekommen sollten. Man müsse sich in der Gesellschaft darüber einigen, was diese dürften, sagte Reul im ZDF-Heute-Journal. Er verwies unter anderem auf Videoanlagen zur Überwachung oder eine eigene Drohnenabwehr.
5: Wenn die Debatte über Datenschutz, Bürgerrechte, Eingriffe in Rechte neu führen müssen, wir können nicht einfach alles so laufen lassen bisher, wir können ja nicht schachmatt sein, während die anderen fröhlich weiter uns ärgern.
4: Hintergrund sind die Angriffe auf Umspannwerke in Nordrhein-Westfalen und Brandenburg. Die Ermittler gehen davon aus, dass beide Vorfälle auf verfassungsfeindliche Sabotage zurückzuführen sind. Und jetzt das Neueste aus Baden-Württemberg. Die Pegelstände der Flüsse zwischen Ostalb und Oberschwaben sind weiter niedrig. Einzelne Regenfälle in den vergangenen Tagen hätten daran nichts geändert, so die Landesanstalt für Umwelt. Maja Nützel mit Einzelheiten.
6: Die Donau bei Ehingen im Alb-Donau-Kreis führt gerade genauso wenig Wasser wie Anfang August. Der Pegel liegt bei 44 Zentimetern und damit auf der untersten Meldestufe, teilte das Niedrigwasserinformationszentrum Baden-Württemberg im neuesten Lagebericht mit. Ebenso werden die Ach bei Blaubeuren und die Große Lauter bei Lauterach eingestuft. Im Ostalbkreis ist die Lage weniger dramatisch. Die Jagst bei Jagstzell und die Lein bei Abtsgemünd stuft das NIZ als moderat niedrig ein. Für die kommenden Tage rechnet das NIZ damit, dass die Pegel weiter fallen und sich die Lage weiter verschärft, weil es nicht mit nennenswerten Niederschlag rechnet.
4: Und noch zum Sport. Bei den US Open hat die deutsche Tennisspielerin Tatjana Maria aus Bad Saulgau ihr Auftaktmatch gewonnen. In 3 Sätzen gegen die Lettin Ostapenko. Daniel Altmaier musste sich zuvor in 4 Sätzen dem US-Amerikaner Swider geschlagen geben. Fußball-Bundesligist Bayern München hat sich für die 2. Runde des DFB-Pokals qualifiziert. Der Titelverteidiger gewann 4:1 gegen VfL Osnabrück. 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
7: Hier ist der SWR1 Verkehrsservice. Vorsicht auf der A81 Heilbronn Richtung Stuttgart. Zwischen Stuttgart-Zuffenhausen und Dreieck-Leonberg, da liegen Reifenteile auf der Straße. Vorsicht im Kreis Calw. Zwischen Engenhausen und Walldorf, da eine ungesicherte Unfallstelle und Gefahr durch 2 tote Tiere auf der Fahrbahn. Und nochmal Reifenteile im Ortenau-Kreis. Bitte vorsichtig fahren zwischen Sasbach und Sasbach-Ried. Das war es, euch allen unterwegs. Gute und vor allem sichere Fahrt.
0: Da gibt es noch ein bisschen Nebel, heute Morgen in einigen Tälern, danach Sonne und Wolken. Wir landen dann später so bei 22 bis 28 Grad. Die 28 gibt es zum Beispiel am Kaiserstuhl. Morgen dann viel Sonne, vor allem im Süden Baden-Württembergs. Und dann gibt es teilweise um die 30 Grad.
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7: 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Hi.
0: Aufstehen gleich mit Snow Patrol und Run, davor die 70er mit It's a Heartache. Wir erinnern uns an die großartige Bonnie Tyler.

0: 12 Minuten nach 6, SWR 1. Guten Morgen, Baden-Württemberg. Alte Familienrezepte von Generation zu Generation werden ja teilweise weitergegeben. Und ich finde, das sind richtige Familienschätze. Ne? So wie bei dir, Doro, du hast das Nusskuchenrezept von Opa im Hause Büttner verewigt in so einem kleinen lila Büchlein.
1: Ja, ganz genau. Das ist das beste Nusskuchenrezept der Welt, finde ich. Und genau so ein Rezept hat uns auch SWR1-Hörer Klaus verraten.
2: Ja, und zwar, wir haben ein gesüßtes Gewürzbrot mit Safran. Das Rezept war nur im Kopf von meiner Oma und von meiner Mutter. Wurde nicht aufgeschrieben. Zum Glück hat es meine Tante noch so ungefähr im Kopf. Wir haben es dann probiert, sind annähernd dran gekommen. Jetzt versuchen wir es irgendwie noch zu verbessern, dass wir ganz genau in das Rezept kommen.
0: Ja, einmal im Jahr wird es gebacken beim Klaus an Kirchweih. Das süße Gewürzbrot mit Safran klingt schon mal sehr, sehr gut. Und es gibt auch hier bei uns in Baden-Württemberg einfach jede Menge alte Rezepte in der Badischen Landesbibliothek Karlsruhe zum Beispiel 2016. In dem Jahr, in dem laut Internettrend sowieso alles besser war, gab es dann Ausstellung Das Kochbuch in Baden 1770 bis 1959. Also wenn da mal nicht viele traditionelle Rezepte mit dabei sind, es sind ganze 224 Stück.
1: Ja. Gibt es eigentlich auch ein Familienrezept im Hause Schiedert?
0: Das gibt's, und zwar das heilige Rezept kommt davon, der Schiedert-Oma. Mhm. Die Königsberger Klopse, meine Oma, kam da aus Schlesien und meine Mutter hat sich dann von ihr beibringen lassen. Ja, und so langsam wird es mal Zeit, dass meine Mom es mir beibringt, damit es in der Familie bleibt.
1: Das klingt auch sehr gut. Und vielleicht habt ihr ja auch ein Familienrezept. Erzählt uns davon 0711 26 27 28. 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
0: Schönen guten Morgen.

0: Eindruck, dass Matthias in einer Woche, in der wir sehr, sehr früh aufstehen, noch die Kraft hat, joggen zu gehen. Ja, aber dann habe ich von Josef Hess gelesen.
1: Er ist von Ulm bis ans Schwarze Meer geschwommen. 2600 Kilometer über Wien, Bratislava, Budapest und Belgrad durch insgesamt 10 Länder bis nach Rumänien. Wahnsinn.
0: 60 Tage war er unterwegs und er sagt, das war das größte Abenteuer meines Lebens.
1: Das glaube ich. SWR1, guten Morgen Baden-Württemberg, 9 Minuten vor halb 7.

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1: Bei den US Open ist Tatjana Maria aus Bad Saulgau eine Runde weiter. Das ist ein Thema gleich in knapp 2,5 Minuten in den SWR1 Nachrichten.
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0: Es ist 6:30 Uhr, hier ist Katja Trautwein. Guten Morgen.
15: Guten Morgen. Nach den Ausschreitungen beim DFB-Pokalspiel in Mannheim hat der baden-württembergische Innenminister Hagel für heute zu einem Krisentreffen eingeladen. Ziel sei es, mit den Profiklubs klare Vereinbarungen für Hochrisikospiele zu treffen. Knut Bauer berichtet.
16: Innenminister Hagel will mit den Vertretern von 7 Fußballvereinen aus Baden-Württemberg über die Sicherheitskonzepte bei Hochrisikospielen diskutieren. Möglicherweise müssen sie angepasst und verschärft werden. Der CDU-Politiker hatte nach dem Skandalspiel im Pokal mit schweren Ausschreitungen und 120 Verletzten betont, ein Weiter-so könne es nicht geben. Dies könnte auch bedeuten, dass die Vereine mehr Kosten für den höheren Polizeiaufwand bei High-Risk-Spielen bezahlen müssen.
15: In Ulm ist am Abend ein Feuer in einer größeren Lagerhalle ausgebrochen. Über der Weststadt war eine große Rauchsäule zu sehen. Die Feuerwehr rückte nach eigenen Angaben mit einem Großaufgebot an. Sie hat das Feuer inzwischen unter Kontrolle. Es fänden aber noch umfangreiche Nachlöscharbeiten statt, hieß es. Nach Angaben eines Feuerwehrsprechers befindet sich in der Halle unter anderem ein Reifenlager. Soweit die Themen aus Baden-Württemberg, jetzt Deutschland und die Welt. Als Reaktion auf die angekündigte Schließung des russischen Hauses in Berlin macht Russland landesweit die Goethe-Institute dicht. Das hat Außenminister Lavrov angekündigt, meldet die russische Nachrichtenagentur Interfax. Hintergrund der Schließung des russischen Hauses ist der Fund der beiden Sprengstoffdrohnen am Flughafen Leipzig-Halle. Die Bundesregierung macht Russland dafür verantwortlich, der Kreml weist das zurück. Das Goethe-Institut ist das weltweit tätige Kulturinstitut der Bundesregierung. Republik Deutschland. Plug-in-Hybrid-Autos stoßen laut einer Untersuchung im Verkehr deutlich mehr CO2 aus, als von den Herstellern angegeben wird. Das schreibt die Organisation International Council on Clean Transportation. Demnach werden Plug-in-Hybride in der Realität im Schnitt zu rund 20% elektrisch angetrieben. Die offiziellen Fahrzeugdaten gehen aber von rund 80% aus. Und noch zum Sport. Tennisprofi Daniel Altmaier ist in der ersten Runde der US Open ausgeschieden. Er verlor in New York in 4 Sätzen gegen den US-Amerikaner Zachary Swader. Weiter ist dagegen Tatjana Maria aus Bad Saulgau. Sie hat in 3 Sätzen gegen die Lettin Jelena Ostapienko gewonnen. Und im DFB-Pokal ist am Abend die Sensation ausgeblieben. Titelverteidiger Bayern München hat den Zweitligisten VfL Osnabrück aus dem Wettbewerb gekickt mit einem 4:1 Auswärtssieg. 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
17: Hier ist der SWR1 Verkehrsservice mit einer Meldung von der A5 Frankfurt Richtung Karlsruhe. Im Dreieck Karlsruhe auf der Überleitung zur A8 in Richtung Stuttgart. Da staut es sich auf 2 Kilometern. Der Grund ist eine Baustelle. Hier 10 Minuten mehr Zeit einplanen. Das war's aber auch schon. Euch allen unterwegs gute Fahrt.
0: Andreas Macherlitzer im SWR1 Wetterstudio. Schönen guten Morgen.
18: Schönen guten Morgen, hallo.
0: Heute Donnerstag, das ist doch mal ein perfekter Tag für die Wochenendplanung. Was müssen wir uns da beim Wetter auf was einstellen?
18: Ja, wir können uns nochmal auf einen spätsommerlichen Nachschlag freuen und einstellen. Auf jeden Fall ist es tatsächlich auch nochmal Badewetter. Morgen mit Temperaturen in der Spitze bis zu 30, 32 Grad ziemlich verbreitet. Die höchsten Temperaturen gibt es am Oberrhein. Es gibt morgen auch reichlich Sonnenschein. Einen kleinen Dämpfer bekommen wir dann am Samstag. Da ziehen von Norden her mal vor allem am Vormittag und Mittag Regenwolken durch. Danach kommt die Sonne wieder raus. Es wird ein paar Grad kühler und dann haben wir einen super sonnigen Sonntag und auch da gehen die Temperaturen wieder in Richtung 30 Grad Marke.
0: Und heute?
18: Ja, es ist auch freundlich insgesamt, vor allem nach Süden zu längere sonnige Phasen, im Norden ein paar mehr Wolken und immerhin auch heute schon spätsommerliche Temperaturen bis rund 28, 29 Grad in der Spitze.
0: Danke dir, Andreas.
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0: Schönen guten Morgen. Starten wir gemeinsam in diesen Donnerstag.
17: Wir sind Matthias Schiedert und Doro Böttner. Hallo.

0: 6.41 Uhr. 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Wenn du einen sicheren Job willst, dann geh zu VW, Audi oder Mercedes. Dieser Satz, der gilt schon länger nicht mehr, denn die ganze Autoindustrie mitsamt den ganzen Zuliefererbetrieben in Deutschland steckt tief in der Krise, auch bei uns in Baden-Württemberg.
1: Ja, der Audi-Mutterkonzern VW will und muss deshalb sparen. Und es ist ja auch schon durch die Medien gegangen, dass der Vorstand ein Produktionsende will bei uns im Audi-Werk in Neckarsulm im Kreis Heilbronn. Und zwar in 8 Jahren, also 2034. Und dann könnten über 15.000 Menschen ihren Job da verlieren.
2: Die Existenz wäre einfach weg. Da hängen Familien an den Arbeitsplätzen. Da müsste ich auch nach einem neuen Job suchen. Und wir kennen ja eigentlich nichts anderes außer Audi. Viele haben hier gelernt, jahrelang. Das ist ein Stück Familie für uns.
3: Ich warte nicht auf das Ende. Ich möchte mich auch selber persönlich weiterentwickeln. Und da warte ich einfach nicht, bis mir die Pistole auf die Brust gelegt wird.
4: Ja, für mich bedeutet es, dass man einen neuen Job suchen muss. Abwarten, schauen, was kommt.
5: Ich mache mir eher um die Jugend Sorgen. Ich bin fast durch. Also betrifft es mich nur peripher.
6: Also Stimmung ist am Keller. Ich bin dann Mitte 50, wenn der Laden zumacht. Wer nimmt mich dann noch?
7: Das würde für mich bedeuten, dass ich halt schauen muss, wo ich bleibe. Muss mich wieder umorientieren, eventuell. Wäre nicht das erste Mal. Aber ist natürlich nicht so schön.
0: Ja, die schlechte Stimmung, die ist nachvollziehbar. Audi ist nach der Schwarzgruppe mit Lidl und Kaufland der zweitgrößte Arbeitgeber in der Region Heilbronn-Franken. Neckarsulms Oberbürgermeister Steffen Hertwig, der war im ersten Moment von den Berichten sehr überrascht.
8: Vor allen Dingen macht's mich auch wütend mittlerweile, dass hinter den Kulissen ganz hart gekämpft wird. Ich glaube, das ist völlig klar. Das ist uns aber schon seit vielen Wochen klar. Wenn der Vorstand das jetzt tatsächlich so beschlossen hat, dann kann ich nur an den Aufsichtsrat appellieren, der am Freitag tagt, diesen Weg ganz konkret nicht mitzugehen.
1: Und in dem Kontrollgremium sind morgen die Sparpläne dann Thema. Und sollte der Aufsichtsrat das Aus für Neckarsulm unterstützen, will Steffen Hertwig für den Standort kämpfen.
8: Wir haben schon vor über 50 Jahren gezeigt, dass wir um unser Werk kämpfen. Dazu bin ich auch absolut gewillt, das zu organisieren, dass wir auch uns hier an dieser Stelle wieder zur Wehr setzen.
0: Ja, damit meint er 1975. Da hatte der VW-Mutterkonzern schon mal ganz konkrete Pläne, das damalige Werk dort zu schließen. Gibt einen spannenden Hintergrundartikel dazu auf swr1.de. Da erinnern sich Zeitzeugen an den Marsch auf Heilbronn und wie die Schließung damals abgewendet werden konnte.
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0: vielleicht die Geisterjäger heute Morgen rufen, wenn ihr in den Spiegel schaut. Bisschen Gesichtscreme kann da schon helfen.
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0: Kommt gut in diesen Donnerstag. 10 Minuten vor 7.

0: Donnerstag, 7:03.
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3: Heute mit Betriebsversorger Paul Schobel. Guten Morgen. Schwalbe, so nennt sich ein Obdachloser in Stuttgart. Er lebt seit bald 30 Jahren auf der Straße, sammelt Flaschen und kommt mit etwa 10 Euro am Tag gut über die Runden. Nein, ich bin gar nicht arm, erzählt er mir, denn Gott versorgt mich das ganze Jahr. Kurz vor Weihnachten kam Schwalbe, der seltsame Vogel, auf die Idee, 200 Euro Flaschenpfand als Geburtstagsgeschenk für Jesus, für Jesus, wie er sagt, in einen Umschlag zu stecken und einer Ordensschwester in den Briefkasten zu werfen. Man solle mit diesem Betrag obdachlosen Frauen das Weihnachtsfest verschönern. Bald pfiffen es die Stuttgarter Spatzen von allen Dächern. Wo gab's denn schon sowas? Ein Obdachloser habe nichts, spendet für Hilfsbedürftige. Und dann geschah, womit Schwalbe gar nicht rechnen konnte. Sein Geburtstagsgeschenk für Jesus hatte eine gewaltige Welle der Hilfsbereitschaft ausgelöst. Im Handumdrehen hob die Caritas die Treuhandstiftung Schwalbennest aus der Taufe. Stand heute sind bereits mehr als 100.000 Euro aufgelaufen. Dank Schwalbe kann nun der Sozialdienst katholischer Frauen Müttern in Not und obdachlosen Frauen konkret unter die Arme greifen. Mir kommt bei dieser Geschichte der Junge aus dem Evangelium in den Sinn. Er teilt bei der Bergpredigt Jesus ein Vesper, 5 Brötchen und 2 Fische. Und Jesus brach die Brote, sprach das Dankgebet und siehe da, Tausende wurden satt. In einem Kirchenlied besingen wir gerne dieses Wunder. Wenn jeder gibt, was er hat, dann werden alle satt. Schwalbe gab, was er hatte, 200 Euro Flaschenpfand. Und auch da geschah dieses Wunder, teilen steckt an. Schwalbe glaubt, da sei Gott höchstpersönlich am Werk. Den spüre er nachts um sich rum, erzählt er, wenn er irgendwo Platte macht. Gott sieht man nicht, aber ich spüre ihn wie den Wind, den man ja auch nicht sieht. Hey Schwalbe, danke, du hast ein großartiges Zeichen gesetzt. Bleib bei uns, flieg nicht weg und komm gut über den Winter. Paul Schobel, Böblingen, Katholische Kirche.
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4: Um 7 Uhr mit Christina Trautwein. Guten Morgen. Nach Angriffen auf die Stromversorgung wird über mehr Schutz diskutiert. Am Bodensee wird der Bahnverkehr eingeschränkt. Das Wetter, heute wieder Sonne und Wolken, am Nachmittag 22 bis 28 Grad. 2 Angriffe auf die Stromversorgung hat es gegeben, innerhalb kürzester Zeit, in Brandenburg und in der Nähe von Köln. Die Ermittlungen laufen und die Diskussion über Konsequenzen ist in vollem Gang. Mario Kubina berichtet.
5: Der nordrhein-westfälische Innenminister Reul bringt im ZDF-Interview eine eigene Drohnenabwehr von Betreiberfirmen ins Gespräch. Der CDU-Politiker merkt an, dass nicht jedes Umspannwerk von Polizisten bewacht werden kann. Ganz ähnlich die deutsche Polizeigewerkschaft. Aus ihrer Sicht ist der Schutz kritischer Infrastrukturen nicht in erster Linie Aufgabe der Polizei, sondern erstmal Aufgabe der Betreiber selbst. Der Bundesverband der erneuerbaren Energien spricht sich für ein Backup-System für Notfälle aus.
4: In München ist in der Nacht ein Brandanschlag auf die Firmenzentrale der Cybersecurity- und Netzwerkfirma Rode und Schwarz verübt worden. Nach Polizeiangaben wurden 2 Verdächtige festgenommen, eine 28-jährige Frau und ein 38-jähriger Mann aus Bulgarien. Weitere Details sind noch nicht bekannt. Als Reaktion auf die angekündigte Schließung des russischen Hauses in Berlin macht Russland landesweit die Niederlassungen des Goethe-Instituts dicht. Das hat Außenminister Lavrov der Nachrichtenagentur Interfax gesagt. Hintergrund ist, dass die Bundesregierung Moskau für die Sprengstoffdrohnen am Flughafen Leipzig-Halle verantwortlich macht. Russland weist das zurück. Und jetzt das Neueste aus Baden-Württemberg. Der Zugverkehr zwischen Lindau, Friedrichshafen und Ulm ist in den kommenden Nächten eingeschränkt. Grund sind nach Angaben der Bahn Instandhaltungsarbeiten auf der Bahnstrecke. Einzelheiten von SWR-Reporterin Tina Löschner.
6: Eine Großmaschine sei im Einsatz, um das Schotterbett zwischen den Gleisen zu verdichten, sodass die Züge wieder mit normaler Geschwindigkeit fahren könnten, so ein Bahnsprecher auf SWR-Anfrage. Ab heute bis Sonntag kommt es deshalb zu Fahrplanänderungen, Verspätungen und Zugausfällen, und zwar ab 21.30 Uhr bis 3 Uhr in der Nacht. Betroffen sind die Regionalexpresszüge 3 und 5, die Regionalbahn und die Regio-S-Bahn zwischen Ulm und Biberach. Wo Züge ausfallen, fahren ersatzweise Busse.
4: Und noch zum Sport. Bei den US Open ist Tennisprofi Daniel Altmaier in der ersten Runde ausgeschieden. Er verlor in 4 Sätzen gegen den US-Amerikaner Zachary Swader. Weiter ist dagegen Tatjana Maria aus Bad Saulgau. Sie hat in 3 Sätzen gegen die Lettin Jelena Ostjapienko gewonnen. Und Fußball-Bundesligist Bayern München hat sich für die 2. Runde des DFB-Pokals qualifiziert. 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
7: SWR1 Verkehrsservice. Vorsicht auf der A8 Stuttgart Richtung Karlsruhe. Zwischen Pforzheim-West und Karlsbad, da steht ein Pannenfahrzeug. Und fahrt vorsichtig auf der B30 Biberach-Ulm. Zwischen Laupheim-Nord, Achstetten und Ulm-Donaustetten, da liegt eine Plane auf der Fahrbahn. Wir schauen auf die A5 Frankfurt Richtung Karlsruhe. Im Dreieck Karlsruhe auf der Überleitung zur A8 in Richtung Stuttgart. Da 2 Kilometer Stau, 10 Minuten plus. Und noch die B10 Stuttgart Richtung Mühlacker. Zwischen Stuttgart-Stammheim und Neuwirtshaus, da gab es einen Unfall im Baustellenbereich. Es staut sich auf 2 Kilometern. Und die komplette Verkehrsübersicht, die gibt's wie immer online zum Nachlesen. swr1.de. Gute und sichere Fahrt.
1: Kann heute Morgen noch so ein bisschen Nebel rumhängen. Danach kommt die Sonne durch. Im Süden gibt es davon am meisten. Ansonsten auch einiges an Wolken wieder mit drin. 22 bis 28 Grad heute. Morgen dann im Süden viel Sonne, im Norden wieder mehr Wolken. Und es gibt dann um die 30 Grad.
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1: Wir wünschen euch einen richtig schönen Start in diesen Donnerstag. Kommt gut raus.

0: 10 nach 7. 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So ein Rezept aus der Familie, weitergegeben an die Kinder und Enkelkinder. Bei mir zum Beispiel das Rezept für Opas Nusskuchen.
1: Wobei, ich glaube, so dein Rezept hat gerade Konkurrenz bekommen. Und zwar Conny aus Eislingen schreibt uns, das weltbeste Nusskuchenrezept stamme nämlich von ihrer Oma Toni. Mhm. Und die hat ihre Ausbildung bei der Verfasserin des Badischen Kochbuchs gemacht. Oh. Und ein von ihrer Oma gebackener und verzehrter Nusskuchen ist sogar in diesem Kochbuch abgebildet.
0: Okay, so. Conny, wow. Das ist natürlich schon was Besonderes. Vielleicht haben wir einfach beide die besten Nusskuchenrezepte der Welt.
1: So, bei mir sind es die Königsberger Klopse, das Rezept von der Schiedert-Oma. Das wird auch von Generation zu Generation weitergegeben. Und bei Doris aus Dettingen-Teck ist es der Käsekuchen. Das Rezept ist ihr Geheimnis, aber einen Trick hat sie uns trotzdem verraten.
2: Ja, Zutaten werden nicht verraten, aber ich kann eins sagen. Spätabends backen, da ist die Hitze anders und dann muss der Käsekuchen im Backofen ruhen. Den darf man nicht rausnehmen, sonst ist er beleidigt und setzt sich runter.
0: Das wollen wir natürlich nicht, dass er beleidigt ist. Ja, und den Büttner Nusskuchen, den backen mir meine Eltern noch heute zum Geburtstag. Und allein deshalb schmeckt der 100-mal besser als irgendein anderer Kuchen.
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0: 1. Guten Morgen Baden-Württemberg am Donnerstag. Schön, dass ihr eingeschaltet habt.
1: Kraftwerke und Stromnetze sollen besser vor Anschlägen geschützt werden. Welche Vorschläge es dazu gibt, ist ein Thema gleich in den SWR1 Nachrichten in wenigen Sekunden.
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0: Um kurz vor 7:30 mit Katja Trautwein.
4: Guten Morgen. Nach 2 Angriffen auf die Stromversorgung in Brandenburg und in Bergheim bei Köln ist eine Diskussion über Konsequenzen in vollem Gang. Dabei geht es unter anderem um mehr Schutz für die kritische Infrastruktur wie Kraftwerke und Stromnetze. Der nordrhein-westfälische Innenminister Reul schlug im Gespräch mit dem ZDF eine eigene Drohnenabwehr von Betreiberfirmen vor. Ähnlich sieht das die deutsche Polizeigewerkschaft. Der Schutz kritischer Infrastruktur sei nicht Aufgabe der Polizei. Der Bundesverband der erneuerbaren Energien spricht sich für ein Backup-System für Notfälle aus. Auf die Cybersecurity- und Netzwerkfirma Rode und Schwarz in München ist ein Brandanschlag verübt worden. In der Nacht wurden Brandsätze auf eine Baustelle vor der Firmenzentrale geworfen. Die Polizei nahm 2 Verdächtige fest. Aus München berichtet Frank Jordan.
5: Ein Zeuge alarmierte gegen Mitternacht die Polizei, dass aus einem Auto heraus Brandsätze geworfen worden seien. Einer der Brandsätze zündete im Bereich von Baucontainern vor der Firmenzentrale von Rode und Schwarz. Eine sofort eintreffende Polizeistreife konnte ihn löschen. Verletzt wurde niemand. Bei der sofort eingeleiteten Fahndung nahmen Polizeibeamte an einer nahegelegenen Tankstelle am Innsbrucker Ring 2 Tatverdächtige fest. Nach Polizeiangaben handelt es sich um eine 28-jährige Frau und um einen 38-jährigen Mann. Beide sind bulgarische Staatsangehörige.
4: Und jetzt das Neueste aus Baden-Württemberg. Trotz einzelner Regenfälle in den vergangenen Tagen führen die Donau und ihre Zuflüsse weiterhin wenig Wasser. Wie die Landesanstalt für Umwelt Baden-Württemberg mitteilt, liegt der Pegelstand der Donau bei Ehingen im Alb-Donau-Kreis aktuell auf dem gleichen niedrigen Stand wie Anfang August. Ebenso kritisch sei die Lage etwa an der Ach und der Großen Lauter. Für die kommenden Tage wird mit weiter sinkenden Pegelständen gerechnet. In Ulm ist in einem Lagergebäude am späten Abend ein Feuer ausgebrochen. Die Feuerwehr rückte mit einem Großaufgebot an. Der Brand ist inzwischen gelöscht. Einzelheiten von Monika Götz.
6: Es war ein gewaltiges Feuer und es hat sich eine riesige Rauchsäule entwickelt, die weithin zu sehen und auch zu riechen war. Die Nina-Warn-App wurde ausgelöst. Anwohner sollten Fenster und Türen geschlossen halten. Der Brand ist im Dachgeschoss einer Lagerhalle ausgebrochen. Früher war dort das Werk des Feuerwehrfahrzeugherstellers Magirus. Die Ulmer Feuerwehr hatte den Brand nach eigenen Angaben nach etwa einer Stunde unter Kontrolle. Die Nachlöscharbeiten haben bis in die Morgenstunden gedauert. Der Schaden liegt laut ersten Schätzungen bei rund 250.000 Euro. Die Brandursache ist noch unbekannt.
4: Und noch zum Sport. Im DFB-Pokal ist am Abend die Sensation ausgeblieben. Titelverteidiger Bayern München hat den Zweitligisten VfL Osnabrück aus dem Wettbewerb gekickt mit einem 4:1 Auswärtssieg. 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
0: Hier ist der SWR1 Verkehrsservice mit 2 Meldungen von der B10. Einmal die Strecke Ulm Richtung Stuttgart zwischen Mettingen und Stuttgart-Wangen 2 Kilometer Stau, 10 Minuten plus. Und auf der Strecke Stuttgart Richtung Mühlacker zwischen Stuttgart-Stammheim und Neuwirtshaus. Da gab es einen Unfall im Baustellenbereich, auch da 2 Kilometer Stau. Und noch was ganz Frisches kommt von der A81 Stuttgart Richtung Heilbronn. Vorsicht zwischen Ilsfeld und Heilbronn unter Gruppenbach. Eine Unfallstelle auf der rechten Spur, die ist noch nicht abgesichert. Also da bitte vorsichtig fahren. Kommt alle gut und sicher ans Ziel.
1: Andreas Machalitzer im SWR1 Wetterstudio. Schönen guten Morgen.
7: Guten Morgen.
1: Und eigentlich müssten wir jetzt ja mit den Pollen durch sein. Warum brauche ich in den letzten Tagen dann doch hin und wieder mal eine Allergietablette?
7: Ja, die meisten Pollen sind tatsächlich durch und wir könnten die Pollenflugsaison eigentlich beenden. Wäre da nicht die Ambrosia-Pflanze, das ist ja eine Pflanze, die aus Nordamerika zu uns gelangt ist und sich in den letzten Jahren und Jahrzehnten immer weiter ausgebreitet hat. Und das ist eben ein Spätblüher. Das geht teilweise je nach Witterung noch bis in den Oktober hinein mit Ambrosia-Pollen. Pollen. Die fliegen auch heute vor allem in tieferen Lagen Baden-Württembergs in schwacher bis mäßiger Konzentration. Und sie sind fünfmal so allergen wie zum Beispiel Gräserpollen. Also geringe Mengen reichen da, um da wirklich auch zu spüren, dass da was in der Luft ist.
1: Ha, die ist also schuld. Wie sieht's heute mit dem Wetter aus?
7: Insgesamt freundlich im Süden Baden-Württembergs, längere sonnige Phasen. Im Norden gibt es mehr Wolken. Da kann es am Nachmittag sogar vereinzelt mal ein bisschen regnen bei böigem Wind und Höchsttemperaturen von 21, 22 Grad in den höheren Lagen und 28 Grad entlang des Rheins.
1: Danke dir, Andreas.
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1: Schönen guten Morgen.
0: Mit Matthias Schiedert und Doro Büttner. Gleich wird wieder gequizt.
1: Ja, schade, nicht den Meterstab mal rauszuholen.

0: 20 vor 8.
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0: Und wir spielen heute Morgen mit Tanja Lopez-Rodriguez aus Aalen. Schönen guten Morgen, Tanja.
2: Guten Morgen.
3: Hallo, Tanja, du hast doch kommende Woche Geburtstag. Also du willst dir quasi die gelbe SWR1-Tasse vorab selbst schenken.
2: Genau so ist es.
3: Das ist schon mal ein guter Plan. Du und dein Mann, ihr werdet dann die Familie besuchen fahren. Und die ist gar nicht in Baden-Württemberg. Wo müsst ihr da hinfahren?
2: Nee, nach Soltau.
3: Nach Soltau? Das ist wo?
2: Das ist so, ich glaube, so 70 Kilometer circa vor Hamburg.
3: Oh, okay. Also du bist nur halbe Schwäbin?
2: Ich bin nur halbe Schwäbin, genau.
3: Okay, aber es gibt eine ganze Tasse zu gewinnen. Das ist das Gute.
2: Das ist gut, ja.
0: Dann geht's auch gleich los. Wenn du eine Antwort nicht weißt, sofort weitersagen. Wir haben genügend Fragen auf dem Zettel. Mindestens 6 richtige braucht's für die SWR1-Tasse oder 3 richtige. Dann Zabetta, hören wir sie. Dann gibt's die halbe Tasse. So.
2: Okay.
0: Tanja, bist du bereit?
2: Ich bin bereit.
0: Dann geht's jetzt auch los. Der wievielte Tag im September ist heute?
2: Der zweite.
0: Der dritte. Wer hat die Telefonnummer 110?
2: Die Polizei.
0: Wie nannte man schon in den 70ern Hosen, deren Beine nach unten weiter werden?
2: Schlaghosen.
0: Welche Sendung kommt täglich um 20 Uhr im ARD-Fernsehen?
2: Tagesschau.
0: Welche ist die größte römische Zahl, die man mit einem einzigen Buchstaben darstellen kann?
2: Malta.
0: 1000. In welcher Stadt in Baden-Württemberg ist die berühmte Weißenhof-Siedlung?
2: Mannheim.
0: Stuttgart. Ist die Figur Momo aus Michael Endes Roman ein Mädchen oder ein Junge?
2: Ein Mädchen.
0: Wie viele Buchstaben sind im Alphabet zwischen X und Z?
2: Ein.
0: Die meisten Zollstöcke oder Meterstäbe sind wie viele Meter lang?
2: 2 Meter.
0: Million Dollar Baby ist ein Spielfilm, in dem es um welche Sportart geht?
2: Basketball.
0: Boxen. Welcher ist der größte Planet in unserem Sonnensystem?
2: Die Erde.
0: Jupiter. Welche Papagei versteckt sich im Wort Marathon?
2: Ara.
3: Yes!
0: Der Ara und?
3: Hey, das sind 7 richtige Antworten.
0: Na also,
3: du hast
0: sehr gut.
3: Deine ganze Tasse gewonnen.
2: Gerade so, ja.
3: Ja.
0: Naja, einen hatten wir gut, einen hatten wir gut. Dann, Tanja, habt einen schönen Tag und feier dann auch einen schönen Geburtstag bei der Verwandtschaft.
2: Ja, vielen Dank.
0: Tschüss.
3: Mach's gut,
2: tschüss.
3: Ciao.
2: Danke, tschüss.
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0: gleich ist es
1: 7:50 und wenn ich mir hier den Kleiderständer im SWR1-Studio anschaue, der sieht ziemlich leer aus. Nachdem Matthias ja seine Jacken hier immer wieder vergessen hat, sind sämtliche Übergangsjacken wohl wieder bei dir daheim gelandet, hä?
2: Ja, bis auf eine und zwar die von heute Morgen. Das ist eine leichte, dünne Daunenjacke in dunkelblau, war auch nötig. Bad Mergentheim im Moment sonnig bei 12 Grad, Mosbach leicht bewölkt bei 11 Grad und Schramberg, auch da scheint die Sonne. Ein paar kleine Wolken gibt's bei 10 Grad. Kommt gut in diesen Donnerstag. 7:50.

0: kurz vor 8, hier ist SWR1 Baden-Württemberg.
1: Ja, und heute Nachmittag in Neu-Ulm, da muss eine Bombe mal wieder entschärft werden. Das ist ein Thema gleich in unseren Nachrichten in 2 Minuten.
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15: Um 8 Uhr mit Christina Trautwein. Guten Morgen. Russland will alle Niederlassungen des Goethe-Instituts schließen. In Neu-Ulm wird eine Weltkriegsbombe entschärft. Das Wetter, heute wieder Sonne und Wolken, am Nachmittag 22 bis 28 Grad. Die Goethe-Institute in Russland sollen geschlossen werden. Das hat Russlands Außenminister Lavrov laut der Agentur Interfax mitgeteilt. Die Schließung sei eine Reaktion auf die von Deutschland angekündigte Schließung des russischen Hauses in Berlin. Stefan Lag berichtet.
16: Die Bundesregierung hatte die Maßnahme verhängt, weil sie Moskau für den versuchten Anschlag mit einer Sprengstoffdrohne auf den Flughafen Leipzig verantwortlich macht. Lavrov sagte beim östlichen Wirtschaftsforum in Wladiwostok, dass die verbliebenen Goethe-Institute natürlich geschlossen werden müssten, nachdem die Kultureinrichtung des russischen Hauses aus Berlin vertrieben worden sei. Deutschland nehme bewusst in Kauf, dass mit der Schließung des russischen Hauses auch das Ende seiner kulturellen Präsenz in der Russischen Föderation einhergehe.
15: Nach 2 Angriffen auf die Stromversorgung in Brandenburg und in Bergheim bei Köln ist eine Diskussion über Konsequenzen in vollem Gang. Dabei geht es unter anderem um mehr Schutz für die kritische Infrastruktur wie Kraftwerke und Stromnetze. Der nordrhein-westfälische Innenminister Reul schlug im ZDF eine eigene Drohnenabwehr von Betreiberfirmen vor. Ähnlich sieht das die deutsche Polizeigewerkschaft. Der Schutz kritischer Infrastruktur sei nicht Aufgabe der Polizei. Und jetzt das Neueste aus Baden-Württemberg. Der baden-württembergische Innenminister Hagel trifft sich heute mit Vertretern von 7 Fußballvereinen aus dem Land, um über die Verschärfung von Sicherheitskonzepten bei Hochrisikospielen zu diskutieren. Im Gespräch ist auch, dass die Vereine mehr Geld für den höheren Polizeiaufwand bei den Spielen bezahlen müssen. Hintergrund sind schwere Ausschreitungen beim DFB-Pokalspiel in Mannheim mit 120 Verletzten. In Neu-Ulm muss bereits zum 3. Mal innerhalb von 2 Monaten ein Blindgänger aus dem Zweiten Weltkrieg entschärft werden. Die Fliegerbombe war bei Arbeiten am östlichen Stadtrand gefunden worden. Die Entschärfung soll um 14 Uhr beginnen. Einzelheiten von Volker Wüst.
17: Ein Sprengkommando aus München soll die 126 Kilogramm schwere Splitterbombe entschärfen. Die Evakuierung beginnt schon um 10. Dann wird die Stadt eine Sperrzone 500 Meter rund um den Fundort einrichten. In dieser Zone liegen allerdings keine Wohnhäuser. Wohnhäuser oder Firmen. Auch die B10 muss dieses Mal nicht gesperrt werden. Nur der Bahnverkehr auf der Strecke Ulm-Augsburg, der muss ab 14 Uhr während der Entschärfung eingestellt werden.
15: Und noch zum Sport. Fußball-Bundesligist Bayern München hat sich für die zweite Runde des DFB-Pokals qualifiziert. Der Titelverteidiger gewann 4:1 beim Zweitligisten VfL Osnabrück. 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
3: Hier ist der SWR1 Verkehrsservice mit einem Unfall auf der A81 Stuttgart Richtung Heilbronn. Zwischen Ilsfeld und Heilbronn unter Gruppenbach der Unfall, dadurch 4 Kilometer Stau, eine knappe halbe Stunde Verzögerung. Und noch ein Stau haben wir auf der B10 Ulm Richtung Stuttgart. Zwischen Mettingen und Stuttgart-Wangen 2 Kilometer Stau. Müsst ihr 10 Minuten mehr Zeit einplanen und die komplette Verkehrsübersicht. Die gibt's online auf swr1.de. Wir wünschen euch gute Fahrt.
1: Sonne gemischt mit Wolken und auch heute Morgen kann es noch örtlich ein bisschen Nebel geben. Dann 22 bis 28 Grad und morgen, da knacken wir in einigen Orten wieder die 30 Grad. Vor allem im Süden Baden-Württembergs gibt es viel Sonne, im Norden gibt es mehr Wolken.
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3: 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Guten Morgen Baden-Württemberg. Hallo zusammen.
1: Doro Büttner und Matthias Schiedert hier und Frühsport mit Hebefiguren, die 80er mit Dirty Dancing, Bill Medley und Jennifer Warnes Time of My.

0: Gleich 8:12. Hier ist SWR1 Baden-Württemberg. Und wir haben ja heute Morgen schon über unsere Lieblingskuchen gesprochen. Mhm. Ich liebe den Nusskuchen nach Büttner Familienrezept. Und SWR1-Hörerin Andrea schreibt, das weltbeste Linzer Kuchenrezept hat meine Mama. Sie hat es überliefert bekommen von Oma Elsa. Es gibt keine bessere Linzer Torte, auch nicht im Original, wenn man in Österreich ist. Ich hoffe, dass mir meine Mama dieses Rezept auch einmal vererben wird.
1: Und da werden ja heute Morgen ganz viele alte Rezepte rausgeholt. Und solche alten Rezepte aus der Familie, die sind einfach was Besonderes.
0: Spannend ist ja auch, wo werden die gelagert? Also schön sauber in einem Ordner oder irgendwo in der Küchenschublade. Wie ist es denn bei euch?
2: Ich heiße Aldo und komme aus Ettlingen. Und mein Lieblingsrezept ist Tiramisu. Und das habe ich von meiner Mama gelernt. Wenn ich Veranstaltungen habe oder irgendwelche Geburtstage, dann bin ich der Einzige,

0: Das darf sich auch keine andere erlauben. Mengenangabe weiß ich alles ganz genau. In meinem Kopf mit Mascarpone, frischen Eiern und Sahne. Löffelbiskuit und Kaffee, Espresso. Und dann funktioniert das richtig gut.
1: Also bei Aldo wird das Rezept im Kopf gelagert, sicherer Ort. Und wer sich jetzt denkt, ja, sowas gibt's bei mir in der Familie nicht, wieso nicht einfach mal das eigene Rezept aufschreiben auf so ein schönes Blatt Papier und dann entsteht vielleicht ein neues Familienrezept, das dann auch weitergegeben wird.
2: Ist auch eine schöne Idee. Und wenn ihr die klassischen Familienrezepte mal so ein bisschen aufpeppen wollt, dann schaut doch auf swr1.de vorbei. Da haben wir eine schöne Sammlung schwäbischer Klassiker neu kreiert für euch.
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0: 9 Minuten vor halb 9.
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0: Erste Fernsehwerbung Ende der 80er, 90er. Da hat sie für mehrere Firmen viele Werbespots gesungen. Der Donnerstag kommt gut in diesen neuen Tag.
1: Viele Flüsse bei uns im Land haben immer noch zu wenig Wasser. Wo es kritisch ist, das hören wir gleich in den SWR1 Nachrichten.
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0: Eine Minute vor halb neun, hier ist Katja Trautwein. Guten Morgen.
3: Guten Morgen. Bundesaußenminister Wadefuhl berät gerade mit seinen Amtskollegen aus Frankreich und Polen über die europäische Sicherheit. Bei dem Treffen in Weimar geht es unter anderem um hybride Bedrohungen durch Drohnen sowie die Verteidigungsfähigkeit Europas. Auch der Umgang mit Russland dürfte zum Thema werden. Die Bundesregierung macht Russland für den versuchten Sprengstoffanschlag am Leipziger Flughafen verantwortlich und will als Konsequenz das russische Haus in Berlin schließen. Moskau kündigte daraufhin an, landesweit alle Goethe-Institute zu schließen. Der Inspekteur des Heeres, Generalleutnant Freuding, fordert wegen der Bedrohung durch Russland einen schnelleren Ausbau der Bundeswehr. Er sagte dem Redaktionsnetzwerk Deutschland, es brauche jetzt Höchstgeschwindigkeit. Der Feind warte nicht auf eine Fertigmeldung. Autos mit Plug-in-Hybrid-Technik, also mit Verbrenner und Batteriemotor gleichzeitig, stoßen im Verkehr deutlich mehr CO2 aus als von Herstellern angegeben. Zu diesem Ergebnis kommt eine Studie der Organisation International Council on Clean Transportation, kurz ICCT. Jenny Bayen aus der SWR Wirtschaftsredaktion.
4: Die ICCT zeigt nun, bei Plug-in-Hybriden, die 2021 zugelassen wurden, ist der reale CO2-Ausstoß aber 3,5-mal höher als offiziell angegeben. Das Problem, die Hersteller gehen für ihre offiziellen Angaben davon aus, dass die Menschen mit Plug-in-Hybriden zu 80% elektrisch fahren. Laut Studienautoren entspricht das aber nicht der Realität. Deshalb fordern die Autoren, die offiziellen Berechnungen der Hersteller näher an das reale Fahrverhalten der Menschen anzupassen und die CO2-Werte entsprechend zu erhöhen.
3: Und jetzt das Neueste aus Baden-Württemberg. Die Pegelstände der Flüsse zwischen Ostalb und Oberschwaben sind weiter niedrig. Einzelne Regenfälle in den vergangenen Tagen hätten daran nichts geändert, so die Landesanstalt für Umwelt. Maja Nützel mit Einzelheiten.
5: Die Donau bei Ehingen im Alb-Donau-Kreis führt gerade genauso wenig Wasser wie Anfang August. Der Pegel liegt bei 44 Zentimetern und damit auf der untersten Meldestufe, teilte das Niedrigwasserinformationszentrum Baden-Württemberg im neuesten Lagebericht mit. Ebenso werden die Ach bei Blaubeuren und die Große Lauter bei Lauterach eingestuft. Im Ostalbkreis ist die Lage weniger dramatisch. Die Jagst bei Jagstzell und die Lein bei Abtsgemünd stuft das NIZ als moderat niedrig ein. Für die kommenden Tage rechnet das NIZ damit, dass die Pegel weiter fallen und sich die Lage weiter verschärft, weil es nicht mit nennenswerten Niederschlag rechnet.
3: Der Zugverkehr zwischen Lindau, Friedrichshafen und Ulm ist in den kommenden Nächten eingeschränkt. Grund sind nach Angaben der Deutschen Bahn Instandhaltungsarbeiten. Ab heute bis Sonntag kommt es deshalb zu Fahrplanänderungen, Verspätungen und Zugausfällen. Und zwar ab 21.30 Uhr bis 3 Uhr in der Nacht. Betroffen sind die Regionalexpresszüge 3 und 5, die Regionalbahn und die Regio-S-Bahn zwischen Ulm und Biberach. 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
1: Hier ist der SW1 Verkehrsservice. Vorsicht auf der A5 Karlsruhe Richtung Basel. Zwischen Appenweier und Offenburg, da liegen Reifenteile auf der Straße. Und fahrt vorsichtig auf der A8 Stuttgart Richtung München. Zwischen Rastplatz Mühlhausen und Hohenstadt, da liegt ein totes Reh auf der linken Spur. Und noch eine Meldung von der A5 Strecke Frankfurt Richtung Karlsruhe. Da staut es sich immer noch, und zwar im Dreieck Karlsruhe auf der Überleitung zur A8 in Richtung Stuttgart. Wegen der Baustelle, deshalb 2 Kilometer Stau, 10 Minuten. Plus. Die komplette Übersicht, die gibt's online auf swr1.de. Gute Fahrt.
0: Wir freuen uns aufs Wochenende. Andreas Macherlitze im SWR1 Wetterstudio. Lass mal gemeinsam planen. Wetter wird ja ordentlich, oder?
6: Das wird sehr ordentlich. Da schlägt das Sommer nochmal, das Pendel nochmal voll in Richtung Sommer aus. Wir haben morgen schon mal Temperaturen oft um 30 Grad. Zum Teil am Oberrhein bis zu 33 Grad mit viel Sonnenschein. Und auch der Sonntag wird dann ein sehr sonniger Tag. Da geht es auch wieder Richtung 30 Grad Marke rauf. Der Samstag ist da ein bisschen durchwachsener. Da werden nämlich im Laufe des Tages von Nord nach Süd mal dichte Wolken durchziehen, die auch mal zwischendurch Regen bringen. Und da haben wir eben auch einen leichten Temperaturdämpfer. Aber wie gesagt, Freitag und Sonntag sehr schöne spätsommerliche Tage bei uns in Baden-Württemberg.
0: Und heute auch ordentlich.
6: Vor allem im Süden des Landes, vom Breisgau bis zum Bodensee, längere sonnige Phasen. Sonst ziehen mal von Westen und Nordwesten ein paar dichtere Wolken durch, können dann Richtung Hessen und Franken auch mal ein paar Regentropfen bringen. Das alles bei Temperaturen von 22 bis 28 Grad.
0: Danke dir, Andreas.
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1: Der Donnerstagmorgen und hier der kleine Reminder, vielleicht könnt ihr euch ganz kurz eine Kaffeepause gönnen.
0: So 3 Minuten 48 während Lionel Richie, Doro Büttner und Matthias Schiedert hier. Schönen guten Morgen.

0: Es war eins. Guten Morgen, Baden-Württemberg. 8.41 Uhr und da bahnt sich ein Machtkampf an, und zwar bei Volkswagen. Der Vorstand, so schreibt es ja die Wirtschaftswoche, plant massive Einsparungen und das Auslaufen der Produktion in vier Werken. Eines davon das Audi-Werk bei uns in Neckarsulm im Kreis Heilbronn.
1: Ja, die Produktion auslaufen lassen. Christoph Mautes aus der SWR1 Wirtschaftsredaktion, egal wie man es nennt. Am Ende könnten über 15.000 Beschäftigte in Neckarsulm ihren Arbeitsplatz verlieren. Ist das Aus für das Werk wirklich schon besiegelt? Also wie geht's weiter?
2: Da kriegen wir wahrscheinlich morgen den ersten richtigen Einblick, denn da wird sich der Aufsichtsrat mit diesen Plänen des Vorstands beschäftigen. Und einige Aufsichtsratsmitglieder werden ganz sicher keine Jubelsprünge machen, denn da sitzen unter anderem Betriebsräte, Gewerkschaften und das Land Niedersachsen drin. Und wenn es dann zum offenen Konflikt zwischen Vorstand und Aufsichtsrat kommt, könnte so einiges nochmal über den Haufen geworfen werden. Trotzdem ist wohl auch da allen Beteiligten klar, ganz ohne Einschnitte geht es bei VW einfach nicht. Die Frage ist nur, wie groß werden die sein und wo genau wird es die geben?
0: Und welche Möglichkeiten gibt es noch für das Werk in Neckarsulm? Kann es vielleicht doch noch gerettet werden?
2: Naja, das Ende der Modellproduktion heißt ja nicht zwingend, dass in Neckarsulm niemand mehr für Audi arbeitet. Das Werk komplett schließen käme den Konzern verdammt teuer zu stehen. Und so wird man, wie der VW-Chef Blume das ja auch in den letzten Wochen angekündigt hat, intelligente Lösungen suchen, hieß es immer. Denkbar zum Beispiel, dass dort Komponenten und Fahrzeugteile hergestellt würden. Es ist aber auch nicht ausgeschlossen, dass man einen Käufer sucht und dann zum Beispiel ein chinesisches Unternehmen hier eine europäische Produktion aufbaut. Ist alles Zukunftsmusik. Klar ist eigentlich nur, dass es gewaltig krachen wird in den kommenden Wochen und Monaten rund um den VW-Konzern.
1: Klar ist auch die Unsicherheit für Audi-Beschäftigte, die bleibt. Neckarsulms Oberbürgermeister Steffen Hertwig, der hat schon angekündigt, nicht kampflos aufzugeben, was Baden-Württembergs Ministerpräsident Cem Özdemir und Wirtschaftsministerin Nicole Hoffmeister-Kraut dazu sagen, das lest ihr auf swr1.de.
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0: Guten Morgen. Komm gut in diesen Donnerstag.
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0: Guten Morgen Baden-Württemberg am Donnerstag.
1: Für mehr Sicherheit bei Hochrisikospielen im Fußball wird es heute Gespräche geben, und zwar zwischen der Landesregierung und 7 Fußballvereinen bei uns in Baden-Württemberg. Das ist ein Thema in den Nachrichten um 9 in 2 Minuten.
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15: Um 9 Uhr mit Christina Trautwein. Guten Morgen. Außenminister Wadefuhl berät mit europäischen Kollegen über mehr Sicherheit. Der baden-württembergische Innenminister Hagel fordert klare Regeln für Hochrisikospiele. Das Wetter: im Süden häufig Sonne, im Norden mehr Wolken, 22 bis 28 Grad. Außenminister Wadefuhl trifft sich heute zu Gesprächen mit seinen Amtskollegen aus Polen und Frankreich. Thema wird unter anderem die Bedrohung der europäischen Sicherheit und die Unterstützung der Ukraine sein. Aus Weimar berichtet Wolfgang Henschel.
16: Bei den Beratungen im Rahmen des sogenannten Weimarer Dreiecks werden Johann Wadefuhl, Jean-Noël Barrot und Radoslav Sikorski über hybride Bedrohungen und den Umgang mit Russland sprechen. Die Bundesregierung macht Russland für den versuchten Sprengstoffanschlag Anfang August am Leipziger Flughafen verantwortlich. Weitere Themen des Treffens in Weimar sind die Lage im Nahen Osten und Impulse für die EU-Politik.
15: Der Inspekteur des Heeres, Generalleutnant Freuding, fordert wegen der Bedrohung durch Russland einen schnelleren Ausbau der Bundeswehr. Er sagte dem Redaktionsnetzwerk Deutschland, es brauche jetzt Höchstgeschwindigkeit. Der Feind warte nicht auf eine Fertigmeldung. Plug-in-Hybrid-Autos stoßen laut einer Untersuchung im Verkehr deutlich mehr CO2 aus, als von den Herstellern angegeben wird. Das schreibt die Organisation International Council on Clean Transportation. Demnach werden Plug-in-Hybride, also Autos mit Verbrennungs- und Elektromotor, in der Realität im Schnitt zu rund 20% elektrisch angetrieben. Die offiziellen Fahrzeugdaten gehen aber von rund 80% aus. Und jetzt das Wichtigste aus Baden-Württemberg. Nach den Ausschreitungen beim DFB-Pokalspiel in Mannheim hat Innenminister Hagel für heute zu einem Krisentreffen eingeladen. Ziel sei es, mit den Profiklubs klare Vereinbarungen für Hochrisikospiele zu treffen. Knut Bauer berichtet.
17: Innenminister Hagel will mit den Vertretern von 7 Fußballvereinen aus Baden-Württemberg über die Sicherheitskonzepte bei Hochrisikospielen diskutieren. Möglicherweise müssen sie angepasst und verschärft werden. Der CDU-Politiker hatte nach dem Skandalspiel im Pokal mit schweren Ausschreitungen und 120 Verletzten betont, ein Weiter-so könne es nicht geben. Dies könnte auch bedeuten, dass die Vereine mehr Kosten für den höheren Polizeiaufwand bei High-Risk-Spielen bezahlen müssen.
15: In Neu-Ulm soll heute eine Fliegerbombe aus dem Zweiten Weltkrieg entschärft werden. Laut der Stadt wird dafür 500 Meter rund um den Fundort am östlichen Stadtrand eine Sperrzone eingerichtet. Die Evakuierung beginnt um 10 Uhr, die Entschärfung um 14 Uhr. Dann müsse die Bahnstrecke Ulm-Augsburg für kurze Zeit gesperrt werden, so die Stadt. 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
0: SW1 Verkehrsservice, fahrt vorsichtig auf der A6 Nürnberg Richtung Heilbronn in Höhe Öhringen. Da liegen Holzteile auf der rechten Spur. Und dann haben wir noch eine Meldung von der A81 Stuttgart Richtung Singen zwischen Sindelfingen Ost und Böblingen-Hulb. Da stockt es auf 6 Kilometern, müsst ihr mit einer Viertelstunde Verzögerung rechnen. Und noch was ganz Frisches kommt von der B298 Schwäbisch Gmünd-Geildorf. Da Vorsicht zwischen Becherlehn und Mutlangen, da Gefahr durch Schotter auf der Fahrbahn. Das war's jetzt aber. Euch allen unterwegs gute Fahrt.
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4: Da haben wir einiges an Sonne. Heute im Süden gibt es davon am meisten. Ansonsten können auch ein paar Wolken drin sein. 22 bis 28 Grad. Morgen im Süden auch wieder viel Sonne. Im Norden wieder mehr Wolken. Und es gibt dann so um die 30 Grad.
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4: Habt einen schönen Tag heute. Jetzt mit den Pointer Sisters aus den 80ern. Jump.
0: Müssen wir eigentlich gleich mittanzen, ne? Matthias Schiedert und Doro Büttner hier. Guten Morgen.

0: 11 Minuten nach 9, hier ist SWR 1. Guten Morgen, Baden-Württemberg. Und was ist das für ein schönes Geburtstagsgeschenk? SWR 1-Hörerin Claudi schreibt uns, meine Tochter Kari hat sich zu ihrem 18. Geburtstag ein Kochbuch gewünscht mit allen Familienrezepten, die sie mag. Das habe ich ihr dann mit Hand geschrieben und geschenkt.
1: Und Claudi hat uns da auch gleich noch eine Seite abfotografiert und uns geschickt. Hier kommt das Rezept für Oma Hildes Nudelsalat. 250 Gramm Gabelspaghetti, 500 Gramm Fleischsalat, eine große Dose Mexiko-Mix, Salz, Pfeffer, Essig und Maggi. Ich bin jetzt schon Fan, ohne es probiert zu haben.
0: Ein Familienrezept, das über Generationen weitergegeben wird, das hat natürlich einen besonderen Platz verdient, wie dieses hier.
2: Ich bin Christiane Spiegelhalder und mein Lieblingsrezept sind tatsächlich die Fleischküchle meiner Mutter. Und das bewahre ich eben im Schulkochbuch meiner Mutter, Paula Horn, so heißt das Kochbuch, auf. Und da packe ich dann immer wieder neue Rezepte dazu, aber da sind eben auch die alten Familienrezepte, die meine Mutter für mich gekocht hat, mit drin. Und zwar habe ich auch tatsächlich diese Rezepte mit meiner Mutter zusammen gekocht, damit ich sie tatsächlich auch so hinkriege, wie meine Mutter sie immer gekocht hat, ja.
1: Ja, so alte Rezepte, die sind schon was Besonderes und deswegen werden auch einige bei uns in Baden-Württemberg an mehreren offiziellen Orten aufbewahrt. Zum Beispiel in der Badischen Landesbibliothek in Karlsruhe oder auch im Stadtarchiv Kreisheim. Da liegt zum Beispiel das neue fränkische Kochbuch. Neu heißt hier aus dem Jahr 1816.
0: Wir haben aber auch noch was wirklich Neues und zwar unser SWR1-Pfennle-Rezeptmagazin. Das ist ganz frisch und die Rezepte daraus, die gibt's jetzt auf swr1.de.
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0: SWR1 am Donnerstag. Guten Morgen, Baden-Württemberg. Kommt gut in den Tag.
1: Im Fuhlerried in Neu-Ulm, da muss ein Blindgänger entschärft werden. Jetzt werden die Anwohner in Sicherheit gebracht. Ein Thema in unseren Nachrichten.
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0: Mit Christina Trautwein um 9:30.
3: Guten Morgen. Nach einem Brandangriff auf eine Baustelle in München vermutet das Bayerische Landeskriminalamt einen Anschlagsversuch gegen ein Rüstungsunternehmen. Es werde wegen eines politischen Hintergrunds ermittelt, so ein LKA-Sprecher. Zwei Menschen wurden noch in der Nacht festgenommen, eine 28-jährige Frau und ein 38-jähriger Mann aus Bulgarien. Der Anschlag wurde auf eine Baustelle vor der Firmenzentrale der Cybersecurity- und Netzwerkfirma Rode und Schwarz verübt. Sie hat auch eine Niederlassung in Stuttgart. Bundesaußenminister Wardefuhl berät gerade mit seinen Amtskollegen aus Frankreich und Polen über die europäische Sicherheit. Bei dem Treffen in Weimar geht es unter anderem um hybride Bedrohungen durch Drohnen sowie die Verteidigungsfähigkeit Europas. Auch der Umgang mit Russland dürfte zum Thema werden. Die Bundesregierung macht Russland für den versuchten Sprengstoffanschlag am Leipziger Flughafen verantwortlich und will als Konsequenz das russische Haus in Berlin schließen. Moskau kündigte daraufhin an, landesweit alle Goethe-Institute zu schließen. Die Weltorganisation für Meteorologie geht davon aus, dass das Wetterphänomen El Niño in den kommenden Monaten besonders stark ausfällt. Der voraussichtliche Höhepunkt des Wetterphänomens wird demnach Ende des Jahres erreicht. Aus Genf berichtet Sandra Bieger.
4: Besonders betroffen sein könnten die Küstenregionen von Peru, Ecuador und Nordchile, wo Überschwemmungen drohen. In Australien und Teilen Asiens dagegen steige das Risiko für Dürren und Waldbrände. Welche Auswirkungen das Klimaphänomen in den kommenden Monaten auf Deutschland und Europa haben könnte, dazu liegen noch keine gesicherten Erkenntnisse vor. El Niño ist ein natürliches Klimaphänomen und wird nicht durch den Klimawandel verursacht. Allerdings kann es sich mit der durch Treibhausgase verursachten Erderwärmung überlagern und deren Auswirkungen zusätzlich verstärken.
3: Und jetzt das Neueste aus Baden-Württemberg. In Neu-Ulm muss bereits zum dritten Mal innerhalb von 2 Monaten ein Blindgänger aus dem Zweiten Weltkrieg entschärft werden. Die Fliegerbombe war bei Arbeiten am östlichen Stadtrand gefunden worden. Die Entschärfung soll um 14 Uhr beginnen. Einzelheiten von Volker Wüst.
5: Ein Sprengkommando aus München soll die 126 Kilogramm schwere Splitterbombe entschärfen. Die Evakuierung beginnt schon um 10. Dann wird die Stadt eine Sperrzone 500 Meter rund um den Fundort einrichten. In dieser Zone liegen allerdings keine Wohnhäuser oder Firmen. Auch die B10 muss dieses Mal nicht gesperrt werden. Nur der Bahnverkehr auf der Strecke Ulm-Augsburg, der muss ab 14 Uhr während der Entschärfung eingestellt werden.
3: Trotz einzelner Regenfälle in den vergangenen Tagen führen die Donau und ihre Zuflüsse weiterhin wenig Wasser. Wie die Landesanstalt für Umwelt Baden-Württemberg mitteilt, liegt der Pegelstand der Donau bei Ehingen im Alb-Donau-Kreis aktuell auf dem gleichen niedrigen Stand wie Anfang August. Ebenso kritisch sei die Lage etwa an der Ach und der Großen Lauter. Für die kommenden Tage wird mit weiter sinkenden Pegelständen gerechnet. 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
0: Hier ist der S1 Verkehrsservice. Fahrt vorsichtig auf der A8 Karlsruhe Richtung Stuttgart. Zwischen Pforzheim Süd und Heimsheim, da steht ein defektes Fahrzeug und aufpassen eine Ölspur. Wir schauen auf die A5, Frankfurt Richtung Karlsruhe im Dreieck Karlsruhe. Auf der Überleitung zur A8 in Richtung Stuttgart, da immer noch eine Baustelle, immer noch 2 Kilometer Stau. 10 Minuten müsst ihr mehr einplanen. Und zum Schluss noch die A81 Stuttgart Richtung Singen. Zwischen Sindelfingen Ost und Böblingen-Hulb, da stockt es auf 6 Kilometern, kostet euch eine Viertelstunde. Das war's, kommt alle gut und sicher ans Ziel.
1: Andreas Machalitze im SWR1 Wetterstudio. Und Andreas, eigentlich ja keine Pollenzeit mehr, aber da fliegt trotzdem was.
6: Ja, das sind immer noch die Ambrosia-Pollen und die können auch noch in den Herbst hineinfliegen. Also insbesondere, wenn wir da mal warmes, trockenes Wetter haben, gibt's immer noch da einige Nachzügler. Alle anderen Pollen sind durch, aber diese Ambrosia-Pollen, die sind ganz besonders allergen. Also da können schon geringe Mengen dann für Schnupfen und für juckende, tränende Augen sorgen. Das ist auf jeden Fall heute und in den kommenden Tagen auch weiterhin der Fall.
1: Wie sieht es denn aus mit morgen und heute?
6: Ja, auf jeden Fall geht es eben weitgehend trocken weiter. Wir haben ganz im Norden heute mal die Chance auf ein bisschen Regen. Das wird allerdings nicht besonders viel sein. Heute bei Temperaturen von 22 bis 28 Grad. Morgen überall trocken, oft sonnig und heiß mit oft um und teilweise über 30 Grad. Am Samstag gibt es dann wieder Chance auf einige Regenfälle. Der Sonntag dann wieder sonnig, trocken und spätsommerlich warm bis heiß.
1: Danke dir, Andreas. Und komm noch einmal, was so schön war.
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7: So, guten Morgen. Hier ist SWR 1 Baden-Württemberg.
1: Habe ich euch da ein bisschen rausgebracht mit diesem Lesen?
7: Ja, definitiv.
1: Schön, dass ihr mit dabei seid. Doro Büttner und Matthias Schiedert hier.

0: 9.42 Uhr, SWR1, guten Morgen Baden-Württemberg. Und Baden-Württemberg gehört zu den bedeutendsten Automobil- und Mobilitätsregionen in Europa. Viele Menschen, die da arbeiten, entweder bei Mercedes-Benz in Sindelfingen, Stuttgart unter Türkheim oder in Rastatt oder auch bei Porsche in Stuttgart-Zuffenhausen. Dann haben wir auch noch Bosch in Gerlingen oder auch bei ZF in Friedrichshafen. Das sind alles Arbeitgeber für fast 200.000 Menschen bei uns im Land.
1: Das ist schon krass. Und die Beschäftigten im Audi-Werk in Neckarsulm im Kreis Heilbronn, die bangen seit Monaten. Denn immer wieder gibt es Gerüchte und Spekulationen über eine mögliche Schließung des Werks. Der Vorstand des Mutterkonzerns VW hat Medienberichten zufolge jetzt beschlossen, dass dort in 8 Jahren, also 2034, die Produktion endet. Beunruhigte Stimmen gestern beim Schichtwechsel am Werkstor in Neckarsulm.
2: Die Existenz wäre einfach weg. Da hängen Familien an den Arbeitsplätzen. Da müsste ich auch nach einem neuen Job suchen. Und wir kennen ja eigentlich nichts anderes außer Audi. Viele haben hier gelernt, jahrelang. Das ist ein Stück Familie. Für uns.
3: Ich warte nicht auf das Ende. Ich möchte mich auch selber persönlich weiterentwickeln und da warte ich einfach nicht, bis mir die Pistole auf die Brust gelegt wird.
4: Ja, für mich bedeutet es, dass man einen neuen Job suchen muss. Abwarten, schauen, was kommt.
5: Ich mache mir eher um die Jugend Sorgen. Ich bin fast durch, also betrifft es mich nur peripher.
6: Also Stimmung ist am Keller. Ich bin dann Mitte 50, wenn der Laden zumacht. Wer nimmt mich dann noch?
7: Das würde für mich bedeuten, dass ich halt schauen muss, wo ich bleibe. Muss mich wieder umorientieren eventuell. Wäre nicht das erste Mal, aber ist natürlich nicht so schön.
0: Ja, und morgen will sich der VW-Aufsichtsrat mit den Sparplänen des Vorstands beschäftigen. Ich will auch gar nicht dran denken an die Folgen für die Region Heilbronn-Franken. Neckarsulms Oberbürgermeister Steffen Hertweg ist wütend.
8: Diese Spiele, die da offensichtlich hinter den Kulissen stattfinden, ich finde die hochgefährlich, weil es gibt ja doch ein sehr ausgewogenes Verhältnis innerhalb des VW-Konzerns. Mein Appell, auf Kooperation zu gehen und dann vor allen Dingen auch gemeinsam zu versuchen, eine Lösung zu finden. In einer zugegebenermaßen extrem schwierigen Situation.
1: Ja, ein Aufgeben ist für Steffen Hertweg keine Option. Er will um den Standort kämpfen.
8: Ansonsten werde ich hier weiterhin viele Gespräche führen, aber auch eine Allianz ins Leben rufen. Termin gibt es schon. Anfang Oktober wird sie zum ersten Mal zusammensitzen aus Unternehmen, aus gewichtigen Persönlichkeiten, die auch ein Interesse daran haben, dass unser Werk in Neckarsulm eine gute Zukunft haben kann. Wir haben schon vor über 50 Jahren gezeigt, dass wir um unser Werk kämpfen. Dazu bin ich auch absolut gewillt, das zu organisieren, dass wir auch uns hier an dieser Stelle wieder zur Wehr setzen.
0: Ja, und Steffen Hertweg, der hat es gerade schon angesprochen. Da war schon mal was. 1975, da hatte der VW-Mutterkonzern schon mal konkrete Pläne, das damalige Werk dort zu schließen. Spannender Hintergrundartikel dazu auf swr1.de mit Zeitzeugen, wie damals die Schließung dann abgewendet werden konnte.
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0: SWR1, guten Morgen Baden-Württemberg am Donnerstag mit Doro Büttner und Matthias Schiedert. Bis morgen.
1: Künstliche Intelligenz verändert die Berufswelt, zum Beispiel auch in der Medizin. KI kann mittlerweile Diagnosen präziser stellen als ein Mensch. Und Roboter helfen Chirurgen im OP bei millimetergenauen Schnitten. André T. Nemat ist Herz- und Thoraxchirurg und gleich zu Gast in SWR1 Leute von 10 bis 12.
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0: Um 10 Uhr mit Jörg Dinkel. Guten Tag. Das LKA in Bayern spricht nach der Brandattacke auf ein Rüstungsunternehmen von einem Anschlagsversuch. Am Bodensee gibt es in der kommenden Nacht erneut Behinderungen im Bahnverkehr. Das Wetter: im Süden häufig Sonne, im Norden mehr Wolken, 22 bis 28 Grad. Der Angriff auf die Baustelle eines Rüstungsunternehmens in München dürfte aus Sicht des Bayerischen Landeskriminalamts ein versuchter Anschlag gewesen sein. Nach dem Vorfall in der vergangenen Nacht ermittle man wegen eines politischen Hintergrunds, so ein Sprecher des LKA. Aus München ARD-Reporter Frank Jordan.
3: Ein Zeuge alarmierte gegen Mitternacht die Polizei, dass aus einem Auto heraus Brandsätze geworfen worden seien. Einer der Brandsätze zündete im Bereich von Baucontainern vor der Firmenzentrale von Rode und Schwarz. Es entstand nur geringer Sachschaden, verletzt wurde niemand. Am Tatort fanden Einsatzkräfte einen weiteren Brandsatz, der nicht gezündet hatte. Bei der sofort eingeleiteten Fahndung nahmen Polizeibeamte zwei Tatverdächtige fest. Beide sind bulgarische Staatsangehörige.
0: Die Außenminister von Deutschland, Frankreich und Polen sind in Weimar zusammengekommen, um über aktuelle Fragen der Sicherheitspolitik zu beraten. Dabei geht es unter anderem um hybride Bedrohungen durch Drohnen oder Sabotageakte und um die Verteidigungsfähigkeit Europas. Weitere Themen sind die Unterstützung für die Ukraine sowie die Lage im Nahen und Mittleren Osten. Der Preis für Superbenzin hat einen neuen Höchststand erreicht. Der bundesweite Tagesdurchschnitt für die Sorte E10 lag gestern nach ADAC-Angaben bei 2,21 Euro. Das ist rund 1 Cent mehr als der bisherige Höchststand im März 2022. Als Grund wird das Wiederaufflammen des Iran-Krieges genannt. Und jetzt das Wichtigste aus Baden-Württemberg. Der Zugverkehr zwischen Lindau, Friedrichshafen und Ulm ist in den kommenden Nächten eingeschränkt. Grund sind nach Angaben der Bahn Instandhaltungsarbeiten auf der Bahnstrecke. Einzelheiten von Tina Löschner.
14: Eine Großmaschine sei im Einsatz, um das Schotterbett zwischen den Gleisen zu verdichten, sodass die Züge wieder mit normaler Geschwindigkeit fahren könnten, so ein Bahnsprecher auf SWR-Anfrage. Ab heute bis Sonntag kommt es deshalb zu Fahrplanänderungen, Verspätungen und Zugausfällen, und zwar ab 21.30 Uhr bis 3 Uhr in der Nacht. Betroffen sind die Regionalexpresszüge 3 und 5, die Regionalbahn und die Regio-S-Bahn zwischen Ulm und Biberach. Wo Züge ausfallen, fahren ersatzweise Busse.
0: In Neu-Ulm wird am Nachmittag eine Bombe aus dem Zweiten Weltkrieg entschärft. Der Blindgänger war bei Arbeiten im Fuhler Ried gefunden worden. In diesen Minuten beginnt die Evakuierung des betroffenen Gebiets. Während der Entschärfung um 14 Uhr muss auch der Bahnverkehr auf der Strecke Ulm-Augsburg eingestellt werden. 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
17: Wir schauen auf die Straßen in SB1 Baden-Württemberg, A5 Frankfurt Richtung Karlsruhe, im Dreieck Karlsruhe auf der Überleitung zur A8 in Richtung Stuttgart. Eine Baustelle mit momentan 2 Kilometer Stau macht eine Verzögerung von bis zu 10 Minuten. A6 Nürnberg Richtung Heilbronn zwischen Neuenstein und Öhringen, 2 Kilometer stockender Verkehr. A67 Mannheim Richtung Darmstadt zwischen Lorsch und Gernsheim. Grünpflege, die läuft bis 15 Uhr. Die rechte Spur ist deshalb gesperrt. 4 Kilometer stockender Verkehr sind die Folge. Und die A8 Karlsruhe Richtung Stuttgart zwischen Pforzheim Süd und Heimsheim. Da laufen Reinigungsarbeiten. Die rechte und die mittlere Spur sind deshalb gesperrt. 4 Kilometer Stau. Da muss eine halbe Stunde mehr eingeplant werden. Wo es geht, gute Fahrt. Das Wetter, wir haben einen sonnigen Tag, einen warmen Tag vor allen Dingen. Wir haben maximal 28 Grad, im Süden häufig Sonne, im Norden sind es mehr Wolken. Und wir können schauen, dass es in den nächsten Tagen oder sehen schon, dass es in den nächsten Tagen dann nochmal ein Tick wärmer wird, morgen bis 33 Grad.
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17: Mit Jens Wolters, hallo zusammen. Heute ist der Arzt und Wissenschaftler André T. Nehmer zu Gast und es wird bei uns um die Zukunft im Gesundheitswesen gehen. Schönen guten Tag.
19: Ja, schönen Tag, Herr Wolters.
17: Sie haben Ingenieurwesen studiert und anschließend Medizin. Sie haben mit mehr als 15 Jahren klinische Erfahrungen in der Position als Chefarzt für Thoraxchirurgie an Krankenhäusern gesammelt und sind interessiert an medizinisch-technischen Innovationen. Meine Frage, was sind Sie mehr, Mediziner oder Techie?
19: Mediziner natürlich. Einmal Arzt, immer Arzt. Aber in der Tat, ich habe zunächst begonnen, Ingenieurwissenschaften zu studieren an der RWTH in Aachen, sodass mich das Thema Technologie auch während meiner gesamten Zeit als Mediziner sehr fasziniert hat.
17: Der digitale Wandel im Gesundheitswesen, das unser Thema bis 12 mit André T. Nehmer.
20: Wir nehmen uns die Zeit.
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Im Lebenslauf von S-Bahns Leutegast André Nemert liest es sich so, als seien Sie anfangs unschlüssig gewesen, welchen Job übe ich denn in Zukunft aus? Erst in Richtung Ingenieur unterwegs gewesen, dann eben Mediziner geworden.

0: Was war das? Waren Sie zu neugierig auf vielen Gebieten?
1: Nein, wenn ich ehrlich bin, war das eine Frage der Zulassung damals zum Medizinstudium. Ich habe trotz eines Abiturdurchschnittes von 1,3, man mag es kaum glauben, aber ich habe keinen Medizinstudienplatz bekommen. Und für mich wäre tatsächlich die Alternative ein ingenieurwissenschaftliches Studium gewesen. Deswegen habe ich damit angefangen, habe dann aber, als ich mich dann kontinuierlich mal weiter beworben habe, dann in die Medizin gewechselt und konnte endlich das tun, was ich dann schon immer tun wollte. Es ist aber vielleicht kein Zufall, dass ich dann auch Chirurg geworden bin und auch den Menschen als eine reparaturbedürftige Maschine verstanden habe, zumindest in der ersten Zeit meiner Tätigkeit.
0: Also das heißt, das Ingenieurstudium war anfangs Überbrückung, war aber gar nicht so unhilfreich nachher.
1: Also ich sag jetzt mal, wenn das noch eine Weile gedauert hätte mit dem Medizinstudienplatz, dann wäre ich wahrscheinlich auch gerne Ingenieur geworden, ja.
0: Okay, und mittlerweile hilft Ihnen beides, also hilft Ihnen der technische Background für das, was Sie jetzt machen, Blick auf Patientenversorgung im Krankenhaus und?
1: Lange Zeit nicht. Lange Zeit waren das voneinander vollkommen getrennte Gebiete. Ja, ich war immer ein bisschen technologieaffiner als andere. Ich habe auch sehr früh Techniken wie die endoskopische Chirurgie, die Roboterchirurgie, mit der habe ich sehr früh experimentiert und die auch sehr früh in die Versorgung mit integriert. Wahrscheinlich aufgrund meiner Begeisterung für Technologie. Aber diese beiden Gebiete lagen doch sehr weit auseinander. Als Arzt war man eher und ist man zum Teil nach wie vor eher Anwender, aber nicht Gestalter dieser Technologien. Und wenn die Ära der Digitalisierung etwas gebracht hat, auch für die Medizinwissenschaften, war, dass sich diese Silos aufgebrochen haben. Also da haben dann Ingenieure mit Ärzte gesprochen, Theologen haben mit Softwareentwicklern gesprochen. Also es lösten sich diese Silos auf und das verbinde ich eigentlich so mit der mit dem ganzen Digitalisierungsthema.
0: Dass nicht nebeneinander her gearbeitet wurde, sondern dass es eine Vernetzung gab.
1: Und diese Vernetzung auf der Basis von Daten. Und dann hatte man eine Plattform, eine gedankliche und sprachliche Plattform, über die sich dann alle miteinander unterhalten konnten.
0: So, und was sind Sie jetzt? Jetzt sind Sie auch noch Unternehmer. Also wenn ich das Institute for Digital Transformation in Healthcare lese, was Sie mitgegründet haben, dann geht das in die Richtung, dass man sich um diese Vernetzung der jeweiligen Sparten auch kümmert?
1: Das stimmt. Das war aber damals fast ein bisschen eine trotzige Reaktion. Ich würde mal sagen, so ein bisschen David gegen Goliath. Ich hab gespürt, dass wir in der Medizin tatsächlich dem Einfluss von Unternehmen und von Technologien ausgesetzt sind, die wir selber gar nicht mehr beherrschen. Und für mich war meine erste Reaktion, Mensch, da muss ich zurück an die Universität. Wir müssen dort wieder Gedanken schmieden, aufbauen, in der wir den Akt der Gestaltung wieder selber in die Hand nehmen. Und mein erster Weg war damals, ich war in Nordrhein-Westfalen, ich hatte einen Lehrauftrag an der Universität Wittenherdecke und dort haben wir das dann auch gemacht, ja, dass wir gesagt haben, ja, wir gründen mal so ein Institut und bieten von hier aus eben die Möglichkeit, darüber nachzudenken, wie sehen denn die Expertinnen und Experten im Gesundheitsbereich, im soziologischen Bereich, wie sehen denn Philosophinnen und Philosophen, wie sich die Zukunft entwickeln soll und nicht nur meistens eher amerikanisch gefärbte Tech-Unternehmen, die mir dann sagen wollen, wie ich als Mediziner zukünftig mit meinen Patienten umzugehen habe beispielsweise.
0: Man könnte auch beim Blick auf Ihre Vita den Eindruck bekommen, dass Ihnen nach einer gewissen Zeit beruflich immer langweilig wird. Was kommt denn noch?
1: Es ist vielleicht auch dem Privileg des Alters geschuldet, dass ich tatsächlich es auch als Privileg empfinde, dann nochmal neue Dinge machen zu können. Und wenn ich ganz ehrlich bin und ich will keinem der Kolleginnen und Kollegen, die draußen vielleicht zuhören, zu nahe treten, aber ich kenne keinen Chirurgen, der zumindest handwerklich jenseits seines 60. Lebensjahr noch besser geworden ist. Erfahrener, ja. Aber was ich damit sagen wollte, auch die Corona-Zeit war für mich eine Zeit, dann nochmal umzudenken. Und tatsächlich nochmal meine Expertise mit anderen Gebieten zu verknüpfen. Und das mache ich gerne. Das mache ich gerne. Ich habe immer noch viel Patientenkontakt, eher aber in der onkologischen Nachsorge, in sogenannten Tumorboards, wo in der Regel die Geschichte von Krebspatienten in einem interkollegialen Gespräch aufgearbeitet wird, sodass ich den Bezug zur Klinik auf jeden Fall noch behalte.
0: Aber das ist ja auch ein Schritt, sich einzugestehen, zu sagen, ich werde im Alter nicht unbedingt immer besser in meinem Schaffen. André Nehmert in S-Bahn Baden-Württemberg.

0: Der letzte Patient, so heißt das aktuelle Buch von André Nehmert. Es werden Leute, geht weiter mit dem Mediziner und Wissenschaftler. Das klingt so endgültig. Wer ist mit der letzte Patient gemeint?
1: Das ist eine gute Frage, oder? Genau das sollte der Titel auch bringen. Wer ist der letzte Patient?
0: Schafft's bei mir. Gecatcht.
1: Ja, wollen wir da jetzt schon drüber sprechen, wer der letzte Patient ist? Es gibt zwei Lesarten dieses letzten Patienten. Die eine Lesart wäre der Patient, der vollkommen in die automatisierte, technologisierte, selbstvermessende Medizin aufgeht und keine ärztliche, keine pflegerische Zuwendung mehr findet, weil alles im Grunde genommen durchdigitalisiert, durchautomatisiert und mit KI versetzt ist. Das ist jetzt mal sehr kurz zusammengefasst. Und die andere Lesart, die utopische Lesart, ist der letzte Patient oder die letzte Patientin, die an einer vermeidbaren Krankheit litt oder sogar sterben musste. Und das ist doch die eigentliche Vision dessen, dass wir viele der Dinge, die wir vermeiden könnten, wenn Technologieeinsatz hilfreich ist, ja dann auch erreichen könnten. Aber der Weg ist offen. Ich sehe uns tatsächlich an einer Weggabelung, in der wir eher in die eine oder in die andere Richtung uns entscheiden können. Aber das wird eine bewusste Entscheidung sein und nicht ein zufälliges Hineinstolpern.
0: Das klingt teilweise sehr nach, nicht Science Fiction, Sie haben ja gerade selber gesagt, dass es auch ein Hauch Utopie ist. Aber was heißt das denn dann? Werden Krankenhäuser, Arztpraxen in einer durch KI gesteuerten Zukunft überflüssig werden?
1: Zum einen ist natürlich, gerade wenn man so ein Buch schreibt, überlegt man sich ja tatsächlich so ein bisschen, wie sieht es hinter der nächsten Kurve aus? Das, was ich dort skizziere, ist keineswegs etwas, was wir in den nächsten ein, zwei Jahren vorfinden werden. Aber es wird auch keine 50 oder 100 Jahre brauchen. Und insofern ist das eine Entwicklung, die wir jetzt schon ungefähr so ein bisschen absehen können. Und wenn Sie sich mal umschauen, wie stark sich Medizin verändert hat in den letzten Jahren, fast unmerklich, werden wir in der Medizin eine ähnliche rasante Entwicklung auch erfahren, wie wir es in den anderen Bereichen erfahren. Das wird Auswirkungen haben auf die Art und Weise, wie wir auch Medizin erleben. Arztpraxen, Krankenhäuser, Sie sprachen es an. Und das wird sich verändern, in der Tat.
0: Der Untertitel Ihres Buches ist, warum wir in Zukunft nicht mehr krank werden müssen. Das klingt nach einer Wunschvorstellung aller Arbeitgeber oder von Bundeskanzler Friedrich Merz, dachte ich mir so. Wie stellen wir sicher, dass diese Innovationen, die es dann mehr und mehr geben wird, allen Menschen zugänglich gemacht werden und dass es halt dann nicht irgendwie möglich auf eine Zwei-Klassen-Medizin führen wird, in der sich nur, sag ich mal, Wohlhabende das Nicht-Krank-Werden leisten können?
1: Die Antwort oder die Frage beantworte ich Ihnen gerne, würde gerne trotzdem aber einen Schritt nochmal zurück.
0: Ja.
1: Denn etwas, was wir so ein bisschen, was für mich sehr wichtig war, das nochmal so herauszuarbeiten war, dass wir in den vergangenen Jahrhunderten, im Grunde genommen seitdem es Medizin gibt, im Grunde genommen immer das Gleiche gemacht haben. Wir haben etwas herausgefunden und wir haben es behandelt. Wir haben es diagnostiziert und therapiert. Das nenne ich Find and Fix.
0: Mhm.
1: Und wir wurden immer besser darin. Wir sind immer besser darin, Dinge zu diagnostizieren, individualisierter zu diagnostizieren und schonender zu behandeln. Stichwort Schlüssellochchirurgie beispielsweise oder Medikamente, die sehr speziell für bestimmte Patienten ihre Wirksamkeit erreichen. Aber an dem Prinzip hat sich nichts verändert. Find and fix. Mhm. Und zum ersten Mal, und da sehe ich so diesen großen Paradigmenwechsel in der Medizin, haben wir jetzt die Möglichkeit, von Find and Fix hinzukommen zu, was ich im Buch auch so beschreibe, zu Predict and Prevent, also Prädiktion und Prävention. Das aber auf einer ganz anderen Art und Weise, wie wir Prävention heutzutage kennen. Heutzutage bedeutet Prävention vor allen Dingen, eine bereits entstandene Erkrankung in einem frühen Stadium zu diagnostizieren, damit man es besser behandeln kann. Alle Vorsorgeuntersuchungen haben genau diesen Zweck. Aber wenn wir ehrlich sind, wir tragen Smartwatches, wir tracken unseren Schlaf, wir achten auf unsere Ernährung, wir nehmen Ernährungsergänzungsstoffe zu uns. Wir tun sehr vieles aus einem Bewusstsein für Gesundheit heraus und sammeln unglaublich viele Daten über uns. Da kommen wir vielleicht auch noch zu. Und was möchte ich mit all dem machen? Ich möchte doch nicht krank werden, um dann möglichst gut behandelt zu werden, sondern ich möchte gar nicht erst krank werden. Und das war bislang nicht möglich. Und ich sehe jetzt quasi zum ersten Mal wirklich ein Fenster aufgehen, in der wir in eine Zukunft blicken können, in der dieses Ziel theoretisch erreichbar erscheint. Und wenn wir das schon mal vorwegdenken, wenn wir das zu Ende denken, dann werden wir auch feststellen, was das für Auswirkungen auf uns in der Gesellschaft, mit unserem Arbeitsleben, mit dem gesamten Sozialgefüge, was das mit uns machen wird.
0: Sagt André Tenemert. Und diese zwei Klassen, mögliche zwei Klassen Gesellschaft in der Medizin, habe ich nicht vergessen.

0: Der S1-Verkehrsservice um kurz nach 11:30 A5 Frankfurt Richtung Karlsruhe im Dreieck Karlsruhe auf der Überleitung zu A8 in Richtung Stuttgart. Eine Baustelle, 2 Kilometer Stau, macht ein Plus von 10 Minuten. Vorsicht auf der A5 Frankfurt Richtung Karlsruhe zwischen Darmstädter Kreuz und Darmstadt-Eberstadt. Da liegt ein Auspuff auf der rechten Spur. A6 Nürnberg Richtung Heilbronn zwischen Neuenstein und Öhringen, 2 Kilometer stockender Verkehr. A67 Mannheim Richtung Darmstadt zwischen Lorsch und Gernsheim. Da läuft die Grünpflege weiter und zwar bis 15 Uhr. Die rechte Spur deshalb gesperrt. 3 Kilometer streckenweise stockender Verkehr. Reinigungsarbeiten auf der A8 Karlsruhe Richtung Stuttgart zwischen Pforzheim Süd und Heimsheim. Deshalb dort die rechte und die mittlere Spur gesperrt. 4 Kilometer Stau, eine halbe Stunde Verzögerung hier. Im Bodenseekreis ist die Seestraße zwischen B467 Tettnang Mitte und Tettnang in beiden Richtungen wegen einer Unfallaufnahme gesperrt. Alle Verkehrsinfos jederzeit auch auf swr1.de. Gute Fahrt. Das Wetter heute, wir haben Sonne und Wolken im Mix. Am sonnigsten ist es so vom Breisgau bis zum Bodensee. Wir haben maximal 28 Grad. In der Nacht kühlt es ab auf Werte von 18 bis 12 Grad.
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0: Um ein virtuelles Abbild, das uns helfen soll, geht's gleich mit André Nehmert, der digitale Zwilling. Hallo zusammen.

0: Wir stehen am Beginn eines radikalen Wandels in der Medizin. Die KI wird nicht nur Diagnostik und Therapie verändern, sondern auch die Beziehung zwischen Mensch und Gesundheit. Unser SWR1-Leutegast, der Mediziner und Experte auf diesem Gebiet, darf ich KI-Experte sagen?
1: Ja.
0: Gut, das reicht mir erstmal. André Nehmert, der hat sich damit auseinandergesetzt, beleuchtet die Entwicklung hin zu einer Medizin, die dank datenbasierter Simulation wie dem künstlichen Zwilling vorausschauend agiert. Erklären Sie mir dieses Modell mal bitte mit dem digitalen oder künstlichen Zwilling.
1: Der digitale Zwilling ist im Grunde genommen das digitale Abbild einer analogen Umgebung, eines analogen Gerätes, Gegenstandes oder ähnliches. In der Industrie übrigens gar nicht so ein neues Thema. Wenn Flugzeugturbinen gebaut werden, wenn große Anlagen gebaut werden, aber auch mittlerweile in der Automobilindustrie gibt es von jedem Auto, von jedem Gerät ein digitales Abbild. Und das bringt viele Vorteile mit sich. Eines der Vorteile ist das, was in der Automobilindustrie und woanders als Predictive Maintenance bezeichnet wird. Englischer Ausdruck dafür, dass man vorausschauend wartet, eine vorausschauende Wartung. Das heißt, Ihr Auto kann Ihnen beispielsweise bekannt geben, dass in 3 Monaten die Batterie leer laufen würde und fordert Sie auf, deswegen jetzt schon in die Werkstatt zu kommen. Dieser Gedanke übrigens des digitalen Zwillings, wenn ich das hier mal einbringen darf, ist auch in gewisser Weise gar nicht so neu und hat auch was mit der Weltraumfahrt zu tun. Ich weiß nicht, ob Sie begeisterter Kinogänger oder Filme gerne mögen, aber wir hatten es im Apollo 13. Mhm. Die Geschichte von Apollo 13 ist im Grunde genommen auch die Geschichte der Geburt des digitalen Zwillings. Damals war nämlich tatsächlich so, dass Apollo 13 dann ein Problem hatte und wieder zurückgeführt werden musste und es in der Kapsel, die ja eigentlich als Landekapsel auf der Mondoberfläche gedacht war, war nur Platz für 2 Personen und die Sauerstoff war, gab einen Mangel an Sauerstoff. Und wer den Film nicht gesehen hat, muss ihn sehen. Ich möchte das jetzt gar nicht so zusammenfassen. Aber damals gab es in Houston ein Abbild, ein physikalisches Abbild genau dieser gleichen Raumkapsel, so dass man reingegangen ist in diese Raumkapsel und alles simuliert hat, genauso wie es auch die Astronauten im Weltall vorfanden.
0: Um besser helfen zu können.
1: Und diese Idee, die ist jetzt auch umgesetzt im digitalen Zwilling. Und der nächste Schritt ist, sich tatsächlich zu überlegen, wenn das in der Industrie funktioniert, funktioniert das dann nicht vielleicht auch in der Medizin? Können wir uns nicht einen digitalen Zwilling vorstellen, der ähnlich wie einem Crash-Test-Dummies gewisse Risiken oder bestimmte Behandlungen wir an ihm simulieren können, bevor wir es an dem richtigen Menschen durchführen, eine Operation beispielsweise? Wie können wir Risiken so berechnen, dass wir vorausschauend agieren können? Und was ist das Versprechen, wenn wir so einen medizinischen oder einen menschlichen digitalen Zwilling hätten? Das ist denkbar.
0: Aber, Entschuldigung, dass ich gleich mit dem Aber um die Kurve komme, das heißt ja, es müsste auf jeden Fall fehlerfrei gearbeitet werden. Also was ist, wenn es um medizinische Vorhersagen geht, die dann vielleicht falsch getroffen werden, da hängt dann halt ein Menschenleben dran, im schlimmsten Fall.
1: So ist es. So ist es und das ist auch die große Verantwortung, um die all diejenigen, die sich um Patientenversorgung und Behandlung kümmern, ja auch gar nicht drum herum kommen. Wenn ich aber noch einen Schritt nochmal zurückgehen darf. Als Grundlage brauchen wir aber, um auch eine mögliche Fehlerarmut, ich möchte nicht Fehlerfreiheit sagen, aber um eine mögliche Fehlerarmut zu erreichen, würde jeder Informatiker, jeder Softwareentwickler sagen, das ist alles eine Frage der Daten. Ja, je mehr Daten ich habe, umso genauer sind dann auch meine Berechnungen. Und wir sind ja mittlerweile so, dass wir schon pränatal schwangere Frauen die Möglichkeit haben, Ultraschalluntersuchungen durchführen zu lassen. Und diese Ultraschallgeräte, sie haben mittlerweile eine so hohe Auflösung, dass sie schon im Mutterleib bestimmte Erkrankungen, bestimmte Fehlbildungen erkennen können. Ein unglaublicher Datensatz, der beispielsweise durch die Ultraschalluntersuchung entsteht. Gleichzeitig gibt es auch die Möglichkeit, Laboruntersuchungen zu machen. Das heißt, im Grunde genommen beginnt schon die Datenansammlungen, bevor sie überhaupt auf der Welt sind. Und jetzt stellen Sie sich mal vor, Sie kommen zur Welt und werden schon als Säugling mit bestimmten Sensoren, ja, nicht mit einer Smartwatch, aber vielleicht mit so einem kleinen Armbändchen, was mit Ihnen mitwächst und Daten. Wenn Sie Zeit Ihres Lebens kontinuierlich Daten von sich selbst sammeln, und das Gleiche auch noch zusammenführen mit Daten aus Ihrer Umwelt. Umweltdaten, Wetterdaten, die Luftqualität, die Wasserqualität, Ihre Verhaltensweisen. Ja, wenn Sie all diese Datensätze mit einbringen und nicht zu vergessen den großen Datenschatz unserer genetischen Informationen, unseres Genoms, um das Ganze auch noch ein bisschen weiter kompliziert zu machen, in unserem Körper leben auch noch ganz viele weitere Lebewesen, Bakterien, Viren, die bringen auch alle ihr genetisches Material mit, das sogenannte Biom. Wenn wir das alles zusammenführen, haben wir einen so großen Datensatz, dass tatsächlich die Prädiktion, die Vorhersagbarkeit, die Rechenmodelle und damit auch so etwas wie vorausschauende Wartung, wie wir es vorhin im Autokontext gesprochen haben, vielleicht eine reelle Möglichkeit wird.
0: André Nehmert in S1 Baden-Württemberg, Mediziner und Wissenschaftler.

0: So, das klingt jetzt zum jetzigen Zeitpunkt wirklich noch unvorstellbar. Ein Krankenhaus, wie wir es bisher kannten, wird es dann in Zukunft vielleicht so gar nicht mehr geben, denn im klassischen Sinne wird es kaum noch gebraucht, wie wir eben so ein bisschen versucht haben rauszuhören bei SWR1 Leutegast André Nehmert, weil wir wollen eben nicht den Krankheiten hinterherrennen, sondern wir wollen eigentlich vor der Krankheit schon den Menschen so drauf vorbereitet haben und dass er eben gar nicht erst krank wird. Weil es aber auch immer noch Fälle geben wird, wie zum Beispiel einen Unfall, was halt unvorhersehbar ist. Was wird es denn dann in Zukunft geben, wenn nicht das klassische Krankenhaus?
1: Es wird eine Übergangszeit geben, in der wir viele Versorgungsstrukturen parallel nebeneinander haben. Wenn Sie mal in China sind, werden Ihnen sogenannte One-Minute-Clinics begegnen, weil die stehen mittlerweile überall. Die stehen in bestimmten Malls, Einkaufszentren, in Universitäten. An vielen Stellen finden Sie so kleine telefonzellartige Räume, in die Sie sich dann hineinbegeben können. Und da gibt es einen gemütlichen Stuhl und ein Bildschirm. Und dieser Bot, dieser Chatbot, die KI, die spricht zunächst mal mit Ihnen, erhebt eine Krankengeschichte, Sie können mit ihr sprechen, was Ihnen fehlt. Es sind bestimmte Sensoren vorhanden, die Temperatur messen können, Blutdruck messen können und ähnliches. Und die KI macht eine sogenannte Ersteinschätzung. Es wird dann tatsächlich nochmal für die endgültige Befundung und telemedizinisch mit einem Mediziner oder einer Medizinerin verknüpft, die dann die Diagnose meistens dann bestätigt. Und direkt neben der Telefonzelle gibt es so eine kleine Ausgabestelle, da purzeln dann die Medikamente raus, die sie brauchen, ja, so in dem Fall. Das sind diese Kioske, diese Gesundheitskioske. Die Idee gab es übrigens schon von Herrn Lauterbach unter seiner Ägide auch und das eine oder andere Pilotprojekt auch in Deutschland.
0: Wenn ich dazwischen gehen darf, was ist, wenn es einen Eingriff braucht?
1: Dann sollte das System Sie entsprechend auch einem weiteren Versorgung zuführen. Also Ihnen ein Krankenhaus empfehlen oder die Notrufzentrale anrufen, je nachdem, was dann erforderlich ist. Aber was ich damit sagen möchte ist, diese Diversifizierung von Gesundheitsdienstleistungen, die wir erfahren werden, die wird zunehmend ins Private rücken. Sie werden sich um viele Dinge selber kümmern können, kümmern sollen und vielleicht sogar kümmern müssen. Und diese Privatisierung der Möglichkeit, sich selber zu vermessen, an seiner Gesundheit selber auch aktiv teilhaben zu können, das ist zum einen sehr gut. Das ist ein demokratisierender Prozess. Das löst auch so diese Ungleichheit zwischen Ärztinnen und Ärzten und Patienten aus. Dadurch, dass ich informiert bin, dadurch, dass ich mich informieren kann, dadurch, dass ich sehr vieles selbst auch mich um mich selbst kümmern kann. Mit dieser Selbstvermessung und mit diesen Möglichkeiten übernehmen Sie aber auch ein Stück Verantwortung für sich selbst, was Sie früher abgeben konnten. Und diese Diversifizierung im Gesundheitswesen, die werden wir alleine schon aus ökonomischen Gründen erfahren. Und das wird vermutlich immer weniger zu tun haben mit dem, was wir in der Vergangenheit kannten. Das bedeutet übrigens nicht, um es vielleicht vorwegzunehmen, dass alles, was wir in der Vergangenheit hatten, gut war. Ganz im Gegenteil. Krankenhäuser sind auch mittlerweile eher Gesundheitsfabriken oder Krankheitsfabriken, in denen man oftmals als Patient das Gefühl hat, man wird sehr anonym durchgeschleust. Ja? Also insofern gibt es da dringenden Bedarf, ja.
0: Daten sammeln, da möchte ich nochmal drauf zurückkommen, auch dann im Krankenhaus. Sie haben eben das Beispiel aufgemacht, am besten schon, dass man vor der Geburt anfängt, Daten zu sammeln. Und wenn die alle sortiert werden würden, dann könnte man in Zukunft dann halt auch dem heranwachsenden Menschen besser helfen. Aber wer kontrolliert die Daten? Das ist ja dann immer so eine große Frage.
1: Und das ist eine sehr gute Frage, die wir noch miteinander verhandeln müssen. Ich gebe Ihnen mal ein Beispiel. Ein Krankenhaus kauft sich ein Computertomogramm, also ein Gerät zur Diagnostik. Dieses Computertomogramm ist hergestellt von einer Firma X. Jetzt wird ein Patient mit einer bestimmten Erkrankung, zum Beispiel einem Lungentumor, wird jetzt mittels dieses CTs untersucht. Die Indikation hat ein Arzt gestellt. Die Befundung erfolgt durch einen Mediziner, durch einen Facharzt für Radiologie beispielsweise. Und jetzt stellt sich tatsächlich die Frage, wenn wir jetzt diesen CT-Datensatz am Ende zur Verfügung haben, wem gehört das? Gehört das der Firma, die die Computertomogramm hergestellt hat? Gehört das dem Krankenhaus, die sich dieses Gerät beschafft hat? Gehört das dem Arzt, der die Indikation gestellt hat? Gehört das der Solidargemeinschaft, die schließlich dafür bezahlt hat, sowohl für die Untersuchung als auch für das Gerät am Ende des Tages? Oder gehört es dem Patienten, der mit Fug und Recht behaupten kann, Moment mal, das ist doch mein Organ, mein Körper, der da untersucht wurde. Alle haben ein gewisses Recht darauf und ich habe eine persönliche Meinung dazu.
0: Die hören wir nach 11 weiter von André Nehmert in S-Bahn 2.

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19: Um 11 Uhr mit Jörg Dinkel, guten Tag. In München hat es offenbar einen Anschlagsversuch auf ein Rüstungsunternehmen gegeben. Die Ursache des Waldbrandes bei Schramberg wird möglicherweise nie gefunden. Das Wetter im Süden häufig Sonne, im Norden mehr Wolken, 22 bis 28 Grad. Nach der Brandattacke auf eine Baustelle eines Rüstungsunternehmens in München geht das Bayerische Landeskriminalamt von einem Anschlagsversuch aus. Es werde nun wegen eines politischen Hintergrunds ermittelt, sagte ein Sprecher des LKA. Aus München berichtet ARD-Reporterin Birgit Frank.
20: In der Nacht zum Donnerstag waren mehrere Brandsätze auf die Baustelle geworfen worden. Ein Mann und eine Frau wurden später festgenommen. Der Konzern Rohde & Schwarz selbst reagiert zurückhaltend. Eine Firmensprecherin betont auf BR-Anfrage, das Betriebsgelände selbst sei von dem Vorfall nicht betroffen. Darüber hinaus will sich das Unternehmen aber vorerst nicht öffentlich äußern. Der Konzern war schon früher von Attacken betroffen. Im Jahr 2021 hatten Unbekannte im Umfeld von Rohde & Schwarz eine Stromleitung angezündet, die offen in einer Baugrube gelegen hatte. Ein Bekennerschreiben im Internet hatte die Aktion zu einem Angriff auf den Rüstungskonzern erklärt.
19: Nach 27 Jahren ist ein Dauerstreit zwischen der Band Kraftwerk und dem Produzenten Moses Pelham entschieden. Der Bundesgerichtshof in Karlsruhe urteilte, dass Pelham 2021 einen Ausschnitt aus einem Lied von Kraftwerk nutzen und leicht verändert in einen neuen Song einbauen durfte. Dieses sogenannte Sampling sei zum damaligen Zeitpunkt erlaubt gewesen, so die Richter. Und jetzt Meldungen aus Baden-Württemberg. Die Uni Tübingen ist Teil eines internationalen Forschungsprojekts, das nach Überbleibseln des Urknalls sucht. Tübinger Forscher arbeiten an insgesamt 64 Teleskopen mit, die in der Atacama-Wüste in Chile und auf der Insel La Palma aufgebaut werden. Ingemar Körner.
6: Die Forscher wollen Gammastrahlen aus dem All messen. Die entstehen zum Beispiel bei explodierenden Sternen oder rund um schwarze Löcher. Sie zeigen sehr genau die Richtung an, wo ihre Quellen zu finden sind, heißt es in einer Mitteilung der Uni Tübingen. Auf diese Weise wollen die internationalen Forscherinnen unter anderem die Überbleibsel des Urknalls finden. Das Bundesraumfahrtministerium unterstützt die teilnehmenden deutschen Institute mit mehr als 4 Millionen Euro. Die Uni Tübingen bekommt laut eigenen Angaben knapp 800.000 Euro.
19: 2,5 Wochen nach dem großen Waldbrand bei Schramberg im Schwarzwald ist weiter unklar, was genau das Feuer ausgelöst hat. Laut dem zuständigen Polizeipräsidium Konstanz dauern die Ermittlungen zur Brandursache noch an. Ob Brandstiftung, eine Glasscherbe oder vielleicht eine weggeworfene Zigarettenkippe dahinter steckt, wird möglicherweise aber nie geklärt. Die Spurensuche auf 20 Hektar verbrannter und von Löschwasser durchtränkter Erde sei nahezu unmöglich, so die Polizei. 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
14: Und wir schauen auf die Straßen. A5 Basel Richtung Karlsruhe zwischen Rastatt Süd und Karlsruhe Süd. 3 Kilometer stockender Verkehr. A5 Frankfurt Richtung Karlsruhe im Dreieck Karlsruhe auf der Überleitung zu A8 in Richtung Stuttgart. Die Baustelle dort mit 2 Kilometer Stau heißt momentan für die Reiseplanung plus 10 Minuten. A61 Koblenz Richtung Ludwigshafen zwischen Worms und dem Kreuz Frankenthal 3 Kilometer stockend. A67 Mannheim Richtung Darmstadt zwischen Lorsch und Gernsheim weiterhin Grünpflege bis 15 Uhr heute Nachmittag. Die rechte Spur gesperrt, 3 Kilometer streckenweise stockender Verkehr. A8 Stuttgart Richtung Karlsruhe zwischen Pforzheim Süd und Pforzheim Nord, Großbaustelle, 4 Kilometer stockender Verkehr. A8 Karlsruhe Richtung Stuttgart zwischen Pforzheim Süd und Heimsheim, da laufen die Reinigungsarbeiten. Die rechte Spur ist gesperrt, 3 Kilometer stockender Verkehr. Wir schauen in die Schweiz. A2 Luzern Richtung Gotthard zwischen Wassen und Göschenen, momentan 2 Kilometer Stau, macht plus 20 Minuten. Wo es geht, gute Fahrt. Das Wetter an diesem Donnerstag. Wir haben Wolken und Sonne. Im Mix am sonnigsten ist es vom Breisgau bis zum Bodensee. Die meisten Wolken, die hängen so im nördlichen Landesteil. Am Nachmittag kann es Richtung Hessen und auch nahe Franken etwas zu Regen kommen. Das Ganze bei Temperaturen zwischen 22 und 28 Grad. In der Nacht kühlt es ab auf 18 bis 12 Grad. Und morgen gehen wir nochmal auf Ü30 bis maximal 33 Grad.
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14: Weiter mit Jens Wolters. Hallo auch. Künstliche Intelligenz gegen menschliche Qualitäten im Gesundheitswesen, in der Medizin. Darum geht's gleich mit dem Wissenschaftler und Mediziner André Nehmert.
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0: Jetzt gehen wir mal in den direkten Vergleich in SWR1 Leute mit dem Thoraxchirurgen André Nemath. Was kann die KI schon besser im Gesundheitswesen, im medizinischen Bereich? Was wird aber wohl auch der Mensch vielleicht immer besser beherrschen können?
1: KI, wie auch Software, wir fassen das Ganze unter KI zusammen, lassen wir es auch mal dabei, ist beispielsweise sehr leistungsfähig, wenn es um Mustererkennung geht. Berühmte Stecknadel im Heuhaufen zu finden, das kann die KI und das können Mustererkennungssoftware sehr gut. In der Medizin gibt es da Beispiele bei Computertomografien, Röntgenuntersuchungen. Ja, kleine Veränderungen, geschwülste Tumore können von einer KI mit einer hohen Präzision erkannt werden. Sie haben vielleicht schon mal davon gehört, es gibt Apps, Gesundheits-Apps, mit denen können Sie ein Muttermal auf Ihrer Haut fotografieren. Und die Mustererkennung gibt Ihnen eine Einschätzung darüber, ob Sie sich Sorgen machen müssen oder nicht. Auch in der Sammlung und Auswertung großer Datenmengen ist die KI hervorragend. Also ich kenne niemanden mehr, der in der Wissenschaft darauf verzichten möchte, welche Einsatzgebiete auch in der Zusammenfassung und Ansammlung von Texten da ist. Also da ist die KI und die Technologie natürlich stark und die möchten wir auch nutzen.
0: Und der Mensch in der Medizin, wo ist der noch deutlich stärker und wird es wahrscheinlich auch bleiben?
1: Ich sehe darin gar keinen Widerspruch unbedingt. Ich werde oftmals von Kolleginnen und Kollegen gefragt, ja, nimmt uns denn dann die KI die Jobs weg? Sind wir jetzt, ist das gefährdet? Wird es bald keine Medizinerinnen und Mediziner mehr geben? Und meine Antwort zumindest zum jetzigen Zeitpunkt ist, die KI wird keine Mediziner ersetzen, aber die KI wird diejenigen Medizinerinnen ersetzen, die sich der KI nicht bedienen, die also nicht gemeinsam mit der KI, mit der Technik und mit der Zukunft gehen. Darin liegt vielleicht so ein bisschen im Moment die Aussicht auf Mensch-Maschine-Interaktion.
0: Sie haben jetzt gerade das Beispiel eines Muttermals genommen, was ich selber überprüfen kann mit einer App. Es wird aber ja auch unklare Symptome geben. Mhm. Und da gab es ja oder gibt es bisher dann bei Medizinerinnen und Medizinern mit einer gewissen Erfahrung auch eine Art Bauchgefühl. Das wird die KI ja nie haben.
1: Nein. Dieses Intuitive, dieses Erfahrung, das Erfahrungswissen, das wird eine KI nie haben. Und was sie auch niemals haben werden, wäre so etwas wie

0: Wie das Empfinden von Vertrauen einer KI oder einem Computer gegenüber oder einem Roboter gegenüber?
1: Wir haben es eben schon angesprochen und wir gehen auch gerne ja von Idealfällen aus. Früherkennung, richtige Behandlungsmethode. Aber wer trägt die Verantwortung? Ich komme mir vor, als würde ich hier nur unken, ehrlich gesagt, fällt mir gerade auf. Wenn eine KI eine Fehlentscheidung trifft, dann sind wir dann in diesem Punkt. Was ist das dann? Gibt es einen verantwortlichen behandelnden Arzt oder eine Ärztin oder ist es die Software, das Softwareunternehmen?
0: Genau da, genau in diesem Diskurs stecken wir ja im Moment und genau macht das macht ja auch den Einsatz so schwierig. Wie regulieren wir KI? Wie sorgen wir für Gesetzmäßigkeiten? Und gleichzeitig erkennen wir, dass die Technologie so rasant voranschreitet, dass Regulation, dass Gesetzgebung dem gar nicht mehr nachkommt. Also brauchen wir so etwas wie Orientierung. Ja, so wie orientieren wir uns in dieser Welt? Und hier erkenne ich eine Renaissance der Ethik, tatsächlich der Wissenschaft, die eher aus der Philosophie kommt und uns so etwas wie einen Kompass an die Hand gibt. Was ist das gute Handeln? Woran orientiere ich mich? Und das hat eine gewisse Renaissance gewonnen. Aber ich gebe Ihnen recht. Die Frage der Verantwortlichkeit ist das, was akut ist. Und da gibt es im Moment eine ganz klare, nicht nur in der Rechtsprechung, sondern auch aus meinem Selbstverständnis heraus, Verantwortung übernehmen können dann nur Menschen. Sie können eine KI nicht verantwortlich machen für etwas, wenn sie sie nutzen, sondern sie sind dann als Nutzer verantwortlich dafür. Und das macht es ja so schwer. Weil wir als Medizinerinnen und Mediziner, wir überblicken das nicht mehr, was die KI eigentlich tut, wenn sie zu einem Ergebnis kommt. Und diese Blackbox ist auch für uns eine Blackbox. Und die Fragen, die wir uns stellen, sind, wie können wir Verantwortung für etwas übernehmen, dessen Nebenwirkungen wir nicht kennen? Ja, um jetzt bei dem üblichen Spruch zu bleiben, bei Wirkung oder Nebenwirkung, fragen Sie einen Arzt oder Apotheker. Der Arzt und die Apothekerin sind aber überfragt, wenn es um KI geht. Deswegen müssen wir uns ja darüber bereits jetzt Gedanken machen und die Debatte in die Breite tragen.
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0: Digitalisierung und Empathie werden oftmals, nicht gerne, aber oftmals als Widerspruch angesehen. Wie das im Gesundheitswesen ist, darum geht es jetzt in SWRs Leute mit André Nehmert. Wenn der Patient der Zukunft laut Ihrer Analyse dann keine akuten Beschwerden mehr hat, sondern primär Daten liefert, wie verändert sich dadurch eigentlich die Rolle des Arzt-Patienten-Verhältnisses?
1: Das ist in der Tat ein Phänomen, was wir jetzt schon seit langer Zeit beobachten, dass der Erstbesuch bei einem Arzt oder einer Ärztin mittlerweile eigentlich schon die Einholung einer Zweitmeinung oder sogar einer Drittmeinung ist. Denn vorher wurden Dr. Google und Professor ChatGPT schon gefragt. Das ändert die Rolle des Arztes und bringt auch Besonderheiten in Arzt-Patienten-Verhältnis. Was ich nicht schlecht finde, weil eine bestimmte Aufklärung, eine bestimmte Auseinandersetzung mit der eigenen Erkrankung bringt das Gespräch auf Augenhöhe nämlich voran. Etwas, was ich sehr begrüße. Andererseits führt das oftmals dazu, dass natürlich eine Patientin und ein Patient kein Medizinstudium vorher absolviert hat. Also der Arzt und die Ärztin müssen das dann erstmal in einen Kontext setzen. Dadurch wird der Arzt so zu einem Korrektor der vorgefertigten Meinung. Das ist natürlich eine Zeit, die erstmal abgeht von der eigentlichen Behandlung. Und wenn man dann mal sieht, wie vor allen Dingen in der routinierten hausärztlichen Versorgung, wie viel oder wie wenig Zeit eine Ärztin für ihre Patientin hat, ja, könnte man die natürlich auch besser einsetzen. Aber in der Tat, wir haben hier dieses Parallel von Technologie und medizinischer, menschlicher Expertise, die irgendwie miteinander jetzt in Einklang gebracht werden muss.
0: Was gar nicht so leicht ist. Läuft da die Medizin Gefahr, ihre Empathie und Menschlichkeit an Algorithmen zu verlieren?
1: Umgekehrt, das ist unsere Kernkompetenz. Die Kernkompetenz von uns Medizinerinnen ist eben Empathie und Menschlichkeit, weil wir eben genau das sind. Wir sind Menschen. Und in dem Zusammenhang möchte ich gerne auch eine Unterscheidung treffen, die oftmals übersehen wird. So etwas wie Vertrauen kann ich nur Menschen. Ich kann nur Menschen vertrauen. Die Vorstellung, ich könnte einer Technik oder einer Technologie vertrauen, das ist nicht die richtige Dimension zur Beurteilung der Technologie. Auf Technologie kann ich mich verlassen. Ich kann mich verlassen, dass ein Gerät funktioniert. Ich kann mich verlassen, dass es WLAN gibt und ich deswegen auch Internetzugang habe. Darauf kann ich mich verlassen. Aber würde jemand sagen, er vertraut seiner smarten Zahnbürste oder er vertraut seinem Staubsauger? Nein, ich verlasse mich darauf, dass er seinen Job erledigt. Vertrauen ist eine zutiefst menschliche Dimension und deswegen braucht's auch immer Ärztinnen und Ärzte, weil es einen Zeitpunkt im Leben eines jeden Menschen gibt, wo er genau diese Zuwendung braucht.
0: Wenn wir alleine auf Abläufe in einem Krankenhaus schauen, und das ist uns allen bekannt, dass die Menschen, die dort arbeiten, vollgepackte Schichten haben, kann dann mehr digitale Unterstützung nicht auch dafür sorgen, dass halt Ärztinnen und Ärzte dann eben mehr Zeit für Patienten haben, also dann empathischer noch drauf eingehen können?
1: Absolut, absolut. Und ich finde, das ist die große Stärke der Digitalisierung und jetzt auch der Einsatz algorithmischer Intelligenz. Übrigens ganz interessant, wie der Begriff Digitalisierung noch vor einigen Jahren in aller Munde war und so ganz allmählich von dem Begriff KI dann abgelöst wurde. Und mittlerweile benutzen wir das ja fast synonym. Aber genau das ist die Stärke, uns von Routineaufgaben zu entledigen, uns die Schreibarbeiten abzunehmen, uns die Recherchearbeiten abzunehmen und den Pflegerinnen und Pflegern, Ärztinnen und Ärzten wieder die Möglichkeit zu geben, um sich um eigentlich ihre Hauptaufgabe zu kümmern. Und das ist eben so die Zuwendung. Das ist genau die positive und utopische Lesart auch des letzten Patienten, ja, weil das muss der letzte sein, der tatsächlich noch an einer Mängelverwaltung gelitten hat, der in diesem System einfach sich nicht zurechtfand und keine Hilfe bekommen hat. Wenn Technik das überbrücken kann und wenn Technik das leistet, dann ist im Grunde genommen auch das Qualitätsversprechen der Digitalisierung und der KI erfüllt.
0: Der letzte Patient, das ist der Titel von SWR1-Gast André Nehmert. Da taucht nichts mit KI auf im Titel.

0: Der S1 Verkehrsservice um gleich 11:30 A5 Basel Richtung Karlsruhe zwischen Rastatt Süd und Karlsruhe Süd 3 Kilometer stockender Verkehr. A5 Frankfurt Richtung Karlsruhe im Dreieck Karlsruhe auf der Überleitung zur A8 in Richtung Stuttgart. Die Baustelle dort mit momentan 2 Kilometer Stau und einer Verzögerung von bis zu 10 Minuten. A61 Koblenz Richtung Ludwigshafen zwischen Worms und dem Kreuz Ludwigshafen 2 Kilometer stockender Verkehr. A67 Mannheim Richtung Darmstadt zwischen Lorsch und Gernsheim. Grünpflege läuft da bis 15 Uhr am Nachmittag. Die rechte Spur ist gesperrt. 3 Kilometer streckenweise stockender Verkehr. Großbaustelle bekanntermaßen haben wir auf der A8 Stuttgart Richtung Karlsruhe zwischen Pforzheim Süd und Pforzheim Nord. Momentan mit 4 Kilometer stockendem Verkehr. A8 Karlsruhe Richtung Stuttgart zwischen Pforzheim Süd und Heimsheim. Reinigungsarbeiten. Die rechte Spur ist gesperrt. 3 Kilometer stockend. Und der Hinweis für die Schweiz. A2 Luzern Richtung Gotthard zwischen Wassen und Göschenen. 3 Kilometer Stau. Macht hier eine halbe Stunde plus. Gute Fahrt. Das Wetter, wir nehmen Sonne und Wolken mit in den Nachmittag. Da kann es dann allerdings auch so nahe Hessen und Franken ein wenig Regen geben. Ansonsten haben wir sommerliche Temperaturen bis 28 Grad und morgen geht es sogar noch einen Tick höher. Da sind wir wieder über den 30 Grad bei maximal 33 Grad.
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0: Die wunderbare Vorstellung des Gesundheitswesens unserer Zukunft. Aber was ist mit den gesammelten Daten? Die Frage, die steht noch im Raum. Klären wir gleich.

0: Wir haben noch eine Frage, eine nicht unwichtige Frage aus der Vorstunde mitgenommen. Wir haben darüber uns unterhalten in SWR1-Leute mit dem Mediziner und Wissenschaftler André Nemat. Wem gehören eigentlich dann diese gesammelten Daten? Sie sagen, dass es hilfreich wäre für die medizinische Betreuung eines Menschen, die von Anfang an schon vor der Geburt eigentlich zu sammeln und dann halt auch dementsprechend auszuwerten, dass man eben nicht sich behandeln lässt, wenn etwas aufgetreten ist, sondern präventiv das Ganze zu betreiben. Aber wem gehören die Daten? Dem Softwareunternehmen, dem Arzt, dem Patienten selber? Das haben wir noch nicht ganz geklärt. Sie haben gesagt, Sie haben eine Meinung, die wir jetzt gefragt.
1: Ja, sehr gerne. Und apropos, fragen Sie mal einen Juristen, wem Daten gehören. Ja, so interessante Diskussion. Aber unabhängig davon, ich habe sehr großes Verständnis dafür, dass viele Menschen möchten, dass diese Frage erst einmal geklärt wird, denn sie haben Sorgen darüber, was mit ihren Daten passiert. Und deswegen finde ich, muss jeder Mensch, jeder von uns souverän über seine eigenen Daten bestimmen können. Heißt, die Technologie, die Technik muss uns all das zur Verfügung stellen, dass ich souverän über meine eigenen Daten verfügen kann. Und das bedeutet, dass ich bestimmen kann, wer zu welchem Zeitpunkt, zu welchem Zweck, für wie lange, für welche Dauer, vielleicht sogar zu welchem Preis, meine Daten verwenden, nutzen, weiterverarbeiten und ähnliches kann. Und diese Möglichkeit stößt nicht an technologische Grenzen. Die Technik ermöglicht das, das kann man machen. Und wir müssen uns überlegen, wie viel Sicherheit brauchen wir aber um ein technologisches Produkt herum. Und diese Diskussion führen wir ja schon seit geraumer Zeit, aber die ist gerade auch, hat wieder an Aktualität gewonnen, was die elektronische Patientenakte angeht, die eben so eine Schatztruhe ist unserer Daten. Und die nur so sinnvoll und hilfreich sein kann, wie wir sie auch befüllen. Und es ist mir ein großes Anliegen, hier dafür zu werben und dafür auch Verständnis zu schaffen, dass wir gerade in Deutschland, glaube ich, wirklich sehr viel dafür unternommen haben, dass diese Daten sicher sind, dass wir uns keine Sorgen machen müssen über den Missbrauch in einem Rahmen, wie man sich halt auf Technologie verlassen kann. Ja? Ich möchte es mal so sagen, ein gewisses Restrisiko kann auch ich nicht ausschließen. Aber wenn wir dafür einmal alles getan haben, sollten wir uns viel mehr Gedanken darüber machen, welchen Nutzen können mir denn diese Daten bringen? Und wenn ich mal auf den Mehrwert schaue, den die Nutzung dieser Daten bringen kann, glaube ich, ist man sehr schnell an dem Punkt, wo man dann auch versteht, warum das sinnvoll ist.
0: Ja. Aber es ist ja trotzdem auch nachvollziehbar. Ich glaube, auch in dieser Woche gab es wieder eine Meldung, dass Datensätze offengelegt wurden im Internet, dass sie gehackt wurden, dass es da eben dann keine Verlässlichkeit auf absolute Sicherheit gibt.
1: Absolut. Das passiert auch immer wieder und wird auch weiter passieren. Nur wir müssen ein bisschen unterscheiden, wo entstehen diese Datenlecks oder wo bin ich vielleicht ein bisschen zu großzügig oder auch bedenkenlos mit meinen eigenen Daten umgegangen. Aber ich würde ein bisschen unterstellen, wenn jemand Dienste wie WhatsApp nutzt, wer Social Media Accounts hat, wer dort von sich Bilder oder weiteres postet, das möchte ich jetzt gar nicht beurteilen. Ich selbst nutze diese Social-Media-Kanäle nicht. Aber die Person hat einen Mehrwert davon. Und sei es nur eine Freude oder Zeitvertreib. Aber dieser Mehrwert ist ihm offensichtlich es wert, diese Daten mit der Welt zu teilen. Ja? Im Medizinkontext wundert es mich dann manchmal, warum man dann plötzlich so kritisch ist. Das erlebe ich aber oftmals nur bei Gesunden. Also noch nicht Patienten. Viele, die dann tatsächlich krank sind, Hilfe benötigen, sind dann sehr gerne und sehr offen auch bereit, ihre Daten zu teilen. Nur die müsste man vorher gesammelt und souverän zur Verfügung gestellt haben.
0: Aber welche, ich sag mal, konkreten ethischen Leitlinien müsste es denn Ihrer Meinung nach von der Politik den Tech-Konzernen geben, um einen möglichen Missbrauch dann zu verhindern?
1: Also von der Politik brauche ich keine ethischen Leitlinien. Von der Politik brauche ich Regulierungen, Gesetze. Das ist dieses Rahmenwerk, das erwarte ich von der Politik. Das Thema des ethischen Kompass erwarte ich eher von denjenigen, die tatsächlich in Grenzsituationen Entscheidungen treffen müssen und Orientierung geben müssen, wie eben Medizinerinnen und Mediziner. Aber Technologie ist etwas, wo ich eine Qualität voraussetzen muss, ja, wo ich einfach mich darauf verlassen können muss, nicht vertrauen, aber verlassen können muss, dass sie funktioniert. Und wenn Verlässlichkeit im Hinblick auf die Sicherung, ja, auf die Datensicherung und den Datenschutz, wenn das eine Verlässlichkeit ist, ja, dann möchte ich mich darauf verlassen können. Und das muss die Technologie bieten.
0: Und gleich schauen wir auf die Reaktion der SWR1-Hörerinnen und Hörer zum Thema.

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0: Schlussrunde in SWR1 Leute mit dem Wissenschaftler und Mediziner André Nehmert zum Gesundheitswesen der Zukunft, sage ich mal. Wir gucken mal, wie das Thema sozusagen pulsiert in unserem Studio-Feedback. Da hat sich eine Person gemeldet, er oder sie nennt sich nur J, zum Thema Fehler machen wir Menschen ja auch in der medizinischen Versorgung ständig. Ich glaube, eine gut gefütterte KI ist da sogar oft sicherer als ein Einzelner, der oft noch mit dem Taschenrechner oder auf Papier Dosierungen berechnet oder Therapieentscheidungen nach Auge fällt. Ist, glaube ich, so ein Beispiel dafür, dass man sich darauf einlassen kann oder sollte.
1: J spricht mir total aus dem Herzen. Wir sind ja mittlerweile auch so weit, dass wir uns die Frage auch umdrehen müssen. Oftmals lautet ja die Frage, muss ich KI einsetzen im medizinischen Kontext, zum Beispiel bei der Auswertung von Röntgendaten. Wenn die KI aber so leistungsfähig ist, bin ich als Medizinerin und Mediziner auch verpflichtet, meinem Patienten die bestmögliche Behandlung und auch Diagnostik zukommen zu lassen. Das heißt, wir müssen uns mittlerweile die Frage stellen, können wir es uns eigentlich erlauben, die KI nicht einzusetzen? Und dass der Mensch fehleranfällig ist, ja, damit hat Herr oder Frau J. vollkommen recht.
0: Alfred Hinderer aus Schwäbisch Gmünd hat sich gemeldet. Bei ihm ist das Problem, sind die gesammelten Daten. Bezogen auf den Gast von heute schreibt er, mir wird Angst und Bange, was mit den immensen Daten alles passieren kann. Weg davon, also Hände weg von meinem Körper. Da merkt man, das ist ja totale Ablehnung.
1: Ja, und für die ich volles Verständnis habe. Nur wird leider oftmals werden sehr viele Dinge in einen Topf geworfen. Es wird die Sorge vor einer Technologisierung, es wird ein mangelndes Vertrauen in unsere Regulationsorgane, es wird die schwierige Art der Interaktion mit der Technik oftmals zusammengeworfen mit der Frage der Daten oder mit den Daten als solches. Daten als solches sind weder gut noch schlecht, aber sie können Nutzen stiften, sie können einen Mehrwert stiften. Und dass ich mir Sorgen machen muss darüber, wie die Daten verarbeitet, genutzt, gespeichert und in Verwendung kommen, das ist vollkommen berechtigt. Deswegen sind ja auch solche Debatten auch sehr wichtig für uns in der Gesellschaft. Das ist auch Anlass meines Buches gewesen. Kann ich vollständig nachvollziehen. Aber eine Ablehnung, ich glaube nicht, dass wir uns das leisten können und ich möchte es auch nicht.
0: Und medizinische Daten wurden ja auch immer gesammelt. Also wenn ich zum Arzt ging und Richtig. Der Blutdruck eingetragen wurde in einer Akte, dann war die jetzt auch nicht unter Verschluss, sondern es hätten theoretisch auch andere Leute an den Aktenschrank gehen können und mal reinschauen können.
1: Absolut.
0: Dunja aus Sulzburg hat sich gemeldet zu der Aussage, dass man in Zukunft gar nicht erst krank werden soll. Ich denke, schreibt sie, dass das nicht passieren wird, da sich die Pharmaindustrie sicherlich dagegen zu wehren weiß. Da sind wir dann irgendwie bei Lobbyarbeiten, sowohl Pharma als auch im Medizinsektor.
1: Da wird die Zuhörerin vielleicht Verständnis dafür haben, dass ich diese Meinung nicht ganz teile. Ich glaube, die Pharmaindustrie selber, die profitiert im Moment auch sehr von den Möglichkeiten des Einsatzes von KI und von Technologie und ist eher ein Partner in Crime und nicht der Gegner der Medizin. Also so würde ich das nicht formulieren. Die Idee, nicht krank werden zu wollen, ich glaube, das ist das, was doch zutiefst menschlich ist. Ja, also ich möchte auch nicht krank werden.
0: Heinrich Hellwig, der hilft mir, eine Frage aufzugreifen, die wir am Anfang der Sendung offen gelassen haben. Ihre geschilderte Utopie in allen Ehren schreibt, der nach 35 Jahren als Anästhesist und Notarzt und dem täglichen Kontakt mit Patienten aus allen sozialen Schichten und unterschiedlichster ethnischer Herkunft sehe ich eine solche Vision allerdings ausgesprochen kritisch. Eine weitgehend digitalisierte High-End-Medizin mag für Menschen funktionieren, die intellektuell, sprachlich und technisch in der Lage sind, mit einem solchen System souverän umzugehen. Das ist die Frage gewesen, laufen wir Gefahr, dass es ein Zwei-Klassensystem gibt, dass halt nur der wohlhabende Mann oder die wohlhabende Frau es sich leisten kann, eben dann nicht mehr krank zu werden?
1: Absolut berechtigte und tolle Frage und im Übrigen auch schöne Grüße an den Kollegen und auch alle anderen Kolleginnen und Kollegen da draußen. Er schildert etwas, was wir natürlich in der täglichen Versorgung sehen. Und Wir als Patientinnen und Patienten spüren das doch auch. Diesen krassen Unterschied, den es gibt zwischen dem, was wir lesen, was wir hören, auch in solchen Radiosendungen, was alles schon möglich ist in der Medizin. Und dann sitzen wir bei unserer Hausärztin oder Hausarzt auf irgendeinem vergilbten Sessel aus den 80er Jahren und fragen uns, ist das jetzt die Zukunft der Medizin, während im Hintergrund ein Faxgerät läuft. Ja, so diese große Schere, die da aufgeht zwischen Anspruch, zwischen Erwartung und Realität, die kann ich nicht lösen. Die ist, damit müssen wir jetzt umgehen. Aber diese Utopie oder mein Buch war so ein bisschen eine Aufforderung dazu, diesen Transit, in dem wir uns jetzt befinden, genauso diese Zwischenwelt zwischen den Möglichkeiten der Zukunft und zwischen den Unzugänglichkeiten aus der Vergangenheit, jetzt einen Ausweg zu finden und die Technologie an dieser Stelle eher als eine Hilfe und eine Unterstützung zu begreifen und nicht als Gegner.
0: Petra Stelzner-Hanusch hat sich gemeldet. Interessante Sendung, bescheinigt sie uns. Mit den ganzen Daten und KI kann ich sicherlich viele internistische und onkologische Probleme voraussehen. Aber was ist mit den zukünftigen Patienten, die sich durch einen Treppensturz das Bein brechen, sich beim Kochen in den Finger schneiden? Die werden, haben Sie ja deutlich gemacht, auch in Zukunft verlässlich betreut.
1: Absolut. Ich gehe davon aus, dass natürlich in Haushaltsgeräten und in unserer Wohnumgebung KI auch für viele dafür sorgen wird, dass viele Unfälle vielleicht in Zukunft nicht mehr passieren. Aber selbstverständlich, Medizinerinnen und Medizinern wird es aus meiner Sicht die geben müssen und wird es auch in Zukunft immer wieder geben. Und ich würde auch jeden, der Interesse an dem Fachgebiet hat, durchaus dazu auffordern, Medizin zu studieren und die Medizin und das Gesundheitswesen der Zukunft mitzugestalten.
0: Das sagt unser heutiger Leutegast André Nehmert. Vielen Dank fürs Kommen.
1: Vielen Dank.
0: Ich kann auch den Hinweis geben, nach 12 geht's hier weiter mit der Kollegin Petra Klein. Ich wünsche noch einen schönen Tag. Tschüss.

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4: Um 12 Uhr mit Jörg Dinkel. Guten Tag. Außenminister Wadefuhl reagiert auf die Schließung der Goethe-Institute in Russland. Seniorenheime müssen für die Weiterleitung von Fernsehprogrammen in die Zimmer keine extra GEMA-Gebühr bezahlen. Das Wetter, teils wolkig, im Süden öfter sonnig, 22 bis 28 Grad. Bundesaußenminister Wadefuhl hat die von der Regierung in Moskau angekündigte Schließung der Goethe-Institute in Russland bedauert. Dies schade den Beziehungen beider Länder noch weiter, so der CDU-Politiker am Rande eines Treffens des Weimarer Dreiecks. Das Verhältnis zu den Menschen in Russland sei immer gut gewesen.
5: Das Problem ist in der Tat die russische Führung in der jetzigen Situation. Und ich möchte in dem Zusammenhang nochmal darauf hinweisen, dass die Schritte, die wir hier ergriffen haben und die Schließungen, die ich veranlasst habe, eine Reaktion gewesen sind auf vorheriges russisches Verhalten.
4: Russlands Außenminister Lavrov hatte die Schließung aller Goethe-Institute am Morgen angekündigt. SWR-Korrespondent Stefan Lack.
6: Dies sei eine Reaktion auf die von Deutschland angekündigte Schließung des russischen Hauses in Berlin. Die Bundesregierung hatte die Maßnahme verhängt, weil sie Moskau für den versuchten Anschlag mit einer Sprengstoffdrohne auf den Flughafen Leipzig verantwortlich macht. Die Arbeit der Goethe-Institute in Moskau, St. Petersburg und Nowosibirsk ist seit 2023 jedoch stark eingeschränkt. Heute konzentrieren sich die Institute vor allem auf Deutschkurse, die Unterstützung des Deutschunterrichts sowie die Fortbildung von Lehrkräften.
4: Nach der Brandattacke auf eine Baustelle in München geht das Bayerische Landeskriminalamt von einem Anschlagsversuch auf das Rüstungsunternehmen aus. Es werde wegen eines politischen Hintergrunds ermittelt, so ein Sprecher. Zwei Menschen waren noch in der Nacht festgenommen worden, eine 28-jährige Frau und ein 38-jähriger Mann aus Bulgarien. Die Firma Rode und Schwarz hat auch eine Niederlassung in Stuttgart. Seniorenheime, die Rundfunkprogramme per Satellit empfangen, dürfen diese an ihre Heimbewohner weiterleiten. Das hat der Bundesgerichtshof in Karlsruhe heute entschieden. Dafür fallen keine zusätzlichen GEMA-Gebühren an. Aus der SWR-Rechtsredaktion Max Bauer.
7: Die GEMA hatte ein Seniorenheim aus Rheinland-Pfalz verklagt. Denn Radio- und Fernsehprogramme wurden dort über Satelliten empfangen und anschließend über ein Kabelsystem in die Zimmer der einzelnen Senioren weitergeleitet. Die GEMA meinte, dies sei eine nach dem Urheberrecht öffentliche Wiedergabe, für die man zahlen müsste. Der Bundesgerichtshof sah das jetzt anders. Die Bewohner des Heims sind gerade kein neues Publikum, sondern wurden von Anfang an bei der Ausstrahlung von Radio- und Fernsehsendungen mit eingeplant. Und dafür fallen keine zusätzlichen Gebühren an. Der Bundesgerichtshof ist damit dem Urteil des Europäischen Gerichtshofs von April dieses Jahres gefolgt.
4: Und jetzt zu den Nachrichten aus Baden-Württemberg. Innenminister Hagel trifft sich heute Nachmittag mit Vertretern von 7 Fußballvereinen aus dem Land. Nach den Ausschreitungen beim DFB-Pokalspiel in Mannheim mit 120 Verletzten soll es um die Sicherheitskonzepte vor allem bei Hochrisikospielen gehen. Möglicherweise müssen sie verschärft werden. Das könnte auch bedeuten, dass die Vereine mehr Kosten für den höheren Polizeiaufwand bei Hochrisikospielen bezahlen müssen. In Baden-Württemberg sind in diesem Jahr bis Ende August über 2000 Nester der asiatischen Hornisse gemeldet worden. Das sind laut der Landesanstalt für Umwelt mehr als doppelt so viele wie im Vorjahreszeitraum. Die asiatische Hornisse breitet sich in Baden-Württemberg immer weiter aus und gilt inzwischen als etablierte invasive Art. Sie frisst unter anderem heimische Bienen und schadet dadurch Imkern. Das Land bezuschusst die Entfernung von Nestern. 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
3: Der SWR1 Baden-Württemberg Verkehrsservice, es ist 12:04. Wir fangen an mit der A3 Frankfurt Richtung Würzburg. Zwischen Aschaffenburg-West und Goldbach 5 Kilometer streckenweise stockender Verkehr. A5 Basel Richtung Karlsruhe, zwischen Rastatt-Nord und Karlsruhe-Süd 4 Kilometer stockender Verkehr. A5 Frankfurt Richtung Karlsruhe, im Dreieck Karlsruhe auf der Überleitung zur A8 in Richtung Stuttgart Baustelle. 2 Kilometer Stau und Verzögerung bis zu 10 Minuten. A6 Mannheim Richtung Heilbronn, zwischen Sinsheim-Steinsfurt und Bad Rappenau Bergungsarbeiten auf der rechten Spur, 2 Kilometer Stau. A67 Mannheim Richtung Darmstadt, zwischen Lorsch und Gernsheim, Grünpflege bis 15 Uhr. Die rechte Spur ist gesperrt, 3 Kilometer streckenweise stockender Verkehr. A8 Stuttgart Richtung Karlsruhe, zwischen Heimsheim und Pforzheim Nord, Großbaustelle, 6 Kilometer stockender Verkehr, hier braucht man eine Viertelstunde länger. Schweiz A2 Luzern Richtung Gotthard, zwischen Amstieg und Göschenen 4 Kilometer Stau, 40 Minuten Verzögerung. Die Einfahrt Göschenen ist gesperrt. 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Das Wetter in Baden-Württemberg. Wir machen heute so weiter wie in den letzten Tagen mit viel Sonne im Süden, vom Breisgau bis zum Bodensee. Mehr Wolken im Norden. Heute kommt noch ein bisschen Regen dazu, nämlich nahe Hessen und Franken. Die Temperaturen 22 Grad im Odenwald und 28 Grad am Kaiserstuhl. Auch heute Nacht dann wieder frisch, 18 bis 12 Grad. Morgen wird's heiß, bis zu 33 Grad, aber Erfrischung am Samstag, da gibt es wieder Regen. Am Sonntag spätsommerlich warm.
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3: Mit Petra Klein. Dann wünsche ich euch allen einen richtig schönen Donnerstagmittag.

0: 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Unser oberstes Gericht feiert Geburtstag. Vor 75 Jahren wurde das Bundesverfassungsgericht eröffnet. Und dieser Geburtstag wird am 28. September groß gefeiert. Natürlich im Gerichtsgeburtsort Karlsruhe. Und mit ein bisschen Glück könnt ihr mitfeiern, denn das Bundesverfassungsgericht verlost 300 kostenlose Bürgertickets für die Geburtstagsparty am 28. September. Seit 12 Uhr gibt es die Karten online auf der Website des Gerichts. Also, Happy Birthday, Bundesverfassungsgericht.
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1: Um 12.29 Uhr mit Jörg Dinkel.
2: Guten Tag. An den Flüssen in Baden-Württemberg ist die Lage weiter angespannt. Das zeigen die aktuellen Daten des Niedrigwasserinformationszentrums. Stefanie Peik aus der Umweltredaktion, wie ist denn die Lage konkret an Donau, Rhein und Neckar?
3: Egal, wo man hinschaut, fast überall zu wenig Wasser. Der Pegel in Maxau am Oberrhein war zuletzt auf sehr niedrigem Niveau. Der Wasserstand am Neckarpegel bei Wendlingen dürfte bis zum Wochenende stark absinken. Die Donau am Pegel Hundersingen führt laut Lagebericht extremes Niedrigwasser. Und auch im Bodensee ist deutlich weniger Wasser als sonst um die Jahreszeit. Und die Fachleute warnen, die Situation wird sich in den kommenden Tagen wohl weiter verschärfen. Damit es wirklich dauerhaft besser wird, müsste es richtig viel und lange regnen. Kann sein, dass es eine echte Entspannung erst im Winter gibt.
2: Und jetzt Meldungen aus Deutschland. Außenminister Wadefuhl bedauert die von der Regierung in Moskau angekündigte Schließung der Goethe-Institute in Russland. Der CDU-Politiker sagte, die Schließung schade den Beziehungen beider Länder noch weiter. Sie sei auch ungerechtfertigt, da die Bundesregierung mit der Schließung des russischen Hauses in Berlin auf einen klar zugeordneten Angriff Russlands reagiere, so Wadefuhl weiter. Die Bundesregierung macht Moskau für den Anschlagsversuch mit einer Sprengstoffdrohne auf den Flughafen Leipzig-Halle verantwortlich. Nach der Brandattacke auf eine Baustelle in München geht das Bayerische Landeskriminalamt von einem Anschlagsversuch aus. Es werde wegen eines politischen Hintergrunds ermittelt, sagte ein Sprecher. Die Polizei hat in der Nacht eine Frau und einen Mann aus Bulgarien festgenommen, nachdem mehrere Brandsätze auf eine Baustelle vor der Firmenzentrale des Technologiekonzerns Rohde & Schwarz geworfen worden waren. Das Unternehmen beliefert auch das Militär mit Sicherheits- und Kommunikationstechnik. 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
1: Der Verkehrsservice von SWR1 Baden-Württemberg, A3 Frankfurt Richtung Würzburg zwischen Aschaffenburg West und Goldbach. 5 Kilometer streckenweise stockender Verkehr. A5 Basel Richtung Karlsruhe zwischen Rastatt Nord und Karlsruhe Süd. 4 Kilometer stockender Verkehr. A5 Frankfurt Richtung Karlsruhe im Dreieck Karlsruhe auf der Überleitung zur A8 in Richtung Stuttgart eine Baustelle, 2 Kilometer Stau und Verzögerung bis zu 10 Minuten. A6 Mannheim Richtung Heilbronn zwischen Sinsheim-Steinsfurt und Bad Rappenau Bergungsarbeiten auf der rechten Spur, 2 Kilometer Stau. A67 Mannheim Richtung Darmstadt zwischen Lorsch und Gernsheim, Grünpflege bis 15 Uhr, da ist die rechte Spur gesperrt und 3 Kilometer streckenweise stockender Verkehr. A8 Stuttgart Richtung Karlsruhe zwischen Heimsheim und Pforzheim Nord. Großbaustelle 6 Kilometer stockender Verkehr, dauert eine Viertelstunde länger. Und die Schweiz, A2 Luzern Richtung Gotthard zwischen Amsteg und Göschnen. 5 Kilometer Stau, 50 Minuten Verzögerung. Die Einfahrt Göschnen ist gesperrt. 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Im Norden gibt es mehr Wolken und Richtung Hessen und Franken kann es auch mal regnen. Ansonsten viel Sonne bei 22 Grad im Odenwald, 28 Grad am Kaiserstuhl. Heute Nacht bei 18 dann bis 12 Grad.
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1: Die deutsche Wirtschaft wächst wieder. Gestern haben bereits das Deutsche Institut für Wirtschaftsforschung und die Bundesbank ihre Prognosen für das laufende Jahr erhöht. Heute zieht das IFO-Institut nach und rechnet mit einem Wachstum von 1,4% in diesem Jahr. Mehr als zuletzt gedacht. Der DAX in etwa auf dem Niveau von gestern Abend, rund 25.825 Punkte. Angeführt wird der deutsche Leitindex aktuell von der Deutschen Telekom plus 2,0%, SAP plus 1,9%, Heidelberg Materials plus 1,0%. Nach unten geht's derzeit für Rheinmetall minus 2,5% und Airbus Group minus 1,7%. 1 Euro ist derzeit genau 1,16 Dollar wert.
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0: 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Ja, da hat die Polizei Pforzheim ja eine unglaubliche Diskussion ausgelöst. Und zwar auf Instagram. Dort erklärt ein stattlicher Polizist mit Mütze und Sicherheitsweste korrektes Verkehrsverhalten. Und das klingt dann so.
1: Hallo, heute mal etwas zum Fahrradschutzstreifen.
0: Ja, der Fahrradschutzstreifen, den hatten viele nicht auf dem Schirm. Darauf fahren darf man nur zum Ausweichen. Halten oder parken ist verboten und kann richtig teuer werden. Bettina Wettsteiner aus der SWR1 Verkehrsredaktion. Nochmal genauer. Was gilt im Umgang mit dem Fahrradschutzstreifen?
2: Über diese gestrichelte Linie, da darf ich nur im Ausnahmefall drüber fahren. Ich kann mich zwar auch nicht wirklich daran erinnern, das in der Fahrschule gelernt zu haben, muss ich zugeben. Auch wenn der Fahrradschutzstreifen schon fast 30 Jahre in der Straßenverkehrsordnung zu finden ist, umgesetzt wird er ja eigentlich erst seit ein paar Jahren so richtig. Und da auch vielerorts wirklich richtig unglücklich. Meist wird er ja einfach auf die ohnehin schmale Fahrbahn zusätzlich drauf gepinselt und das macht dann weder Radfahrer noch Autofahrer glücklich. Aber die StVO, die sagt ganz klar, Autos müssen den Fahrradschutzstreifen freihalten, außer es kommt ein anderes Fahrzeug entgegen und dann reicht der Platz nicht, um aneinander vorbeizukommen. Das führt bei viel Verkehr natürlich auch mal dazu, dass ich entsprechend etwas länger auf diesem Fahrradschutzstreifen unterwegs bin, aber eigentlich darf ich das nicht.
0: Ja, der Streifen ist manchmal weiß gestrichelt, oft aber auch farbig. Und natürlich soll er Radfahrer im Straßenverkehr schützen. Wie ist das jetzt mit dem Abstand vom Auto zum Rad?
2: Der Schutzstreifen hebt die vorgeschriebenen 1,5 Meter Überholabstand nicht auf. Also jetzt nicht einfach knapp am Lenker des Radfahrers vorbeischrammen, nur weil da auf der Fahrbahn so ein paar Striche aufgezeichnet sind. Und die StVO, die regelt noch ein bisschen mehr. Anhalten mit dem Auto auf dem Schutzstreifen kostet gleich mal 55 Euro. Und parken, da sind wir dann bei 70 Euro Bußgeld und einem Punkt in Flensburg.
0: Sichererer Umgang mit Radfahrern. Dazu gibt es auf swr1.de Informationen und gute Tipps. Dazu Fotos, Videos und eine Merkliste.
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vor 13 Uhr, SWR 1 Baden-Württemberg. Wie macht man aus einem relativ normalen Mittwochmittag einen ganz besonderen Moment mit ganz besonderer Musik? John Miles und Music in SWR 1 Baden-Württemberg.

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16: Um 13 Uhr mit Jörg Dinkel. Guten Tag. Außenminister Wadefuhl bedauert die Schließung der Goethe-Institute in Russland. Die Lufthansa schließt am Frankfurter Flughafen den Check-in-Schalter für Zugreisende. Das Wetter teils wolkig, im Süden oft sonnig, 22 bis 28 Grad. Außenminister Wadefuhl bedauert die von der Regierung in Moskau angekündigte Schließung der Goethe-Institute in Russland. Der CDU-Politiker sagte beim Treffen des sogenannten Weimarer Dreiecks mit Polen und Frankreich, die Schließung schade den Beziehungen beider Länder noch weiter. Nicole Markwald fasst zusammen.
17: Das Goethe-Institut habe auch in Russland eine wichtige Funktion als Kulturbrücke übernommen. Deutschland sei immer bereit für einen Dialog, unter der Voraussetzung, dass Russland den Krieg in der Ukraine beende und Attacken jeder Art unterlasse, erklärte der Bundesaußenminister. Mit seinem französischen und polnischen Amtskollegen betonte er den Wert des regelmäßigen Austauschs. Die drei Länder seien Freunde, Partner und Alliierte im Herzen Europas. Anlass des Treffens war der 35. Geburtstag des Weimarer Dreiecks.
16: Im 27 Jahre langen Streit mit der Band Kraftwerk über eine Tonsequenz hat der Produzent Moses Pelham am Bundesgerichtshof einen Teilerfolg erzielt. Seit der Gesetzesänderung von 2021 dürfe Pelham den 2-Sekunden-Ausschnitt eines Kraftwerkliedes für seine Produktion nutzen. Max Bauer aus der Rechtsredaktion.
18: Zuletzt hatte im April der Europäische Gerichtshof in Luxemburg in einer Grundsatzentscheidung die Hürden für das Sampling deutlich gesenkt. Sampling kann als sogenanntes Pastiche zulässig sein. Voraussetzung: Ein Musiker setzt sich mit dem Ursprungswerk künstlerisch auseinander und das ist auch erkennbar. Nun hat der Bundesgerichtshof auf dieser Grundlage über den Fall Kraftwerk gegen Pelham geurteilt. Die Nutzung des Rhythmusschnipsels von Kraftwerk ist eine künstlerische Auseinandersetzung, weil ein Stück elektronische Musik in ein anderes Genre, den Hip-Hop, hinübergeführt wird.
16: Die Lufthansa schließt am Drehkreuz Frankfurt ihren Check-in-Schalter für Bahnreisende. Der sogenannte Air-Rail-Terminal zwischen Fernbahnhof und Flughafen wird demnach Ende Oktober dicht gemacht. Lufthansa-Passagiere, die ihren Flug zusammen mit einer Bahnfahrt buchen, können ihr Gepäck bislang ganz in der Nähe der Ferngleise aufgeben. Diesen Service gibt es in Zukunft nicht mehr. Mit der Begründung, dass so Personal gezielt an anderer Stelle eingesetzt werden könne. Und jetzt das Neueste aus Baden-Württemberg. In der Innenstadt von Karlsruhe läuft wegen einer Bedrohung im häuslichen Umfeld ein größerer Polizeieinsatz. Was genau vorgefallen ist, konnte ein Sprecher zunächst nicht sagen. Die Polizei ist mit einem starken Aufgebot ausgerückt. Eine Gefahr für die Bevölkerung bestehe nicht. Wegen des Einsatzes kommt es auch zu Sperrungen von Straßen und zu Verkehrsbeeinträchtigungen. 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
1: 13.03 Uhr ist es und das ist der Verkehrsservice von SWR1 Baden-Württemberg. Zunächst Vorsicht auf der A8 München Richtung Stuttgart. Zwischen Oberelchingen und Ulm-Ost liegen Fahrzeugteile auf der Fahrbahn. A3 Frankfurt Richtung Würzburg zwischen Aschaffenburg-West und Goldbach. 5 Kilometer streckenweise stockender Verkehr. Das dauert eine Viertelstunde länger. A5 Basel Richtung Karlsruhe zwischen Rastatt-Nord und Karlsruhe-Süd. Baustelle auf der rechten Spur. 5 Kilometer stockender Verkehr. Verzögerung bis zu einer Viertelstunde. A5 Frankfurt Richtung Karlsruhe zwischen Karlsruhe-Durlach und Karlsruhe. 3 Kilometer Stau, Verzögerung bis zu einer Viertelstunde wegen der Baustelle auf der A8. Und die Schweiz, A2 Luzern Richtung Gotthard zwischen Amsteg und Göschnen. 5 Kilometer Stau, 50 Minuten Verzögerung. Die Einfahrt Göschnen ist gesperrt. Alle Verkehrsinfos jederzeit für euch auf swr1.de. Eine gute Fahrt. Das Wetter in Baden-Württemberg hat nicht viel Abwechslung in dieser Woche drin. Die Verteilung ist ganz klar. Im Norden gibt es mehr Wolken. Heute auch mal ein Regenfall durchaus drin Richtung Hessen und Franken. Und im Süden ist es meistens sehr sonnig. Und so sind dann auch die Temperaturen 22 Grad im Odenwald. Und dann gibt es bis zu 28 Grad heute am Kaiserstuhl. Heute Nacht 18 bis 12 Grad. Morgen wird es heiß, bis zu 33 Grad. Die Abkühlung kommt am Samstag. Da gibt es nämlich mal wieder Regen. Und am Sonntag wird spätsommerlich warm.
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1: Mit Petra Klein. 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Und ich wünsche euch einen schönen, entspannten Mittwochnachmittag.

0: 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Die Urlauber geben sich die Klinke in die Hand bei uns im Baden-Württemberg. 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
1: Um 13:30 mit Jörg Dinkel.
2: Guten Tag. In der Karlsruher Innenstadt läuft momentan ein größerer Polizeieinsatz. Ein Gebäude wurde weiträumig abgesperrt. Die Polizei vermutet, dass sich in dem Haus ein Mann befindet, der bewaffnet sein könnte. Er soll sich zuvor mit einer 25-jährigen Frau gestritten haben. Diese wurde verletzt, konnte das Haus aber eigenständig verlassen. Eine Gefahr für die Bevölkerung besteht laut Polizei nicht. Es kommt zu Verkehrsbehinderungen. Knapp zwei Wochen nach dem eskalierten Pokalderby in Mannheim findet am Nachmittag ein Krisentreffen statt. Landesinnenminister Hagel will am Nachmittag mit den Präsidenten von 7 Fußballvereinen aus der 1., 2. und 3. Liga im Land sprechen. Um was es konkret geht, erklärt Knut Bauer aus der SWR-Redaktion Landespolitik.
3: Das Innenministerium will am Konzept der Stadionallianzen festhalten, bei dem Polizei, Vereine, Kommunen und Fanprojekte eng zusammenarbeiten. Baden-Württemberg hat dieses Modell 2017 als erstes Bundesland eingeführt. Bei den Krawallen in Mannheim mit 120 Verletzten haben nach Ansicht von Innenminister Hagel allerdings Sicherheitskonzepte nicht funktioniert. Offen ist, ob sich die Vereine künftig auch an den Mehrkosten für zusätzliche Polizeikräfte beteiligen sollen. In Mannheim waren 1.400 Polizisten im Einsatz.
2: Und jetzt Nachrichten aus Deutschland und der Welt. Bundesaußenminister Wade Fuhl hat das enge Verhältnis Deutschlands zu Polen und Frankreich gelobt. Anlässlich des 35-jährigen Bestehens des sogenannten Weimarer Dreiecks sagte der CDU-Politiker, auch die Zivilgesellschaft der drei Länder sei auf das Engste verbunden, zum Beispiel über Städtepartnerschaften und Jugendbegegnungen. Am Berg Sentis in der Ostschweiz droht ein Felsabsturz. Bis zu 15.000 Kubikmeter Fels könnten sich aus einer Steilwand lösen, berichten die Behörden. Eine Straße unterhalb der Felswand wurde für Fußgänger gesperrt. Ein Pilot habe bei einem Überflug die instabile Stelle entdeckt. Mehr Nachrichten auf swraktuell.de.
1: Der Verkehrsservice von SWR1 Baden-Württemberg. Vorsicht im Kreis Reutlingen auf der Straße zwischen dem Abzweig nach Kirchentellinsfurt und Gniebel eine ungesicherte Unfallstelle. A3 Frankfurt Richtung Würzburg zwischen Aschaffenburg West und Goldbach an der Baustelle 5 Kilometer Stau und stockender Verkehr. Hier braucht man 20 Minuten länger. A5 Basel Richtung Karlsruhe zwischen Rastatt Nord und Karlsruhe Süd Baustelle auf der rechten Spur 4 Kilometer stockender Verkehr. A5 Frankfurt Richtung Karlsruhe zwischen Karlsruhe Nord und Karlsruhe Mitte, defekter Pkw auf der rechten Spur, 2 Kilometer Stau. A5 Frankfurt Richtung Karlsruhe, zwischen Karlsruhe Durlach und Dreieck Karlsruhe, 3 Kilometer Stau wegen der Baustelle auf der A8 direkt hinter dem Dreieck Karlsruhe. Und deshalb staut es sich auch aus Richtung Süden auf der Überleitung zur A8. Wer die A5 geradeaus durchfahren will, am besten links halten. A8 Stuttgart Richtung Karlsruhe zwischen Heimsheim und Pforzheim Nord Baustelle 7 Kilometer stockender Verkehr. Hier eine Viertelstunde Verzögerung. Und die Schweizer 2 Luzern Richtung Gotthard zwischen Amsteg und Göschenen 5 Kilometer Stau. Und das dauert eine knappe Stunde länger. Die Verkehrsinfos jederzeit auf swr1.de. Gute Fahrt. Wir haben im Süden weiterhin sehr viel Sonne vom Breisgau bis zum Bodensee. Und am Kaiserstuhl wird es heute auch am wärmsten, 28 Grad. Im Norden gibt es mehr Wolken. Wer Glück hat, kriegt auch mal ein bisschen Regen ab. Und im Odenwald sind es maximal 22 Grad. Der Westwind ist heute wieder böiger als gestern. Heute Nacht 18 bis 12 Grad. Morgen kann es heiß werden, zum Teil 33 Grad. Am Samstag gibt es mehr Regen und am Sonntag spätsommerlich warm.
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0: 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Wein ist in Baden-Württemberg nicht nur ein Getränk. Er gehört zu unserer Kultur, zu unserer Landschaft und ist auch ein wichtiger Wirtschaftsfaktor. Aber Wein zu machen, das ist zurzeit alles andere als einfach. Katerstimmung bei den Winzerinnen und Winzern. Und die Frage ist, welche Zukunft hat Wein aus Baden und Württemberg? Darüber diskutiert Moderatorin Alexandra Gondorf heute mit ihren Gästen bei uns im Fernsehen. Zur Sache Baden-Württemberg kommt um 20.15 Uhr live von einem Weingut am Kaiserstuhl. Alex, was macht den Winzerinnen und Winzern denn so zu schaffen?
1: Ja, Petra, da kommt gerade ziemlich viel zusammen. Zum einen sind die Kosten enorm gestiegen fürs Personal, für Energie, Sprit und vieles mehr. Ein Winzer hat uns einen Satz gesagt, der das eigentlich ganz gut auf den Punkt bringt. Alles wird teurer, nur die Flasche Wein nicht. Und dann kommt noch der Klimawandel dazu. Durch die Wetterextreme wird der Weinbau immer unberechenbarer. In diesem Jahr hat die große Hitze teilweise sogar die Trauben regelrecht versenkt. Bei der Familie Höflin, auf deren Weingut wir heute Abend sind, hat die Weinlese deshalb, wie auch in vielen anderen Betrieben, schon Mitte August begonnen. So früh wie noch nie. Und dafür mussten zum Teil sogar Erntehelfer aus dem Urlaub zurückgeholt werden. Ja, und Matthias Höflin sagt deshalb ganz klar:
2: Prinzipiell müssen wir durch den Klimawandel unsere ganze Arbeit komplett neu überdenken. Wer meint, er kann so weiter winzern wie die letzten 40 Jahre, das funktioniert einfach nicht mehr.
1: Aber die gute Nachricht ist, er hat auch ein paar Ideen, wie der Weinbau trotz Klimawandel überleben kann. Das erzählt er uns heute Abend. Nicht im Studio, sondern eben auf dem Weinberg.
0: Ja, und ihr macht das ja sehr gerne und auch oft, dass ihr eben rausgeht.
1: Absolut, ich freue mich echt sehr drauf. Wir sind heute eben bei den Höflins am Kaiserstuhl. Neben der Familie Höflin sind da viele, viele andere Winzerinnen und Winzer aus Baden-Württemberg, ganz junge, die gerade eingestiegen sind, genauso wie Menschen, die das schon seit Jahrzehnten machen und dadurch auch sehen, was sich verändert hat. Dabei ist auch Fritz Keller, den viele als ehemaligen DFB-Präsidenten kennen. Vor allem ist er aber eben auch Winzer. Und ganz wichtig, sind nicht nur Fachleute da, sondern auch ganz normale Menschen, die manchmal vielleicht vorm Weinregal stehen. Ja, und die schönen baden-württembergischen Weine anschauen, die etwas teurer sind und vielleicht dann doch nach unten zum günstigen greifen. Und die werden heute auch mitdiskutieren. Und natürlich haben wir auch diejenigen eingeladen, die an den Rahmenbedingungen was ändern können. Politiker aus dem Land, aus Europa und aus der Kommune.
0: Eine spannende Sendung heute Abend, 20.15 Uhr, live aus einem Weingut am Kaiserstuhl. Zur Sache Baden-Württemberg mit Alexandra Gondorf bei uns im Fernsehen.
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SWR1 Baden-Württemberg am Donnerstagnachmittag. Ein paar aktuelle Temperaturen habe ich für euch aus dem Land. In Biberach leicht bewölkt bei 24 Grad. In der Kurpfalz in Leimen, da sind es 24 Grad mit ein paar mehr Wolken. In Freudenstadt 21 Grad und im Allgäu leicht bewölkt und 22 Grad. Und kurz vor zwei gibt es jetzt wieder einen ganz besonderen musikalischen Moment. Pink Floyd, wisch über hier.

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9: Um 14 Uhr mit Jörg Dinkel. Guten Tag. Wirtschaftsforscher schauen wieder optimistischer in die Zukunft. Die Bedrohungslage in Karlsruhe ist beendet. Das Wetter teils wolkig, im Süden öfter sonnig, 22 bis 28 Grad. Mehrere Wirtschaftsforscher haben ihre Konjunkturprognosen für Deutschland deutlich angehoben. Sowohl das Münchner IFO-Institut als auch das Kieler Institut für Weltwirtschaft erklärten, sie erwarteten für dieses Jahr ein stärkeres Wachstum als bisher angenommen. Aus München, Christine Bergmann.
10: Mit der deutschen Wirtschaft geht es aufwärts, und zwar deutlich. Für dieses Jahr rechnet das IFO-Institut mit einem Wachstum von 1,4%. In der letzten Prognose im Sommer hatten sie nur ein Wachstum von 0,8% vorhergesagt. Im nächsten Jahr soll die Wirtschaftsleistung noch einmal um 1,2% steigen. Das Wachstum wird vor allem von zwei Faktoren angetrieben, den staatlichen Investitionen und einer steigenden Nachfrage aus dem Ausland, vor allem aus EU-Ländern und den USA.
9: Anlässlich des 35-jährigen Bestehens des sogenannten Weimarer Dreiecks hat Außenminister Wadefuhl das enge Verhältnis Deutschlands zu Polen und Frankreich gelobt. Der Austausch in dem Format habe sich von der Politik auf die Gesellschaft übertragen. Auch die Zivilgesellschaft der drei Länder sei auf das Engste verbunden, zum Beispiel über Städtepartnerschaften und Jugendbegegnungen. Zollbeamte haben am Flughafen Zürich eine 500.000 Zigaretten beschlagnahmt. Sie waren in Computergehäusen versteckt. Petra Jele berichtet.
11: Die Zigaretten sollten per Luftfracht von Dubai nach Großbritannien geliefert werden. Bei der Zwischenlandung in Zürich fiel der Schmuggel auf. Zöllner fanden bei der Kontrolle im Transitbereich des Flughafens fast 3.000 Stangen Zigaretten in einem Frachtcontainer. Eigentlich sollte die Lieferung Computer-Racks enthalten. Laut Schweizer Zoll hätten die Schmuggler dafür mehr als 150.000 Euro alleine für Steuern und Zoll zahlen müssen. Die Zigaretten würden nun vernichtet.
9: Zu den Nachrichten aus Baden-Württemberg. In Karlsruhe hat die Polizei einen größeren Einsatz in der Innenstadt beendet. Beamte konnten einen 24-Jährigen widerstandslos festnehmen. Der Mann hatte sich in einem Haus verschanzt. Der Bereich war deshalb weiträumig abgesperrt worden. Zwischen dem 24-Jährigen und einer 25-jährigen Frau soll es zuvor in einer Wohnung Streit gegeben haben. Die Frau wurde dabei verletzt. In Niederstotzingen im Kreis Heidenheim steht das Schloss zum Verkauf. Die klassizistische Schlossanlage mit Park und Gewerbe soll rund 3,5 Millionen Euro kosten. Das Haupthaus hat 45 Zimmer und repräsentative Säle. Die bisherigen Besitzer aus einem belgischen Adelsgeschlecht sind laut einem Bericht bereits vor Jahrzehnten ausgewandert. Die Nachfahren hätten kein Interesse mehr an dem Schloss. 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
12: Der SWR1 Baden-Württemberg Verkehrsservice um 2:03.
2: A3 Frankfurt Richtung Würzburg zwischen Aschaffenburg West und Goldbach an der Baustelle 5 Kilometer Stau und stockender Verkehr. Das dauert eine Viertelstunde länger. A5 Frankfurt Richtung Karlsruhe im Dreieck Karlsruhe 2 Kilometer Stau wegen der Baustelle auf der A8 direkt hinter dem Dreieck Karlsruhe. Und deshalb staut es sich auch aus Richtung Süden auf der Überleitung zur A8. Wer die A5 geradeaus durchfahren will, bitte links halten. A8 Stuttgart Richtung Karlsruhe zwischen Heimsheim und Pforzheim Nord. Baustelle 7 Kilometer stockender Verkehr, dauert eine Viertelstunde länger. A8 Stuttgart Richtung München zwischen Eichelberg und Hohenstadt. 8 Kilometer Stau, fast 30 Minuten braucht ihr da, bis ihr durch seid. Und die Schweiz A2 Luzern Richtung Gotthard zwischen Amsteg und Göschenen. 5 Kilometer Stau und das bedeutet eine knappe Stunde plus. Alle Meldungen zum Nachlesen auf swr1.de. Gute Fahrt! Im Norden, da hat es mehr Wolken und weniger Sonne, deshalb 22 Grad maximal im Odenwald. Im Süden gibt es viel Sonnenschein und das bedeutet zum Beispiel 28 Grad am Kaiserstuhl. Im Norden gibt es dazu manchmal auch noch einen kleinen Regenguss. Heute Nacht erst wolkig, dann klar bei 18 bis 12 Grad. Morgen sonnig, 26 bis 33 Grad. Am Samstag ein bisschen Abkühlung durch Regen, das tut richtig, richtig gut. Und der Sonntag wird überall sonnig bei spätsommerlichen Temperaturen.
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2: Mit Petra Klein, hallo.

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1: Wer Queen mag und mal eine 360-Grad-Show zur Band erleben will, gibt's heute Abend im Science Dome der Experimente Heilbronn. Unter der Kuppel bekommt ihr die größten Hits und Hymnen von Queen in Konzertlautstärke.

Dazu gibt es Original-, Bild- und Videoaufnahmen von Freddy, Brian, Roger und John. Kombiniert mit einer Lasershow aus dem Hier und Jetzt. Heaven heißt die Hommage an Queen heute um 19 Uhr im Science Dome der Experimente Heilbronn. Live-Musik draußen genießen am Bodensee machen wir beim Radolfzeller Abendmarkt heute von 16 bis 21 Uhr. Rund um den historischen Marktplatz gibt es den gemütlichen Treffpunkt heute mit Blasmusik und Polka, dazu Stände mit Kunst, Handwerk und Design plus natürlich tollem Essen und Trinken. War immer wieder schön den ganzen Sommer über. Heute ist der Radolfzeller Abendmarkt zum letzten Mal für dieses Jahr. Schon mal für den Samstag vormerken könnt ihr euch ein Open-Air-Konzert in Kehl. Es ist das letzte Event vom Kultursommer und auf der Bühne sind Ticket to Heaven.

0: Der Name ist Programm bei Ticket to Happiness. Ihr bekommt Celtic und American Folk zum Wohlfühlen. Los geht's am Samstag um 19.30 Uhr im Rosengarten Kehl. Viel Spaß!
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1: Um 2:30 mit Jörg Dinkel.
2: Guten Tag. Das Klimaphänomen El Niño wird nach Einschätzung der UN-Wetterorganisation in den kommenden Monaten zunehmen und in diesem Jahr äußerst gewöhnlich sein. Der Auslöser von El Niño liegt im Pazifik. Frage an Umweltredakteurin Janina Schreiber. Welche Folgen könnte das Phänomen denn für uns in Baden-Württemberg haben?
3: Die Folgen eines starken El Niños merken wir bei uns vor allem indirekt, zum Beispiel am Geldbeutel. Bei einem starken El Niño können Ernten in wichtigen Anbauregionen ausfallen, etwa bei Kakao, Orangen oder Reis. Das kann die Preise auch bei uns erhöhen. Beim Wetter ist die Sache viel unsicherer. El Niño kann über die Atmosphäre den Polarwirbel beeinflussen und dadurch kalte Luft nach Europa bringen. Das kann auch einen Kälteeinbruch im späten Winter in Baden-Württemberg bedeuten, ist aber noch sehr unsicher. Denn unser Wetter wird vor allem vom Atlantik und anderen Faktoren bestimmt.
2: Unbekannte haben in Eschbronn im Kreis Rottweil rund 300 Baumstämme gestohlen. Sie haben einen Marktwert von 15.000 Euro. Wie die Polizei mitteilte, lagerten die zum Abtransport bereitgelegten Stämme in einem Waldstück hinter dem Friedhof. Die Polizei schätzt, dass für den Transport dieser Holzmenge etwa 3 Lastzüge nötig waren. Und jetzt Meldungen aus Deutschland. Mehrere Wirtschaftsforscher haben ihre Konjunkturprognosen für Deutschland deutlich angehoben. Das Münchner IFO-Institut erklärte, man erwarte ein Wirtschaftswachstum von 1,4%, rund 3/4 mehr als bisher angenommen. Auch das Kieler Institut für Weltwirtschaft stockte seine Prognose von 0,8 auf 1,3% Wachstum auf. Der zweimalige Kanu-Olympiasieger Ronald Raue wird neuer Staatsminister für Sport und Ehrenamt im Bundeskanzleramt. Kanzler Merz gab auf Instagram bekannt, dass der 44-Jährige der bisherigen Staatsministerin Schenderlein nachfolgt. Diese wechselte im Rahmen der Kabinettsumbildung ins Gesundheitsressort. 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
4: Der SW1 Baden-Württemberg Verkehrsservice, Vorsicht auf der A5 Karlsruhe Richtung Basel zwischen Mülheim-Neuenburg und Dreieck-Neuenburg. Da liegt ein Imbusschlüssel. A3 Frankfurt Richtung Würzburg zwischen Aschaffenburg-West und Goldbach. An der Baustelle 3 Kilometer Stau, Verzögerung bis zu einer Viertelstunde. A5 Frankfurt Richtung Karlsruhe im Dreieck Karlsruhe 2 Kilometer Stau wegen der Baustelle auf der A8 direkt hinter dem Dreieck Karlsruhe. Und deshalb staut es sich auch aus Richtung Süden auf der Überleitung zur A8. Dran denken, wer die A5 geradeaus durchfahren will, am besten links halten. A8 Stuttgart Richtung Karlsruhe zwischen Heimsheim und Pforzheim-Nordbaustelle 5 Kilometer stockender Verkehr. A8 Stuttgart Richtung München zwischen Eichelberg und Mühlhausen 2 Kilometer Stau. Und die Schweizer 2 Luzern Richtung Gotthard zwischen Amsteg und Göschnen 100 unverändert 5 Kilometer Stau, und das dauert eine knappe Stunde länger. Alle Verkehrsinfos jederzeit auf swr1.de. Eine gute Fahrt wünsche ich. Das Wetter in Baden-Württemberg. Zweigeteilt ist unser Land. Im Norden mit Wolken, vielleicht sogar mal ein kleiner Schauer dabei. Im Süden Sonne satt. Hat Auswirkungen auf die Temperaturen. Im Süden 28 Grad maximal. Im Norden zum Beispiel im Odenwald 22 Grad. Heute Nacht 18 bis 12 Grad. Morgen kann es heiß werden, bis zu 33 Grad. Die Abkühlung folgt am Samstag mit ein bisschen Regen. Und Sonntag schon wieder sonnig und trocken.
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Achtung, Falschfahrer auf der B29 Stuttgart-Aalen zwischen Möglingen Süd und Essingen. Ein Falschfahrer ist unterwegs. Bitte äußerst rechts fahren, nicht überholen. B29 Stuttgart-Aalen zwischen Möglingen Süd und Essingen. Ein Falschfahrer unterwegs. Vorsicht in beiden Richtungen. Der Verkehrsservice von SWR1 Baden-Württemberg.

0: 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Und davon träumt doch jedes Kind. Malia, 9 Jahre alt, hat einen Schatz gefunden. Malia lebt mit ihren Eltern in Dietingen im Kreis Rottweil. Und beim Spielen, ja, da war plötzlich dieser große Zahn. Den hat sie ihrem Papa mitgebracht. Björn Gruner kennt sich nämlich aus. Er ist Jäger und hat eine Auffangstation für exotische Tiere. Aber bei dem Zahn, da wusste er auch nicht so recht weiter.
1: Das allererste war, dass ich gedacht habe, das muss irgendwas Ausgestorbenes sein. Aber auch da ist mir spontan nichts zu eingefallen. Ja, und dann habe ich gedacht, dann frage ich einfach Leute, die was davon verstehen, und habe im Rosenstein-Museum angefragt.
0: Ja, das ist das Naturkundemuseum in Stuttgart. Und gleichzeitig hat er über einen Freund Kontakt zu einem Forscher aus den Niederlanden bekommen. Auch ihm hat er ganz viele Fotos vom rätselhaften Zahn geschickt. Das Ergebnis der Recherche?
1: Beim Rosenstein-Museum ist leider nichts rausgekommen. Also die waren sich nicht sicher, was es sein könnte. Allerdings habe ich dann aus den Niederlanden letzte Woche eine Info bekommen, dass es zu 100% ein Zahn von einem Plesiosaurus ist.
0: Ah ja, ein Plesiosaurier, also Urzeitreptilien, die vor Millionen Jahren gelebt haben und mit den Dinosauriern ausgestorben sind. Wenn das stimmt, hat seine Tochter Malia also einen sehr alten Zahn gefunden. Was passiert denn jetzt mit dem?
1: Der ist bei ihr in ihrer Zahnsammlung. Also sie sammelt so Zähne, die sie findet. Sie hat da schon viele Sachen gefunden und der hat einen Ehrenplatz bekommen.
0: Ja, und ihr könnt ihn euch anschauen, diesen Schatz, diesen Zahn. Den haben wir nämlich online auf swr1.de.
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0: Und die Entwarnung auf der B29 Stuttgart-Aalen. Kein Falschfahrer mehr zwischen Möglingen-Süd und Esslingen. Der SWR 1 Baden-Württemberg Verkehrsservice.

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13: Um 15 Uhr mit Heike Lüttich. Guten Tag. Die SPD diskutiert in Berlin über Spritpreise und KI. Tübinger Forscher suchen im All nach Resten des Urknalls. Und das Wetter, teils wolkig, im Süden öfter sonnig, bei 22 bis 28 Grad. Die SPD-Bundestagsfraktion spricht heute und morgen auf ihrer Klausurtagung in Berlin über die wichtigsten Themen für den Herbst. Sie will unter anderem verhindern, dass Mineralölkonzerne auf Kosten der Verbraucher hohe Gewinne machen. Aus Berlin, Effi Seibert.
14: Ein Spritpreisdeckel oder auch eine Übergewinnsteuer sollen vorwärtsgebracht werden. Das Kartellamt soll die Machtstrukturen der Mineralölkonzerne auf dem Markt prüfen. Es geht auch darum, die Wirtschaft krisensicherer zu machen. Deutschland soll weniger abhängig von Rohstofflieferanten werden, eigene Produktionskapazitäten aufbauen und die heimische Industrie besser schützen, etwa vor Dumping-Autopreisen aus China. Es geht nach diesem Hitzesommer auch um mehr Klimaschutz und Anpassung und um die Auswirkungen von KI auf deutsche Arbeitsplätze.
13: Mehrere Wirtschaftsforscher haben ihre Konjunkturprognosen für Deutschland deutlich angehoben. Das Münchner IFO-Institut erklärte, man erwarte jetzt ein Wachstum von 1,4%. Auch das Kieler Institut für Weltwirtschaft stockte seine Prognose von 0,8 auf 1,3% Wachstum auf. Ähnlich hatten sich gestern das DIW und die Bundesbank geäußert. Als Gründe werden das Investitionspaket der Bundesregierung und die gestiegene Nachfrage aus dem Ausland genannt. Zu den Nachrichten aus Baden-Württemberg. Der baden-württembergische Innenminister Hagel trifft sich in einer Stunde mit Vertretern von 7 Fußballvereinen aus dem Land, um über die Sicherheitskonzepte bei sogenannten Hochrisikospielen zu sprechen. Hintergrund sind die schweren Ausschreitungen beim DFB-Pokalspiel in Mannheim mit 120 Verletzten vor knapp 2 Wochen. Der CDU-Politiker will am Konzept der Stadionallianzen festhalten, bei dem Polizei, Vereine, Kommunen und Fanprojekte eng zusammenarbeiten. Die Uni Tübingen ist Teil eines internationalen Forschungsprojekts, das nach Überbleibseln des Urknalls sucht. Tübinger Forscher arbeiten an insgesamt 64 Teleskopen mit, die in der Atacama-Wüste in Chile und auf der Insel La Palma aufgebaut werden. Ingemar Körner.
15: Die Forscher wollen Gammastrahlen aus dem All messen. Die entstehen zum Beispiel bei explodierenden Sternen oder rund um schwarze Löcher. Sie zeigen sehr genau die Richtung an, wo ihre Quellen zu finden sind, heißt es in einer Mitteilung der Uni Tübingen. Auf diese Weise wollen die internationalen Forscherinnen unter anderem die Überbleibsel des Urknalls finden. Das Bundesraumfahrtministerium unterstützt die teilnehmenden deutschen Institute mit mehr als 4 Millionen Euro. Die Uni Tübingen bekommt laut eigenen Angaben knapp 800.000 Euro.
13: Mehr Nachrichten aus Baden-Württemberg, Deutschland und der Welt auch auf swraktuell.de.
14: 3:03, der SWR1 Baden-Württemberg Verkehrsservice. Zunächst Vorsicht auf der 6A 656 Heidelberg Richtung Mannheim im Kreuz Heidelberg. Ein langsames Fahrzeug ist da auf der rechten Spur unterwegs. Vorsicht auf der A7 Ulm Richtung Würzburg zwischen Dinkelsbühl-Fichtenau und Feuchtwagen West. Liegen Reifenteile und da steht ein defekter LKW. Vorsicht auf der B14 Stuttgart Richtung Backnang zwischen Waiblingen Süd und Teiler B14 B29. Ein defekter PKW auf der rechten Spur. A3 Würzburg Richtung Frankfurt. Zwischen Bessenbach-Waldaschaff und Goldbach an der Baustelle 3 Kilometer Stau. In der Gegenrichtung 3 Kilometer Stau zwischen Aschaffenburg West und Goldbach. Verzögerung bis zu einer Viertelstunde. A5 Frankfurt Richtung Karlsruhe. Zwischen Karlsruhe Mitte und dem Dreieck Karlsruhe 2 Kilometer Stau wegen der Baustelle auf der A8 direkt hinter dem Dreieck Karlsruhe. Und deshalb staut es sich auch aus Richtung Süden auf der Überleitung zur A8. Wer die A5 geradeaus durchfahren will, am besten links halten. A8 Stuttgart Richtung Karlsruhe zwischen Heimsheim und Pforzheim Nord. Baustelle 7 Kilometer stockender Verkehr, dauert eine Viertelstunde länger. A8 Stuttgart Richtung München zwischen Eichelberg und Hohenstadt. 8 Kilometer streckenweise stockender Verkehr. Wir haben noch die Schweiz, A2 Luzern Richtung Gotthard. Zwischen Amsteg und Göschenen immer noch 5 Kilometer Stau und immer noch eine knappe Stunde mehr Fahrzeit für euch. Allen unterwegs eine gute und sichere Fahrt.
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14: Vom Breisgau bis zum Bodensee, da gibt es heute die meiste Sonne. Für Baden-Württemberg im Norden Wolken und nahe Hessen und Franken kann auch mal ein Regen dabei sein. 22 Grad im Odenwald, 28 Grad am Kaiserstuhl. Heute Nacht 18 bis 12 Grad. Morgen kommt der Sommer nochmal so richtig zurück. 26 bis zum Teil 33 Grad. Am Samstag freuen wir uns, da kommt Regen. Und am Sonntag wird es wieder überall sonnig, aber auch trocken bei spätsommerlichen Temperaturen.
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0: 13 Minuten nach 3. 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Ja, wir haben es ja heute schon mehrfach erzählt. Der Spätsommer, der legt nochmal richtig los. Ab morgen stellenweise über 30 Grad in Baden-Württemberg. Und kein Witz, bei diesem Wetter können wir uns am Notschrei im Hochschwarzwald die deutschen Meisterschaften im Biathlon anschauen. Weil es im Winter so viele internationale Wettkämpfe gibt, sind die deutschen Meisterschaften vor ein paar Jahren in den Herbst gelegt worden. Da ist natürlich an Schnee nicht zu denken, klar. Deshalb sind die Biathleten auch nicht mit Skiern unterwegs, sondern auf Skirollern. Andreas Gnendiger ist Stützpunkttrainer am Nordic Center Notschrei und erklärt mal, wie diese Skiroller aussehen.
1: Das ist ein Trainingsgerät, das dem Ski relativ nahe kommt und dann laufen die Athleten statt auf Schnee auf einer asphaltierten Runde. Ich würde mal sagen, wenn man hinfällt, tut es deutlich mehr weh, aber so das Gefühl vom Skiroller und vom Ski, die sind heute relativ ähnlich. Also da ist materialtechnisch sind die nicht so unterschiedlich.
0: Heute trainieren die Biathleten auf der Strecke. Ab morgen beginnen dann die Wettkämpfe. Tickets für Freitag, Samstag oder Sonntag gibt's online oder auch direkt an der Tageskasse. Und im Übrigen sorgen über 250 Ehrenamtliche dafür, dass die deutschen Meisterschaften bei uns im Land stattfinden können. Ja, und die freuen sich natürlich, wenn da auch viele Zuschauer kommen.
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0: Es wird 3:30.
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0: Mit Heike Lüttich. Guten Tag. Nach den Krawallen beim DFB-Pokalderby zwischen dem SV Waldhof und dem 1. FC Kaiserslautern vor knapp 2 Wochen hat die Polizei Mannheim eine Ermittlungsgruppe eingerichtet. Sie soll die Vorfälle aufarbeiten, Foto- und Videoaufnahmen auswerten und Tatverdächtige identifizieren und strafrechtlich zur Verantwortung ziehen. Das Polizeipräsidium Mannheim bittet Zeugen weiter um Foto- und Videoaufnahmen von den Vorfällen. Bei den Ausschreitungen waren 120 Menschen verletzt worden. In Baden-Württemberg sind bis Ende August über 2000 Nester von asiatischen Hornissen gemeldet worden. Laut der Landesanstalt für Umwelt sind das mehr als doppelt so viele wie vor einem Jahr. Margarete Holzreiter aus der SWR-Redaktion Umwelt und Klima. Was sind denn die Gründe für den Anstieg der invasiven Art?
2: Zum einen breitet sich die asiatische Hornisse immer weiter in den Osten Baden-Württembergs aus. Ursprünglich wurden die Insekten ja über Frankreich, also aus dem Westen, zu uns eingeschleppt. Zum anderen könnte es aber auch sein, dass immer mehr Menschen die invasiven Hornissen erkennen und die Nester deswegen melden. Das sagt das Landwirtschaftsministerium. Dieses Melden ist auch wichtig, denn die Insekten können unseren heimischen Bienen gefährlich werden. Fürs Entfernen dieser Nester, die bis zu 1 Meter breit werden können, gibt's übrigens Geld vom Land.
0: Zu den Nachrichten aus Deutschland. Die SPD-Bundestagsfraktion spricht heute und morgen in Berlin über die wichtigsten Themen für den Herbst. Sie will unter anderem verhindern, dass Mineralölkonzerne auf Kosten der Verbraucher hohe Gewinne machen. Außerdem will sie die Wirtschaft in Deutschland krisensicherer machen, unter anderem mit Hilfe eigener Produktionskapazitäten im Land. Der zurückgetretene Unionsfraktionschef Spahn bleibt im Bundestag und soll Mitglied des Haushaltsausschusses werden. Das hat eine Fraktionssprecherin bestätigt. Der CDU-Politiker hatte im Juli den Fraktionsvorsitz aufgegeben, nachdem es Kritik daran gab, dass er und sein Mann mit Hilfe einer Leihmutter in den USA Eltern geworden sind. 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
3: Der SW1 Baden-Württemberg Verkehrsservice. Vorsicht auf der A3 Nürnberg Richtung Würzburg zwischen Kitzingen, Schwarzach und Kreuz Biebelried. Hier liegen Reifenteile und hier steht auch ein defekter LKW. Vorsicht auf der A5 Karlsruhe Richtung Frankfurt zwischen Bruchsal und Kronau. Ungesicherte Unfallstelle auf der linken Spur. Vorsicht auf der A5 Karlsruhe Richtung Basel zwischen Achern und Appenweier. Hier liegen Reifenteile auf allen Fahrstreifen. Vorsicht auf der A81 Heilbronn Richtung Stuttgart zwischen Pleidelsheim und Ludwigsburg Nord. Ein defekter LKW auf der rechten Spur. A3 Würzburg Richtung Frankfurt zwischen Bessenbach, Waldaschaff und Goldbach an der Baustelle 3 Kilometer Stau. In der Gegenrichtung 3 Kilometer Stau zwischen Aschaffenburg West und Goldbach. Verzögerung bis zu 1/4 Stunde. A5 Frankfurt Richtung Karlsruhe zwischen Karlsruhe-Durlach und dem Dreieck Karlsruhe jetzt 4 Kilometer Stau wegen der Baustelle auf der A8 direkt hinter dem Dreieck Karlsruhe. Deshalb staut es sich auch aus Richtung Süden auf der Überleitung zur A8. Dran denken, wer geradeaus auf der A5 weiterfahren will, am besten links halten. Schweiz, A2 Luzern Richtung Gotthard zwischen Amstieg und Göschnen 5 Kilometer Stau. Hier braucht ihr eine knappe Stunde länger. Alle Infos zum Nachlesen jederzeit auf swr1.de. Eine gute Fahrt wünsche ich. Das Wetter in Baden-Württemberg mit Wolken im Norden und die können auch noch mal Regen heute bringen zwischen Odenwald und Ostalb. Heute Nacht Temperaturen bei 18 bis 12 Grad. Morgen gibt's ganz viel Sonnenschein, nur im Norden wieder ein paar Wolken. Der Wind kommt aus Westen und wird stark und böig. Trotzdem wird es sehr warm und heiß, also das fühlen wir richtig, bei bis zu 33 Grad im Breisgau. Der Samstag trüb mit Regen, wird ein bisschen kühler, am Sonntag sonnig bei Spätsommer. Temperaturen.
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3: 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Hallo.

Achtung, Falschfahrer auf der B293 Heilbronn-Bad Friedrichshall zwischen der Otto-Konz-Brücke und der A6 Anschlussstelle Heilbronn unter Eisesheim. Hier ist ein Falschfahrer unterwegs. Bitte äußerst rechts fahren, nicht überholen. B293 Heilbronn-Bad Friedrichshall zwischen der Otto-Konz-Brücke und der A6 Anschlussstelle Heilbronn unter Eisesheim. Ein Falschfahrer, Vorsicht in beiden Richtungen.

0: Über den Fahrradschutzstreifen haben wir vorhin schon mal gesprochen hier in SWR 1 Baden-Württemberg. Eine gestrichelte Linie, über die man nur drüber fahren darf, um auszuweichen. Dort zu halten oder gar zu parken, kann teuer werden. Darauf haben auch etliche SWR 1-Hörer reagiert. Björn zum Beispiel, der ist Taxifahrer und weiß nie, wo er halten soll, damit seine Kunden aussteigen können. Für Stefan hat der Schutzstreifen vor allem den Sinn, dass eine Gemeinde ihn als Fahrradinfrastruktur ausweisen kann. Er meint, viele Autos und Radfahrer kennen die Regeln nicht. Und auch der ADFC, der Allgemeine Deutsche Fahrradclub, sieht keinen Sicherheitsgewinn. Der Fahrradschutzweg sei oft ein Lückenfüller im Radnetz der Kommunen. Bettina Wettstein aus der SWR 1 Verkehrsredaktion. Oft ist es ja auch so, dass dieser gestrichelte Schutzweg plötzlich endet. Wer hat denn dann Vorfahrt? Auto oder Rad?
1: Eigentlich kann man da gar nicht von Vorfahrt reden, weil der Schutzstreifen, der ist ja kein alleingestellter Weg, der dann irgendwie in der Straße mündet. Der zählt formell zur normalen Fahrbahn dazu. Von daher darf und kann der Radler auch einfach weiterfahren und der nachfolgende Verkehr muss so wie vorher mit dem Schutzstreifen auch hinten dranbleiben oder kann, wenn es geht, mit 1,5 Metern Abstand überholen. Fun Fact, Radfahrer müssen diesen Schutzstreifen nicht nutzen.
0: Ja, das klingt nicht unbedingt nach mehr Sicherheit. Was kannst du uns noch über diesen Schutzweg sagen?
1: Auch wenn der Fahrradschutzstreifen schon fast 30 Jahre in der Straßenverkehrsordnung zu finden ist, umgesetzt wird er ja eigentlich erst seit ein paar Jahren so richtig. Und da auch vielerorts wirklich richtig unglücklich. Meist wird er ja einfach auf die ohnehin schmale Fahrbahn zusätzlich draufgepinselt und das macht dann weder Radfahrer noch Autofahrer glücklich. Aber die StVO, die sagt ganz klar, Autos müssen den Fahrradschutzstreifen freihalten, außer es kommt ein anderes Fahrzeug entgegen und dann reicht der Platz nicht, um aneinander vorbeizukommen. Das führt bei viel Verkehr natürlich auch mal dazu, dass sich entsprechend etwas länger auf diesem Fahrradschutzstreifen unterwegs bin, aber eigentlich darf ich das nicht.
0: Mehr Sicherheit auf der Straße auf swr1.de könnt ihr in Ruhe nochmal nachlesen, wie Rad- und Autofahrer miteinander klarkommen und welche Regelungen gelten.
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0: Und die Entwarnung auf der B293 Heilbronn-Bad Friedrichshall. Kein Falschfahrer mehr zwischen der Otto-Konz-Brücke und der A6 Anschlussstelle Heilbronn unter Eisesheim.

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1: Die Überschrift für den heutigen ARD Musikclub Rock mit Annette Loris lautet Klassiker. Davon gibt es im Rock natürlich eine ganze Menge, Annette. Was erwartet uns heute Abend?
2: Eine ganze Menge, denn heute gibt es die Rundum-Glücklich-Packung für Rockfans. Denn du hast es ja schon gesagt, Klassiker gibt es unglaublich viele.
3: It's a classic. We call it a Klassiker. It's a classic.
2: Und die haben wir wiederum in die unterschiedlichsten Rock-Genre unterteilt. Also zum Beispiel Grunge von Nirvana. Oder Heavy Metal von Iron Maiden. Dann hätten wir auch noch Alternative Rock, zum Beispiel von Muse. Und natürlich auch Classic Rock von den Rolling Stones.
1: ARD Musikclub Rock heute Abend ab 20 Uhr. Und nach 16 Uhr geht's bei uns weiter in SW1 Baden-Württemberg mit Stefanie Anhalt. Natürlich wieder mit neuen Gewinnerinnen und Gewinnern unserer tollen Bluetooth-Lautsprecherbox von SWR1. Das war der Nachmittag mit Petra Klein. Schönen Abend.

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21: Um 16 Uhr mit Heike Lüttich. Guten Tag. Die Wirtschaft in Deutschland soll laut führenden Instituten wieder wachsen. Eine Ermittlungsgruppe der Polizei soll die Pokalkrawalle in Mannheim untersuchen. Und das Wetter? Sonne und Wolken und vereinzelt Regen. In der Nacht teils wolkig, teils klar bei 18 bis 12 Grad. Nach der Bundesbank und dem DIW hat jetzt auch das Münchner IFO-Institut seine Wachstumsprognose für dieses Jahr nach oben korrigiert, um 0,6 Prozentpunkte auf 1,4%. IFO-Konjunkturforscher Wollmershäuser nennt Gründe für die positive Entwicklung.
22: Zum einen scheint es so zu sein, dass die krisengeplagte Industrie derzeit wieder Fuß fasst. Trotz des Energiepreisschocks hat sich die Stimmung in den Unternehmen und vor allem in den Industrieunternehmen spürbar aufgehellt. Die Auftragseingänge steigen seit Jahresbeginn kontinuierlich und die Exporterwartungen haben zuletzt deutlich zugelegt.
21: Auch das Kieler Institut für Weltwirtschaft prognostiziert für dieses Jahr ein Plus beim Bruttoinlandsprodukt von 1,3%. Die SPD-Bundestagsfraktion spricht heute und morgen in Berlin über die wichtigsten Themen für den Herbst. Sie will unter anderem verhindern, dass Mineralölkonzerne auf Kosten der Verbraucher hohe Gewinne machen. Deshalb ist die SPD weiterhin für einen Spritpreisdeckel oder eine Übergewinnsteuer. Nach diesem Hitzesommer diskutieren die Abgeordneten auch über mehr Klimaschutz. Nachrichten aus Baden-Württemberg. Nach den Krawallen im DFB-Pokalderby zwischen dem SV Waldhof und dem 1. FC Kaiserslautern vor knapp 2 Wochen beginnt in Stuttgart zur Stunde ein Krisentreffen von Innenminister Hagel mit Vertretern von 7 Fußballclubs aus dem Land. Die Polizei Mannheim hat jetzt eine Ermittlungsgruppe eingerichtet. Bei den Ausschreitungen waren 120 Menschen verletzt worden. Aus Mannheim, Michaela Dimski.
4: Bei dem Spiel hatten Fans beider Vereine Pyrotechnik und Getränke Becher teils auf den Rasen, teils auf die Zuschauerränge geworfen bzw. abgefeuert. Mannheimer Fans hatten zudem den Rasen gestürmt. Die Ermittlungsgruppe will unter anderem Video- und Fotoaufnahmen sichten und auswerten, um die Vorfälle aufzuarbeiten. Ziel sei es, Tatverdächtige zu identifizieren. Diese müssten sich dann am Ende auch strafrechtlich verantworten. Die Polizei bittet Zeugen um Hilfe, die sich bisher noch nicht gemeldet haben. Deren Video- und Bildaufnahmen könnten die Ermittlungsarbeit unterstützen.
21: Die Freie Waldorfschule Dachsberg im Kreis Waldshut bleibt vorerst geschlossen. Das Verwaltungsgericht Freiburg bestätigte in einem Eilverfahren eine Entscheidung des Regierungspräsidiums Freiburg. Der Trägerverein der Schule kann diese wiederum anfechten. Hintergrund sind schwere Vorwürfe gegen die Schule. So soll sie seit Jahren die Prüfung für den Realschulabschluss abgenommen haben, obwohl sie dafür nie eine staatliche Anerkennung hatte. Mehr Nachrichten auch auf swraktuell.de.
10: S1 Baden-Württemberg, aktueller Verkehrsservice, erstmal mit Gefahrenstellen. Vorsicht auf der B10 Ulm Richtung A7 zwischen Neu-Ulm-Ost und Brandstätter See. Hier liegen 2 Eimer auf der Fahrbahn. Vorsicht heißt es auch auf der A81 Singen Richtung Stuttgart zwischen Geisingen und Dreieck Bad Dürrheim. Hier liegt ein Plastikteil auf der Fahrbahn. Kommen wir zu den Staus. A3 Würzburg Richtung Frankfurt zwischen Bessenbach-Walderschaff und Goldbach an der Baustelle 3 Kilometer Stau. In der Gegenrichtung 3 Kilometer Stau zwischen Aschaffenburg-West und Goldbach. Verzögerung hier bis zu 1/4 Stunde. A5 Karlsruhe Richtung Frankfurt zwischen Bruchsal und Kronau. Unfallaufnahme auf der linken Spur. Hier 5 Kilometer stockender Verkehr. A5 Frankfurt Richtung Karlsruhe zwischen Karlsruhe-Durlach und dem Dreieck Karlsruhe. 3 Kilometer Stau wegen der Baustelle auf der A8, direkt hinterm Dreieck Karlsruhe. Deshalb staut sich's auch aus Richtung Süden auf der Überleitung zur A8. Wer die A5 geradeaus durchfahren will, am besten links halten. Dann A6 Mannheim Richtung Heilbronn zwischen Kreuz-Walldorf und Wiesloch-Rauenberg. Ein Unfall auf dem linken und dem mittleren Fahrstreifen. Gerade erst passiert, aber jetzt schon 1 Kilometer Stau. In Stuttgart auf der B10 statt auswärts Richtung Esslingen zwischen Poststraße und Dreieck-Neckarpark. Baustelle auf der linken Spur. Hier 2 Kilometer Stau. Unser Blick in die Schweiz. A2 Luzern Richtung Gotthard zwischen Amsteg und Göschnen. 3 Kilometer Stau. 1/2 Stunde plus hier. So, das war's für den Moment. Könnt ihr alles in Ruhe nachlesen auf swr1.de. Kommt gut an. Es gibt Sonne im Land, es gibt auch noch Wolken. Vor allen Dingen zwischen Odenwald und Ostalb kann es dann auch noch mal regnen. Im Moment meldet Wertheim bedeckt 25 Grad, Sigmaringen bewölkt 25 und in Mühlacker bedeckter Himmel bei 26 Grad. In der kommenden Nacht liegen die Werte zwischen 18 und 12 Grad. Das ist dann schon etwas milder als in den vergangenen 2 Nächten. Morgen kriegen wir viel Sonne, auch ein paar Wolken. Es wird sehr warm bis heiß. Wir sprechen hier von Temperaturen zwischen 26 und 33 Grad. Die gibt's im Breisgau. Außerdem ist es sehr windig. Der Samstag, der ist erstmal ganz schön trüb und nass. Vor allen Dingen in der Nordhälfte Baden-Württembergs gibt es dann aber auch Sonne. Es ist ein paar Grad kühler. Und der Sonntag, der verspricht im Moment Sonne und spätsommerliche Temperaturen.
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10: Stefanie Anhalt ist im Studio. Hallo. SWR 1. Ja, das sind ja tolle Aussichten, oder? Und dazu noch die größten Hits aller Zeiten. In der nächsten halben Stunde kommen die von Whitney Houston, von den Cornells. Und wir starten mit Nickelback. Ich wünsche euch einen schönen Nachmittag.

0: Donnerstagnachmittag in SWR 1 Baden-Württemberg. Für viele Menschen ist ja der Donnerstag der kleine Freitag. Ja? Also nur noch ein Tag bis zum Wochenende. Und selbst wenn man arbeiten muss, finde ich, und ich spreche da aus Erfahrung, fühlt sich das anders als unter der Woche. Ja, ist trotzdem so ein besonderes Wochenendfeeling. Wir haben es ja gerade gehört, das Wetter ist sehr okay. Morgen wird es richtig warm, regelrecht heiß. Da kann man entweder noch mal ins Freibad gehen, grillen, einfach gemütlich irgendwo draußen sitzen oder ihr fahrt ins Allgäu. Da geht's die nächsten drei Tage musikalisch ab. Und SWR1-Reporterin Viktoria Klausnitzer, die erzählt uns mal, was die Menschen erwartet.
1: Das Allgäus Finest Festival beginnt mit einer sogenannten Pre-Party, nachdem sich die ersten Besucher am Nachmittag auf dem Campingplatz eingerichtet haben. Mit Blick über die weite Allgäuer Landschaft, denn das Festivalgelände mitsamt Zelt und Campingplatz liegt auf einem Höhenzug über Karsee. Mehr als 30 Bands und DJs sind dabei. Auf der Bühne stehen zum Beispiel die deutsche Indie-Pop-Band Von wegen Lisbeth oder die Sängerin Anais. Auf dem sogenannten Marktplatz, einem Ort mitten auf der Festivalwiese, finden Workshops statt, Kleinkunst wird ausgestellt und Tattoos können gestochen werden.
0: Ja, okay, das mit den Tattoos ist eher was für die Mutigen, aber ansonsten gibt es Musik, die ihr aus dem Musikclub Deutsch kennt. Also ab ins Allgäu.
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0: Und Tag ist 16:30.
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0: Und da hat den Überblick für uns Heike Lüttich.
2: Guten Tag. Nach der Ausladung von Alphaville vom Glücksgefühle-Festival auf dem Hockenheimring wegen befürchteter politischer Äußerungen hat sich der Veranstalter bei der Band entschuldigt, das berichtet die Bild-Zeitung. Die Veranstalter hatten zuvor erklärt, das Festival sei eine komplett unpolitische Veranstaltung. Rossa Omeniaka.
3: Alphaville-Sänger Marian Gold hatte sich auf Konzerten zuletzt immer wieder für Demokratie und Menschenrechte und gegen die AfD stark gemacht. Die Veranstalter räumten nun gegenüber der Zeitung ein, mit der Ausladung einen Fehler gemacht zu haben. Meinungsfreiheit sei das höchste Gut, das wir in Deutschland hätten. Die Veranstalter haben die Band nun gebeten, beim Glücksgefühle-Festival doch anzutreten. Ob sie das tun wird, ist noch unklar.
2: Nach dem Feuer auf einem Firmengelände von Heidelberg Materials im hessischen Wetteraukreis mit einem Schaden von rund 800.000 Euro ist auf der als linksextremistisch eingestuften Plattform Indymedia ein Bekennerschreiben aufgetaucht. Die Verfasser geben an, sich Zugang zum Betonwerk verschafft und auf dem Gelände Betonmischer angezündet zu haben. Bei dem Feuer waren vorgestern Nacht mehrere Betonmischer und ein Radlader beschädigt worden. Zu den Nachrichten aus Deutschland. Mehrere Wirtschaftsforscher haben ihre Konjunkturprognosen für Deutschland deutlich angehoben auf 1,3 oder 1,4% des Bruttoinlandsprodukts. Als Gründe werden das Investitionspaket der Bundesregierung und die gestiegene Nachfrage aus dem Ausland genannt. Fußballclubs haben in diesem Sommer so viel Geld für Transfers ausgegeben wie noch nie. Laut Weltverband FIFA sind insgesamt mehr als 8,5 Milliarden Euro geflossen. Allein fast 270 WM-Teilnehmer aus 74 Nationen wechselten den Verein für insgesamt fast 3 Milliarden Euro. Für Fußballspielerinnen gaben die Vereine im Sommer weiterhin nur einen Bruchteil der Gesamtsumme aus, aber auch hier gab es einen Transferrekord von fast 25 Millionen Euro. 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
0: SWR1 Baden-Württemberg, aktueller Verkehrsservice, erstmal eine Gefahrenstelle. Vorsicht auf der A8 München Richtung Stuttgart. In der Ausfahrt Merklingen liegt ein Kantholz auf dem Verzögerungsstreifen. Kommen wir zu den Staus. A3 Würzburg Richtung Frankfurt zwischen Bessenbach, Walderschaff und Goldbach. An der Baustelle 2 Kilometer Stau, in der Gegenrichtung 8 Kilometer Stau und stockender Verkehr zwischen Aschaffenburg West und Goldbach. Bedeutet eine Verzögerung bis zu 20 Minuten. A5 Basel Richtung Karlsruhe zwischen Efringen-Kirchen und Dreieck-Neuenburg Baustelle 3 Kilometer Stau, Viertelstunde plus. A5 Karlsruhe Richtung Frankfurt zwischen Karlsruhe Nord und Kronau Unfallaufnahme auf der linken Spur, 6 Kilometer stockender Verkehr, Verzögerung bis zu einer Viertelstunde. A5 Frankfurt Richtung Karlsruhe zwischen Karlsruhe Nord und dem Dreieck Karlsruhe 5 Kilometer Stau wegen der Baustelle auf der A8 direkt hinterm Dreieck Karlsruhe. Deshalb staut es sich auch Richtung Süden auf der Überleitung zur A8. Wer die A5 geradeaus durchfahren will, am besten links halten. Dann A6 Mannheim Richtung Heilbronn zwischen Kreuzwaldorf und Wiesloch-Rauenberg nach einem Unfall 3 Kilometer Stau. Die Polizei leitet den Verkehr an der Unfallstelle vorbei. A8 Stuttgart Richtung Karlsruhe zwischen Pforzheim Süd und Pforzheim Ost Baustelle 2 Kilometer Stau. B10 Karlsruhe Richtung Pforzheim zwischen Karlsruhe, Krötzingen und Berghausen 2 Kilometer Stau, Verzögerung bis zu einer Viertelstunde. In Stuttgart auf der B10 Stadt auswärts Richtung Esslingen zwischen Poststraße und Dreieck-Neckar-Park Baustelle auf der linken Spur 2 Kilometer Stau. Und dann noch der Blick in die Schweiz, A2 Luzern Richtung Gotthard zwischen Wassen und Göschenen 3 Kilometer Stau, halbe Stunde plus hier. So, das war's für den Moment. Wo es für euch hingeht, kommt gut und sicher an. Und wenn ihr nach Schwäbisch Gmünd zum Beispiel fahrt, dann erwarten euch dort Wolken, aber immerhin 26 Grad. Neckargemünd, bedeckter Himmel, 26 Grad auch hier. In Isny im Allgäu ist es bedeckt bei 23 Grad. In Südbaden gibt es heute Abend noch die meiste Sonne. Ansonsten auch mal dichte Wolken zwischen Odenwald und Ostalb. Kann da auch mal Regen rausfallen. In der Nacht kriegen wir Werte zwischen 18 und 12 Grad. Und morgen wird es richtig warm. Man kann sogar von heiß sprechen. 26 bis 33 Grad.
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0: Schönen Donnerstag euch. Hallihallo.

0: für eine Erfolgsgeschichte. Und das ist eine Erfolgsgeschichte, auch wenn es eine Zeit lang mal wirklich ganz anders aussah. Die Beschäftigten von Südkabel in Mannheim, die haben wirklich schwierige Jahre hinter sich. Aber jetzt geht's wieder bergauf. Wir erinnern uns, 2024 wurde das Traditionsunternehmen von einem japanischen Großkonzern übernommen, und zwar zu 90%. Und seitdem wird wieder investiert. 100 Millionen Euro fließen aktuell in den Standort Mannheim. Dort werden Hochspannungskabel produziert für die großen unterirdischen Stromtrassen von Nord nach Süd. SWR1-Reporterin Sabrina Mann, du warst dort. Was passiert denn momentan im Mannheimer Werk?
1: Also nahezu das ganze Werksgelände in Mannheim ist eine große Baustelle. Unter anderem entsteht dort gerade ein neuer Logistikbereich. Von dem aus werden dann riesige, bis zu 100 Tonnen schwere Kabeltrommeln verschickt. Für große Stromautobahnen, die dann Windenergie von Nord nach Süd bringen sollen. Ohne die Übernahme durch den japanischen Großkonzern Sumitomo wäre das alles gar nicht möglich, hat mir der Geschäftsführer von Südkabel, Johannes Kaumanns, beim Rundgang versichert.
2: Hintergrund sind hier zwei Großprojekte, die im Rahmen der Energiewende hier gefertigt werden. Aufträge im Wert von 3 Milliarden Euro, von denen alle Kabel im Wert von ca. 2 Milliarden Euro am Standort Mannheim gefertigt werden.
1: Deshalb baut Südkabel außerdem neue Produktions- und Prüfanlagen. Damit ist das Unternehmen bis 2032 ausgelastet. Und der Standort gesichert.
0: Wow, also ich meine, das klingt schon mal gut. Wie ging es Südkabel denn vor der Übernahme durch die Japaner?
1: Die Jahre davor ging es dem Mannheimer Traditionsunternehmen, das ja schon 1898 gegründet wurde, nicht gut. Markus Cina ist stellvertretender Betriebsratsvorsitzender und seit rund 30 Jahren bei Südkabel. Bis vor kurzem, erklärt er mir, ging es eigentlich immer nur bergab.
3: Das Traurigste war 2019, als wir uns von knapp 100 Mitarbeitern trennen mussten, wegen der schlechten Auftragslage.
1: Dieses Jahr sieht dafür ganz anders aus. 100 Millionen werden investiert und bis zu 150 neue Mitarbeiter eingestellt. Die Stimmung bei der Belegschaft ist natürlich dementsprechend gut.
3: Mit so einer Auftragslage, zwischendurch haben wir vielleicht sogar zu viel Arbeit. Ja, da fehlen uns die eine oder andere helfende Hand. Hier in Mannheim, ich weiß nicht, wer so viele Aufträge die nächsten Jahre vor der Brust hat wie die Firma Südkabel. Also kann nur positiv sein für uns.
0: Ja, das klingt so. Die Energiewende beschert dem Mannheimer Traditionsunternehmen Südkabel mehr Aufträge und schafft dadurch auch mehr Arbeitsplätze in der Rhein-Neckar-Region. Eine schöne, positive Geschichte. Hört man doch auch mal gerne.
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Heute ist der 3. September. Noch bis zum 5. September kann man Kino gucken, und zwar im Kulturhaus Osterfeld. Und heute Abend kommt sogar was sehr Lustiges. Da kommt nämlich das Kanu des Manitou. Mehr Tipps zu Open-Air-Kinos, die noch eine Weile gehen, bei uns auf swr1.de zu finden.

0: Ah, tut mir leid, das ist nochmal wichtig. Vorsicht auf der A6 Heilbronn Richtung Mannheim. Zwischen Heilbronn, Neckarsulm und Bad Rappenau. Hier liegen Metallteile auf der linken Spur. Also da müsst ihr bitte schön vorsichtig fahren.
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11: Um 17 Uhr mit Heike Lüttich. Guten Tag. Kritische Infrastruktur wird immer häufiger angegriffen. Das Schloss in Niederstotzingen soll verkauft werden. Und das Wetter, Sonne, Wolken und vereinzelt Regen. In der Nacht teils wolkig, teils klar bei 18 bis 12 Grad. Das Bundeskriminalamt hat in diesem Jahr schon 165 mutmaßliche Sabotageakte registriert. Das steht in einem Lagebild, das WDR, NDR und Süddeutscher Zeitung vorliegt. Außerdem soll es mehrere hundert Spionageverdachtsfälle gegeben haben. Andreas Braun berichtet.
12: Bei mehr als der Hälfte dieser Fälle ging es um das sogenannte sicherheitsgefährdende Abbilden. Also beispielsweise das unerlaubte Fotografieren oder Filmen von militärischen Einrichtungen oder Rüstungsgütern. In 26 weiteren Delikten wird sogar Agententätigkeit zu Sabotagezwecken vermutet. Auch die Zahl verdächtiger Drohnensichtungen bleibt auf einem hohen Niveau. So wurden laut Lagebild bundesweit bisher mehr als 740 Vorfälle registriert. Dabei zählte man gut 1000 Drohnen über Anlagen der kritischen Infrastruktur, militärischen Einrichtungen und Rüstungsunternehmen.
11: Zuletzt hatte es Anschlagsversuche auf Umspannwerke in Nordrhein-Westfalen und Brandenburg gegeben. Die Politik diskutiert deshalb über einen besseren Schutz sensibler Anlagen und verweist auf ein Gesetz, wonach sich Betreiber besser vor Angriffen schützen müssen. Aus Berlin, Birte Sönnigsen.
13: Allerdings fehlt noch eine zentrale Verordnung aus dem Bundesinnenministerium, die viele Details regelt und auch genauer festlegt, welche Unternehmen und Betreiber zur kritischen Infrastruktur zählen. Das kritisiert die Fraktionsvorsitzende der Grünen Bundestagsfraktion, Britta Hasselmann. Das Gesetz wirke nicht, solange die Verordnung nicht beschlossen ist, meint Hasselmann. Dem ARD-Hauptstadtstudio sagte sie, es sei unverantwortlich, dass sich die Bundesregierung mit der Verordnung so viel Zeit lässt.
11: Sportverbände in Deutschland begrüßen die Ernennung von Kanu-Olympiasieger Ronald Raue zum neuen Staatsminister für Sport und Ehrenamt. Von der Stiftung Deutsche Sporthilfe heißt es, Raue kenne die unterschiedlichen Herausforderungen eines modernen Sportsystems. Der Präsident des Deutschen Olympischen Sportbundes, Weikert, sagte, einen Olympiasieger am Kabinettstisch zu wissen, gebe dem Sport und dem ehrenamtlichen Engagement im Land Rückenwind. Weitere Wirtschaftsforscher haben ihre Konjunkturprognosen für Deutschland deutlich angehoben. Das Kieler Institut für Weltwirtschaft auf 1,3 und das IFO-Institut in München auf 1,4% des Bruttoinlandsprodukts. Als Gründe werden das Investitionspaket der Bundesregierung und die gestiegene Nachfrage aus dem Ausland genannt. Zu den Nachrichten aus Baden-Württemberg. Die Uni Tübingen ist Teil eines internationalen Forschungsprojekts, das unter anderem nach Überbleibseln des Urknalls sucht. Dafür beteiligt sie sich an Teleskopen in der Atacama-Wüste in Chile und auf der Insel La Palma. Die Forscher wollen Gammastrahlen aus dem All messen. Die entstehen zum Beispiel bei explodierenden Sternen oder rund um schwarze Löcher. Für ihre Forschungen bekommt die Uni Tübingen vom Bundesraumfahrtministerium nach eigenen Angaben knapp 800.000 Euro. In Niederstotzingen im Kreis Heidenheim steht das Schloss zum Verkauf. Die Stadt hofft auf einen Käufer, der das Anwesen langfristig erhält. Sabine Bauer.
14: Zum Verkauf steht eine klassizistische Schlossanlage mit Park und Gewerbe für 3,5 Millionen Euro. Das dreiflügelige denkmalgeschützte Haupthaus hat 45 Zimmer und repräsentative Säle. Die Schlosspassage ist vermietet, unter anderem an eine Tierarztpraxis, ein Kosmetikstudio und einen Optiker. Die bisherigen Besitzer aus einem belgischen Adelsgeschlecht sind bereits in den 70er Jahren ausgewandert. Die Nachfahren hätten kein Interesse mehr an dem Schloss.
11: Mehr Nachrichten aus Baden-Württemberg, aus Deutschland und der Welt gibt's auch auf SWR aktuell im Web und in der App.
0: Es war in Baden-Württemberg mit dem Blick auf die Straßen. Wir haben erstmal Gefahrenstellen. Vorsicht auf der A67 Mannheim Richtung Darmstadt. Zwischen Funkstadt und Darmstädter Kreuz hier liegt eine Baustellenleuchte. Vorsicht auf der A5 Karlsruhe Richtung Frankfurt. In der Einfahrt Karlsruhe-Durlach steht ein defektes Fahrzeug auf dem Beschleunigungsstreifen. Und nochmal Vorsicht in dem Fall auf der A6 Heilbronn Richtung Mannheim. Zwischen Heilbronn-Neckarsulm und Bad Rappenau hier liegen Metallteile auf der linken Spur. Kommen wir zu den Staus. A3 Frankfurt Richtung Würzburg. Zwischen Aschaffenburg West und Goldbach, Baustelle 7 Kilometer stockender Verkehr und Stau, Verzögerung bis zu 20 Minuten. A5 Basel Richtung Karlsruhe zwischen Dreieckweil am Rhein und Dreieck Neuenburg, Baustelle 4 Kilometer Stau, Viertelstunde plus. A5 Karlsruhe Richtung Frankfurt zwischen Karlsruhe Nord und Kronau noch 7 Kilometer stockender Verkehr. Die Unfallstelle ist allerdings inzwischen geräumt. Nochmal A5 Frankfurt Richtung Karlsruhe zwischen Karlsruhe Nord und Dreieck Karlsruhe, 5 Kilometer Stau wegen der Baustelle auf der A8 direkt hinterm Dreieck Karlsruhe. Und deshalb staut sich's auch aus Richtung Süden zwischen Karlsruhe Süd und dem Dreieck Karlsruhe auf 4 Kilometern. Wer die A5 geradeaus durchfahren will, am besten links halten und bitte entsprechend angepasst fahren. A6 Mannheim Richtung Heilbronn. Zwischen Kreuzwaldorf und Wiesloch-Raumberg nach einem Unfall 3 Kilometer Stau. Die Polizei leitet den Verkehr an der Unfallstelle vorbei. Deshalb staut es sich auch zurück auf die A5 aus Richtung Karlsruhe kommt. Also ihr merkt schon, es ist ordentlich was los. Wenn ihr das alles übersichtlich und ganz entspannt nochmal nachlesen möchtet, das geht natürlich jederzeit auf swr1.de. Kommt gut an. Das Wetter, das ist ganz schön sommerlich. Also wenn jetzt auch nicht überall die Sonne so runterknallt, ist es dann doch ganz schön warm. Lahr, bedeckter Himmel, 28 Grad. Bad Mergentheim bedeckt 26. Und in Karlsruhe ist es bewölkt bei 27 Grad. In der kommenden Nacht kriegen wir Tiefstwerte zwischen 18 und 12 Grad. Das war auch schon frischer in den letzten Nächten. Morgen viel Sonne, im Norden Baden-Württembergs auch ein paar Wolken. Es wird sehr windig und es wird sehr warm bis heiß. 26 bis 33 Grad sind drin. Die 33, die gibt's im Breisgau. Der Samstag sieht dann ganz anders aus. Erstmal trüb, zum Teil nass. Vor allem in der Nordhälfte Baden-Württembergs wieder mehr Sonne, aber es wird ein paar Grad kühler. Und am Sonntag drehen wir wieder hoch, da wird sonnig bei spätsommerlichen Temperaturen.
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0: Mit Stefanie Anhalt und den größten Hits aller Zeiten. In dem Fall kommt der erste schon mal von Simply Red. Wir können uns auf Ozzy Osbourne freuen. Und zum Mitsingen nachher, die Münchner Freiheit. Ohne dich schlafe ich heute Nacht nicht ein. Ich wünsche euch einen schönen Donnerstag.

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Baden-Württemberg an diesem etwas windigen Donnerstagnachmittag. Und ich habe es ja gesagt, der Wind bleibt uns noch eine Weile erhalten. Und auch wenn wir noch Sommerferien haben und auch wenn die Sonne scheint und der Sommer sich morgen und am Sonntag nochmal so richtig aufschwingt, ich finde, irgendwie liegt der Herbst schon in der Luft. Wir hatten ja auch schon Nebel da, wo es Seen und Flüsse hat und so. Und wenn das so ist, also dass der Herbst so in der Luft liegt und man das so merkt und man denkt, naja, wir haben ja auch September schon, dann finde ich, kriegt man auch Lust auf anderes Essen. Ich meine, wenn es so richtig heiß ist, dann ist so ein Sommersalat oder so natürlich schon immer schick, aber wenn das jetzt so ein bisschen kühler wird, so am Samstag zum Beispiel, da soll es ja auch mal regnen, ein bisschen ungemütlicher sein, so gesehen, also im positiven Sinne, dann wächst so ein bisschen die Lust auf Eintopf, finde ich. So Geisburger Marsch oder Linsen mit Spätzle. Wobei Linsen mit Spätzle gehen eigentlich immer, ne? Aber es gibt so Sachen, die gehören zum Herbst, ja? Oder wie seht ihr das? Kastanien und Stricken. Ich finde, es sind auch so Herbstrenner. Okay, wenn die jetzt auch nichts mit Essen zu tun haben. Kastanien, Maronen, natürlich gibt's auch. Aber Stricknadeln knabbern ist nicht so gut. Aber so gesehen kann man sich doch auf die andere und neue Jahreszeit freuen, oder? SWR1 Baden-Württemberg bleibt euch rund ums Jahr erhalten mit den größten Hits aller Zeiten.

0: Also ich mag ja schon eigentlich eher so gitarrenlastige Musik, ja, aber bei Ohne dich von der Münchner Freiheit, da kann ich nicht anders. Ich muss mitsingen, kann ich nicht, aber egal, es macht einfach Freude. Wahrscheinlich ist das die Erinnerung an die wilde Jugendzeit.
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0: Es ist kurz nach 5:30.
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0: Und die hat Heike Lüttich für uns.
2: Guten Tag. In Baden-Württemberg gibt es noch Kommunen ohne Schulden, wenn auch nicht viele. Nach Angaben des Statistischen Landesamtes ist knapp jede zehnte der insgesamt 1.101 Gemeinde schuldenfrei. SWR-Redakteurin Andrea Blocksdorf, welche Kommunen? Um welche Kommunen geht's denn?
3: Ein Blick auf die Zahlen zeigt, die meisten der 97 Gemeinden, die keine Schulden haben, sind nicht besonders groß, haben also unter 10.000 oder sogar unter 5.000 Einwohner. Aber es gibt auch größere schuldenfreie Kommunen, so zum Beispiel Engen und Stockach im Kreis Konstanz oder auch die Stadt Bietigheim-Bissingen im Kreis Ludwigsburg. Letztere ist seit über 20 Jahren schuldenfrei und sagt, ein Grund dafür sei, dass ihr ehemaliger Finanzbürgermeister mit klugen Grundstückskäufen langfristige Stadtpolitik ermöglicht habe. Bei dem handelte es sich übrigens um den späteren Ministerpräsidenten Lothar Späth.
2: Unbekannte haben in Eschbronn im Kreis Rottweil rund 300 Baumstämme mit einem Marktwert von 15.000 Euro gestohlen. Wie die Polizei mitteilte, lagerten die zum Abtransport bereitgelegten Stämme in einem Waldstück hinter dem Friedhof. Die Polizei schätzt, dass für den Transport dieser Holzmenge etwa 3 Lastzüge notwendig waren. Zu den Nachrichten aus Deutschland. Das Bundeskriminalamt hat dieses Jahr schon 165 mutmaßliche Sabotageakte registriert. Das steht in einem Lagebild, das WDR, NDR und Süddeutscher Zeitung vorliegt. Außerdem soll es mehrere hundert Spionageverdachtsfälle gegeben haben. Dabei wurden beispielsweise sicherheitsrelevante Einrichtungen gefilmt. Der bayerische Innenminister Herrmann hat die Attacke auf eine Baustelle in München als Brandanschläge bezeichnet. In der Nacht waren mehrere Brandsätze auf die Baustelle geworfen worden, die sich in der Nähe eines Rüstungsunternehmens befindet. Herrmann sagte, die Tat sei ein weiterer Beleg für ein erhöhtes Anschlagsrisiko in Deutschland. Das LKA Bayern schließt ein politisches Motiv nicht aus. 2 bulgarische Staatsbürger wurden als Tatverdächtige festgenommen. Mehr Nachrichten auch auf swraktuell.de.
0: Es war in Baden-Württemberg. Wir blicken auf die Straßen und es gibt erstmal Gefahrenstellen. Vorsicht heißt es auf der A5 Frankfurt Richtung Karlsruhe zwischen Heidelberg-Schwetzingen und Kreuzwaldorf. Ungesicherte Unfallstelle auf der linken Spur. Vorsicht auch auf der B31N Stockach Richtung Überlingen zwischen Stockach Ost und Überlingen Nord. Hier steht ein defekter PKW. Kommen wir zum Staus A3 Frankfurt Richtung Würzburg zwischen Aschaffenburg West und Goldbach Baustelle. 7 Kilometer stockender Verkehr und Stau. Verzögerung bis zu 20 Minuten. A5 Basel Richtung Karlsruhe zwischen Efringen-Kirchen und Dreieck-Neuenburg Baustelle. 3 Kilometer Stau, Viertelstunde plus hier. A5 Karlsruhe Richtung Frankfurt zwischen Kronau und Kreuzwaldorf. 7 Kilometer stockender Verkehr. A5 Frankfurt Richtung Karlsruhe zwischen Karlsruhe Nord und Dreieck Karlsruhe. 5 Kilometer Stau wegen der Baustelle auf der A8 direkt hinterm Dreieck Karlsruhe. Deshalb staut es sich auch aus Richtung Süden zwischen Ettlingen und dem Dreieck Karlsruhe auf 3 Kilometern. Wer die A5 geradeaus durchfahren will, am besten links halten und bitte entsprechend angepasst fahren. A6 Mannheim Richtung Heilbronn zwischen Kreuzwaldorf und Wiesloch-Rauenberg nach einem Unfall 3 Kilometer Stau. Die Polizei leitet den Verkehr an der Unfallstelle vorbei. Das war's jetzt für den Moment. Kommt gut und sicher an euer Ziel. Es gibt Wolken am Himmel, mal mehr, mal weniger. In Waldshut-Tingen zum Beispiel ist es nur leicht bewölkt. Da haben wir auch 27 Grad. Münsingen meldet bewölkt und 23 Grad. Und Bad Mergentheim bedeckt bei 25 Grad. Also Sonne gibt es heute Abend vor allen Dingen noch in Südbaden. Ansonsten eben ein paar mehr Wolken. In der kommenden Nacht sinken die Werte auf 18 bis 12 Grad. Morgen dann viel Sonne, aber auch Wolken. Ziemlich viel Wind und es wird sehr, sehr, sehr warm mit 26 bis 33 Grad. Der Samstag kühlt wieder runter, da ist auch erstmal trüb und zum Teil regnerisch, aber dann kommt die Sonne wieder raus und am Sonntag sowieso.
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0: Schöne Grüße aus dem SWR 1 Studio schickt Stefanie Anhalt.

0: Absolute Tanznummer. Call Me Maybe, Carly Rae Jepsen, SWR 1 Baden-Württemberg. Kurzer Blick auf die Straße. Vorsicht auf der A8 Karlsruhe Richtung Stuttgart zwischen Leonberg Ost und Kreuz Stuttgart. Hier liegt ein Plastikteil auf der mittleren Spur. Schön vorsichtig fahren da.
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0: Ach, schon wieder eine schöne Geschichte hier. Was braucht unser Dorf, damit wir hier wieder richtig gut und glücklich zusammenwohnen können? Solche Fragen haben sich die Bewohnerinnen und Bewohner von Heuweiler in Südbaden gestellt. Kurze Einordnung, Heuweiler liegt sehr idyllisch, ganz in der Nähe von Freiburg. Deswegen entstehen da auch immer wieder schicke, teure Neubauten. Doch gleichzeitig, muss man sagen, haben viele Bäckereien und Dorfkneipen zugemacht. Das ursprüngliche Dorfleben, das hat also deutlich gelitten. So, und deswegen haben die Heuweiler beschlossen, ne, wir warten nicht, bis die Politik was ändert. Wir gründen eine Genossenschaft und wir nehmen es einfach mal selber in die Hand.
3: Die Terrasse des Café Itz in Heuweiler ist vormittags auch unter der Woche gut gefüllt. Ein großes Sonnensegel spendet Schatten. Sonnenblumen dekorieren die Tische. Jung und alt essen selbstgebackenen Kuchen. Auf diese kleine Oase sind die Dorfbewohner stolz. Wolfgang Röhling ist einer von ihnen.
4: Es nutzen einfach sehr viele Leute, um sich hier zu treffen. Und das hatten wir vorher nicht. Also insofern ist das schon ein großer Gewinn eigentlich hier für das Dorf.
3: Ein Gewinn, der ihm und seinen Mitstreitern zu verdanken ist. Ehrenamtlich hat er mit anderen Dorfbewohnern hier im 1000-Seelen-Ort nahe Freiburg eine Genossenschaft gegründet. Alles, um das alte Bauernhaus zu kaufen, in dem sich nun auch das Café Itz befindet. Das Haus sollte eigentlich einem Neubau mit Luxus-Eigentumswohnungen weichen. Nun gibt es hier günstige Mietwohnungen für Flüchtlinge und Einheimische. Und im Untergeschoss das Café Itz mit angeschlossenem Dorfladen.
4: So, hier sind wir also in dem Gewölbekeller und da ging die Treppe runter.
3: Der Umbau des Hauses war viel Arbeit. Neben Job, Familie und Hobbys haben die Genossenschaftsmitglieder und Dorfbewohner angepackt. Für das, was hier entstanden ist, hat sich der Aufwand gelohnt, findet Wolfgang Röhling.
4: Diese Vorstellung, die Politiker müssen es doch richten, das ist nicht so meine Denke. Wir sind doch auch irgendwo der Staat und wir müssen doch auch dafür sorgen, dass das, was wir hier umsetzen wollen, dass das da auch in die Wege geleitet wird.
3: Trotzdem, der Weg war mühsam. Wie gründet man eine Genossenschaft, wirbt für Genossenschaftsanteile, die Geld bringen und welche Fördermittel vom Land kann man bekommen? Diese Recherchen waren zäh, erinnert sich auch Genossenschaftsmitglied Georg Berg.
5: Das ist sehr schwierig, weil man nicht genau weiß, wenn man was beantragt, kommt es überhaupt und muss nachfragen. Dann kriegt man keine Antwort.
3: Hier hätten sich die Ehrenamtlichen mehr Interpretationsspielraum von den Behörden gewünscht und überhaupt mehr Übersicht im Förderdschungel. Die Ministerin für ländlichen Raum Marion Gentges von der CDU räumt Probleme ein und verspricht Verbesserungen.
6: Die Landesregierung hat sie im Koalitionsvertrag vorgenommen, die Zahl der Förderprogramme zu reduzieren und damit den Dschungel etwas zu lichten und, ich sag mal, mit Hinweisschildern zu versehen.
3: Gekürzt werden soll nicht. In Heuweiler hoffen sie darauf, denn das nächste Projekt der Bürgergenossenschaft, der Neubau für eine Senioren-WG, ist schon in Planung. Georg Berg ist weiter motiviert. Trotz aller Herausforderungen.
5: Man kann nicht immer negativ sein, überall alle schimpfen, aber keiner macht was. Und wenn jemand was macht, dann klappt es auch.
3: Die Bereitschaft, sich für ihr Dorf einzusetzen, bleibt bei den Ehrenamtlichen in Heuweiler weiter hoch.
0: Annika Jahn aus dem SWR1-Team war für uns in Heuweiler, ein engagierter kleiner Ort in Südbaden, ganz in der Nähe von Freiburg, die die Dinge selbst in die Hand genommen haben.
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0: Zwei ganz große zusammen verdiente Applaus für George Michael und Elton John nach 18 Uhr hier bei uns in SWR 1 Baden-Württemberg. Natürlich mehr größte Hits aller Zeiten.
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9: Um 18 Uhr mit Heike Lüttich. Guten Abend. Viele Deutsche sehen Russland als Gefahr. Innenminister Hagel redet mit Fußballvertretern wegen der Sicherheit im Stadion. Und das Wetter, Sonne, Wolken und vereinzelt Regen. In der Nacht teils wolkig, teils klar bei 18 bis 12 Grad. Mehr als die Hälfte der Deutschen sieht in Russland eine Gefahr. Im neuen ARD-Deutschland-Trend sagten 56%, dass Deutschlands Sicherheit durch Russland stark oder sehr stark bedroht sei. Aus Berlin, Markus Sambale.
10: In Westdeutschland sind es fast 60%, die Deutschlands Sicherheit durch Russland bedroht sehen. In Ostdeutschland sehen nur etwas mehr als 40% Russland als Bedrohung. Auch die deutschen Waffenlieferungen an die Ukraine werden sehr unterschiedlich bewertet. In den ostdeutschen Bundesländern findet mehr als die Hälfte der Befragten, dass die Waffenhilfe für die Ukraine zu weit geht. Im Westen sagt dagegen mehr als die Hälfte, die deutschen Waffenlieferungen seien angemessen oder könnten sogar noch mehr werden.
9: Der TÜV-Verband fordert, dass die Notstromversorgung in Deutschland modernisiert wird. In mehr als jedem dritten Sondergebäude sei sie nicht in Ordnung, beispielsweise in Krankenhäusern, Schulen, Hochhäusern oder Einkaufszentren. Ziel sei, Risiken frühzeitig zu erkennen, den Betrieb im Krisenfall aufrechtzuerhalten und Systeme nach Ausfällen geordnet wiederherzustellen. Hintergrund sind die hybriden Angriffe auf Stromnetze, Flughäfen und andere Einrichtungen in der letzten Zeit. Zu den Nachrichten aus Baden-Württemberg. Landesinnenminister Hagel trifft sich in Stuttgart mit Vertretern von 7 Fußballvereinen. Grund für das Krisengespräch sind die Krawalle nach dem Pokalderby von Kaiserslautern und Mannheim. SWR-Reporterin Katharina Fuß hat vorab mit einem Vertreter der Gewerkschaft der Polizei gesprochen, was er sich erhofft.
11: Er möchte vor allem eine Lösung haben, was die Kosten der Polizeieinsätze bei Hochrisikospielen angeht. Und er sagt, er könne sich sehr gut vorstellen, dass es in Baden-Württemberg ein Konzept gibt, das es auch in England gibt. Da sei es so, die Polizei sei erstmal da und wenn sie dann eingreifen muss bei Krawallen oder bei Ausschreitungen im Stadion, dann müssten die Vereine bezahlen, vorher nicht. Und ich kann mir gut vorstellen, dass das vielleicht auch hinter den Kulissen ein Thema ist. Der Innenminister war immer sehr zurückhaltend bei diesem Thema, aber nach Mannheim, da hat er sich dann doch etwas deutlicher gezeigt. Deswegen kann ich mir gut vorstellen, dass so eine Lösung vielleicht auch für Baden-Württemberg möglich sein könnte, dass die Kosten auf die Vereine nur zukommen, wenn es wirklich eskaliert.
9: Die Lkw-Branche und mehrere Energieversorger planen ein europaweites Tankstellennetz für Wasserstoff. Dazu gehören unter anderem Daimler Truck, Bosch Air Liquide und Total Energies. Wie die Konzerne in Leinfelden-Echterdingen bei Stuttgart mitteilten, wollen sie Wasserstoff wettbewerbsfähig machen. Einzelheiten werde man Mitte September bekannt geben. Mehr Nachrichten aus Baden-Württemberg, Deutschland und der Welt auch auf swraktuell.de.
0: Der Blick auf die Straßen im SWR1 Verkehrsservice und wir stellen fest, es gibt erstmal ein paar Gefahrenstellen. Vorsicht heißt es auf der A5 Basel Richtung Karlsruhe zwischen Efringen-Kirchen und Dreieck Neuenburg. Eine ungesicherte Unfallstelle. Außerdem sind hier Menschen auf der Fahrbahn da, also bitte ganz besonders vorsichtig fahren. Vorsicht heißt es auch auf der A81 Singen Richtung Stuttgart zwischen Böblingen-Sindelfingen und Sindelfingen-Ost. Ungesicherte Unfallstelle auf dem rechten und dem mittleren Fahrstreifen. Die Staus und der stockende Verkehr. A3 Frankfurt Richtung Würzburg zwischen Aschaffenburg West und Goldbach. Baustelle 7 Kilometer stockender Verkehr und Stau. Verzögerung bis zu 20 Minuten. A5 Karlsruhe Richtung Frankfurt zwischen Kronau und Kreuzwaldorf. 7 Kilometer stockender Verkehr. Viertelstunde plus. A5 Frankfurt Richtung Karlsruhe zwischen Kreuz Heidelberg und Waldorf-Wiesloch. Unfallaufnahme auf der linken Spur. 3 Kilometer Stau. Verzögerung bis zu einer Viertelstunde. A5 Frankfurt Richtung Karlsruhe zwischen Karlsruhe Nord und Dreieck Karlsruhe. 5 Kilometer Stau wegen der Baustelle auf der A8 direkt hinterm Dreieck Karlsruhe. Deshalb stockt es auch aus Richtung Süden zwischen Ettlingen und dem Dreieck Karlsruhe. Wer die A5 geradeaus durchfahren will, am besten links halten. Und dann noch A6 Mannheim Richtung Heilbronn zwischen Dreieck Hockenheim und Wiesloch-Raumberg. Bergungsarbeiten auf dem rechten und dem mittleren Fahrstreifen. 3 Kilometer Stau. Hier dauert es bis zu einer Viertelstunde länger. Das war's für den Moment. Gibt's immer zum Nachlesen diese Infos auf swr1.de. Wo es für euch hingeht, kommt gut und sicher an. Es gibt viele Wolken am Himmel, aber die Temperaturen, die sind dann doch noch wirklich sommerlich. In Freiburg 28 Grad, in Heidenheim bewölkt 24 und in Heidelberg Wolken am Himmel bei 27 Grad. Kommende Nacht sieht es ein bisschen anders aus. Die Werte sinken auf 18 bis 12 Grad, war aber auch schon kühler in den vergangenen Nächten. Morgen dann viel Sonne, aber auch Wolken, vor allen Dingen jede Menge Wind bei 26 bis 33 Grad. Der Samstag bringt auch Sonne, aber erstmal Regen. Es wird ein bisschen kühler, am Sonntag dann wieder sonniger. Da sprechen wir hier von spätsommerlichen Temperaturen.
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0: Schönen guten Abend, wünscht Stefanie Anhalt. Hallo.

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Ja, große Aufregung in der deutschen Musikszene. Gestern haben wir ja an dieser Stelle schon darüber berichtet, hier in SWR1 Baden-Württemberg am Hockenheimring. Da startet heute ein großes Musikfestival, das Glücksgefühle-Festival. Und eigentlich hätten morgen am Freitag dort Alphaville auftreten sollen. Kennen wir alle von ihren großen Hits in den 80ern. Aber dann haben die Veranstalter die Band aus Münster wieder ausgeladen. Der Grund: Alphaville und ihr Sänger Marianne Gold hätten sich immer wieder politisch geäußert auf der Bühne, und zwar gegen die AfD. Man wolle aber überhaupt keine politischen Aussagen auf der Festivalbühne, und weil Alphaville das nicht zusagen wollten, hat man

0: Und sie sind so viel Millionen mal größer als dieses beschissene Piss-Festival. Hier ist Marion Gönn von Alpha Blitz.
1: Ja, klare Worte von Campino. Heute Nachmittag dann die überraschende Wende. Die Veranstalter vom Glücksgefühle-Festival machen einen Rückzieher und laden Alpha Will nun wieder ein. SWR1-Reporter Wolfgang Kessel aus dem SWR-Studio Mannheim. Was sagen denn die Festivalmacher?
2: Festivalveranstalter Markus Krampe hat heute gegenüber der Bild erklärt, Zitat, wie wir gehandelt haben, war ein Fehler. Das tut uns leid. Alpha Will solle wie geplant Teil des Festivals sein. Nicht als Zeichen des Nachgebens, so Krampe, sondern als bewusste Entscheidung für das, was uns verbindet. Was das genau heißt, das bleibt offen. Zu vermuten ist, dass er damit aber Alpha Will-Sänger Marian Gold grünes Licht gibt, sozusagen, sich auf der Bühne eben doch für Demokratie und Menschenwürde aussprechen zu dürfen. So wie es jetzt aussieht, ist es wohl so, dass Krampe und sein Co-Veranstalter, das ist Ex-Fußballstar Lukas Podolski, nach der Auftrittsabsage von der heftigen Kritik überrascht und davon offenbar doch so beeindruckt wurden, dass ihnen am Ende ja nur noch diese Kehrtwende übrig blieb. Podolski hat auf seinem privaten Instagram-Account heute gepostet, Fehler passieren, wichtig ist, wie man damit umgeht. Alpha Will sind herzlich willkommen.
1: Ja, und ob Alpha Will nun morgen Nachmittag beim Festival auf dem Hockenheimring auftreten werden oder nicht, ist weiter unklar. Bisher hat sich die Band noch nicht geäußert.
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0: Es ist kurz nach 6:30.
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0: Und die hat für uns Heike Lüttich.
2: Guten Abend. Landesinnenminister Hagel hat sich in Stuttgart mit Vertretern von 7 Fußballvereinen getroffen. Grund für das Krisengespräch waren die Krawalle nach dem Pokalderby von Kaiserslautern und Mannheim. Deretwegen hat die Polizei Mannheim jetzt eine Ermittlungsgruppe eingerichtet. Bei den Ausschreitungen waren 120 Menschen verletzt worden. Michaela Dimski.
3: Bei dem Spiel hatten Fans beider Vereine Pyrotechnik und Getränkebecher teils auf den Rasen, teils auf die Zuschauerränge geworfen bzw. abgefeuert. Mannheimer Fans hatten zudem den Rasen gestürmt. Die Ermittlungsgruppe will unter anderem Video- und Fotoaufnahmen sichten und auswerten, um die Vorfälle aufzuarbeiten. Ziel sei es, Tatverdächtige zu identifizieren. Diese müssten sich dann am Ende auch strafrechtlich verantworten. Die Polizei bittet Zeugen um Hilfe, die sich bisher noch nicht gemeldet haben. Deren Video- und Bildaufnahmen könnten die Ermittlungsarbeit unterstützen.
2: Aus dem katholischen Pfarramt in Ulm-Wieblingen sind im August kostbare historische Kirchenschätze gestohlen worden. Laut Polizei ist allein der Abendmahlskelch aus dem Jahr 1844 mehrere 10.000 Euro wert. Außerdem wurden weitere Gegenstände gestohlen, darunter Silberkannen und Messingschalen. Die Ermittler prüfen, ob es Verbindungen zu 2 weiteren Einbrüchen in kirchliche Gebäude in Ulm im Juni und Juli geben könnte. Zu den Nachrichten aus Deutschland. Nach dem Anschlag auf ein Umspannwerk in Brandenburg hat die Polizei ein Bekennerschreiben erhalten. Eine Sprecherin sagte, die Echtheit werde nun überprüft. Weitere Angaben machte sie nicht. Unbekannte hatten vorgestern in der Nähe des Kohlekraftwerks Jenschwalde versucht, mit selbstgebauten Flugkörpern einen Kurzschluss und einen Stromausfall auszulösen. Mehr als die Hälfte der Deutschen sieht in Russland eine Gefahr. Im neuen ARD-Deutschland-Trend sagten 56%, dass Deutschlands Sicherheit durch Russland stark oder sehr stark bedroht sei. In Westdeutschland ist der Wert noch etwas höher. In Ostdeutschland sehen dagegen nur rund 40% Russland als Bedrohung. Mehr Nachrichten auch auf swraktuell.de.
4: Wir schauen auf die Straßen und los geht's im SWR1-Verkehrsservice mit der A3 Frankfurt Richtung Würzburg. Zwischen Aschaffenburg-West und Goldbach Baustelle 7 Kilometer stockender Verkehr und Stauverzögerung bis zu 20 Minuten. A5 Basel Richtung Karlsruhe zwischen Efringen-Kirchen und Dreieck-Neuenburg. Unfallaufnahme, die linke und rechte Spur sind blockiert. Der Verkehr wird über den Standstreifen geleitet. 2 Kilometer Stau. A5 Frankfurt Richtung Karlsruhe zwischen Kreuz-Heidelberg und Waldorf-Wiesloch. Hier ist die Unfallstelle geräumt. Es gibt aber noch 5 Kilometer Stau. Nochmal A5 Frankfurt Richtung Karlsruhe zwischen Karlsruhe-Mitte und Dreieck-Karlsruhe. 2 Kilometer Stau wegen der Baustelle auf der A8 direkt hinterm Dreieck-Karlsruhe. A8 München Richtung Stuttgart zwischen Ulm-West und Hohenstadt gab es einen Unfall. 12 Kilometer streckenweise Stau. Verzögerung hier bis zu 40 Minuten. So, das war's aber für den Moment. Könnt ihr nachlesen und zwar jederzeit auf swr1.de. Und ansonsten wünsche ich viel Geduld und gutes Ankommen. Es gibt ein paar Wolken am Himmel, aber die Temperaturen, die laden durchaus ein, sich noch ein bisschen draußen aufzuhalten. In Öhringen ist es bedeckt bei 25 Grad, Baden-Baden bewölkt 27 und in Sigmaringen Wolken am Himmel bei 24 Grad. Heute Nacht kriegen wir Tiefstwerte zwischen 18 und 12 Grad. Morgen kriegen wir wieder Sonne und Wolken und deutlich wärmere Temperaturen mit 26 bis 33 Grad. Außerdem wird es sehr, sehr windig.
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4: Schönen guten Abend euch.

0: Es ist Zeit für Sport. Ich verlange ja gar nicht, dass ihr es selber macht, aber zuhören wäre schön.
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0: Ja, mit Ann-Kathrin Rose aus der SWR 1 Sportredaktion und dem Thema, das alle Basketballfans gerade bewegt, die Heim-WM der Basketballerinnen. Morgen geht's los fürs deutsche Team. Was muss ich dann eigentlich noch wissen, wenn ich da mitreden möchte?
2: Ja, ich finde das sehr gut, dass du mitreden sagst, weil wir beide sind, also ich wäre im Basketball völlig verloren auf dem Platz. Aber was wir beide noch wissen müssen ist, und natürlich alle, die uns zuhören, morgen 17.45 Uhr wird's ernst mit dem ersten Gruppenspiel gegen Vize-Europameister Spanien. Richtig schwer für die deutschen Basketballerinnen. Dann geht's weiter. Samstag das nächste Spiel gegen Japan. Am Montag das Finale in der Gruppe gegen Mali. Also richtig enger Zeitplan. Und Marie Gülich, die Kapitänin des Teams, die kommt aus dem Westerwald und hat nach einem Kreuzbandriss erst vor ein paar Wochen bei einem Testspiel hier in Ludwigsburg, also um die Ecke in Baden-Württemberg, ihr Comeback gefeiert und weiß vor diesem ersten Spiel vor der Heimkulisse in Berlin gar nicht so genau, welches dieser vielen Gefühle jetzt gerade das stärkste ist.
3: Aufgeregt, man freut sich, aber man verspürt natürlich auch eine gewisse Verantwortung, Leistung zu bringen und was zu liefern für die ganzen Menschen, die dann kommen. Aber ich glaube, die Vorfreude ist sehr groß und auch einfach vor Familie und Freunden zu spielen und ja, zu Hause zu sein, ist halt voll schön.
2: Heimspiel ist dann doch irgendwie nochmal was Besonderes. Auch übrigens für die beiden Spielerinnen hier bei uns aus Baden-Württemberg. Alexandra Wilke, die spielt für Keltern und Britta Daub von den USC Eisvögeln in Freiburg. Die zwei haben auch richtig Bock, genauso wie die Fans. Über 200.000 Tickets wurden schon verkauft. So viele übrigens wie noch nie zuvor bei einer WM der Basketballerin.
0: Das klingt nach wirklich guten Nachrichten und viel Vorfreude. Aber das deutsche Team muss auf eine ihrer Superstars verzichten. Auf Satu Sabali. Wie schwer wiegt das?
2: Ja, schon richtig schwer, weil Satu Sabali eine der besten im deutschen Team ist. Die spielt ja in der WNBA, also in den USA. Und ich habe das selbst in diesem Sommer gesehen. Das ist nicht nur sportlich ein anderes Level. Auch die Sichtbarkeit für die Basketballerin, die ist in den USA nochmal eine ganz andere. Aber Satu Sabali, die kämpft immer noch mit den Folgen einer Kopfverletzung. Die hat sie sich schon im Juni zugezogen und leidet immer noch, jetzt ist September, an den Symptomen einer Gehirnerschütterung. Deshalb hat sie ihre Teilnahme an dieser Heim-WM früh abgesagt. Vor rund anderthalb Stunden gab es dann aber die ganz bittere Nachricht von ihrem Club, von New York Liberty, dass sie diese Saison gar nicht mehr spielen wird, auch nicht in den Playoffs. Also bitter für ihr Team, für die deutschen Basketballerinnen, aber vor allen Dingen für Satu Sabali selbst. Ihre Schwester Niara, die ist dabei in Berlin und sie hat schon gesagt, alle spielen für Satu.
0: Oh, jetzt habe ich schon gleich wieder Gänsehaut. Vielen Dank für diese Infos. Wir wünschen natürlich gute Besserung und dass sie dann zurückkommt. Ann-Kathrin Rose war das mit den News aus dem Sport in SWR 1 Baden-Württemberg.

Nika Mose, hier kommt's, die Hot Stepper, SWR 1 Baden-Württemberg. Kurzer Blick auf die Straße, Vorsicht auf der A5 Frankfurt Richtung Karlsruhe zwischen Heidelberg, Schwetzingen und Waldorf-Wiesloch. Hier steht ein defektes Fahrzeug auf dem Beschleunigungsstreifen. Gut aufpassen bitte.

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3: Um 19 Uhr mit Heike Lüttich. Guten Abend. Die Unzufriedenheit mit der Bundesregierung wächst. Land- und Fußballvereine einigen sich auf ein umfangreiches Sicherheitskonzept. Und das Wetter, Sonne, Wolken und vereinzelt Regen, in der Nacht teils wolkig, teils klar bei 18 bis 12 Grad. Die Bundesregierung von Kanzler Merz steht weiter in der Kritik. Mit ihrer Arbeit sind laut neuem ARD-Deutschland-Trend aktuell nur 15% sehr zufrieden bzw. zufrieden. SWR-Hauptstadtkorrespondent Markus Sambale nennt die Gründe dafür.
4: Ein Grund ist wohl, dass CDU, CSU und SPD bei Themen, für die sie traditionell stehen, nicht mehr als so kompetent wahrgenommen werden. Beispiel Wirtschaftspolitik. Da geht die Kompetenzkurve der Union deutlich nach unten. Oder Beispiel soziale Gerechtigkeit. Da geht die Kurve der SPD nach unten. Und gleichzeitig sieht man, und das erklärt sicher auch die politische Lage insgesamt, die AfD hat in verschiedensten Bereichen nach und nach hinzugewonnen bei den Kompetenzwerten.
3: Am Berg Sentis in der Ostschweiz droht ein Felsabsturz. Bis zu 15.000 Kubikmeter Fels könnten sich aus einer Steilwand lösen, berichten die Behörden im Kanton Appenzell-Ausserrhoden. Ein Pilot habe bei einem Überflug die instabile Stelle entdeckt. Eine Kiesgrube musste den Betrieb einstellen. Eine Straße unterhalb der Felswand wurde für Fußgänger gesperrt. Wanderwege sind nicht betroffen. Zu den Nachrichten aus Baden-Württemberg. Nach den Krawallen beim Pokalspiel in Mannheim mit 120 Verletzten haben sich das Land und die 7 Profivereine auf einen Aktionsplan zur Sicherheit im Stadion verständigt, der konsequent umgesetzt werden soll. Das ist das Ergebnis eines Krisentreffens im Innenministerium. Knut Bauer.
5: Dazu gehören verschärfte Eingangskontrollen bei Hochrisikospielen oder der Einsatz von Videotechnik. Sollte es dennoch Ausschreitungen geben, will das Land dem Verein auf Grundlage der Versammlungsstättenverordnung ein Bußgeld auferlegen. Möglich sind bis zu 100.000 Euro. Das Innenministerium spricht von einer Weiterentwicklung der Stadionallianzen, bei denen Polizei, Vereine, Kommunen und Fanprojekte zusammenarbeiten. Eine generelle Kostenbeteiligung der Profiklubs bei Hochrisikospielen wird es weiterhin nicht geben.
3: Die Popband Alphaville hat ihren Auftritt am Wochenende beim Glücksgefühle-Festival in Hockenheim abgesagt, trotz der Entschuldigung und Wiedereinladung durch den Veranstalter. Sänger Marian Gold sagte der deutschen Presseagentur, die vorangegangenen Äußerungen hätten eine Atmosphäre geschaffen, in der man von einem Auftritt absehe. Die Band will außerdem die Gage, die sie trotzdem erhält, an eine gemeinnützige Organisation spenden. Der Festivalveranstalter hatte Alphaville wegen befürchteter politischer Äußerungen ausgeladen, den Schritt nach Kritik aber wieder zurückgenommen. 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
6: SWR 1 Baden-Württemberg, aktueller Verkehrsservice, erstmal eine Gefahrenstelle. Vorsicht heißt es auf der A5 Frankfurt Richtung Karlsruhe zwischen Heidelberg-Schwetzingen und Waldorf-Wiesloch. Hier steht ein defektes Fahrzeug auf dem Beschleunigungsstreifen. Wir kommen zu den Staus. A3 Frankfurt Richtung Würzburg zwischen Aschaffenburg-West und Goldbach. Baustelle 7 Kilometer stockender Verkehr und Stau. Verzögerung hier bis zu 20 Minuten. A5 Basel Richtung Karlsruhe zwischen Dreieck Weil am Rhein und Dreieck Neuenburg. Unfallaufnahme, die linke und rechte Spur sind blockiert. Der Verkehr wird über den Standstreifen geleitet, deshalb 2 Kilometer Stau. A5 Frankfurt Richtung Karlsruhe zwischen Karlsruhe Mitte und Dreieck Karlsruhe 2 Kilometer Stau wegen der Baustelle auf der A8 direkt hinterm Dreieck Karlsruhe. Und A8 München Richtung Stuttgart zwischen Ulm West und Hohenstadt. Unfall auf der linken Spur. 10 Kilometer Stau, dauert bis zu 45 Minuten länger. So sorry. Alle Verkehrsinfos für euch jederzeit auf swr1.de. Wo es hingeht, kommt gut an. Ganz schön warm noch in Karlsruhe und leicht bewölkt und das bei 27 Grad. Wow. Wertheim bedeckter Himmel 25 Grad und in Wangen im Allgäu ebenfalls bedeckt bei ebenfalls 25 Grad. Kommende Nacht sinken die Werte auf 18 bis 12 Grad. Morgen steigen sie auf 26 bis 33 Grad. Da gibt es dann viel Sonne. Nur im Norden Baden-Württemberg sind ein paar Wolken unterwegs und das Ganze bei sehr viel Wind. Schauen wir auf den Samstag. Der bringt erstmal Regen, später Sonne. Es bleibt windig, es wird ein paar Grad kühler und am Sonntag wird es sonnig und es gibt spätsommerliche Temperaturen.
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6: Einen guten Abend wünscht euch Stefanie Anhalt. Die größten Hits aller Zeiten habe ich natürlich im Gepäck. Wir hören schon Mike and the Mechanics. Brian Adams ist da noch und wir haben auch noch ein bisschen Hall & Oates. Ich wünsche euch einen entspannten Donnerstag.

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1: Die Zukunft unseres Gesundheitswesens. Darum ging es heute in SWR1 Leute. Jens Wolters hatte den Mediziner und Wissenschaftler André Nehmer zu Gast, der durchaus KI-offen ist, aber auch klar macht, dass es klare Richtlinien geben muss, wie mit unseren gesammelten Daten umgegangen wird. Jens, welche Leitplanken sind das?
2: Also eine große Frage in unserem Gespräch war, wem denn eigentlich diese Gesundheitsdaten, die gesammelt werden, überhaupt gehören? Also ist es der Arzt? Bin ich selber? Ist es der Softwarehersteller? Und da hat dann André Nehmert ganz klar gemacht, diese Daten dürfen nur uns gehören. Das heißt, dass wir ganz souverän auch über den Gebrauch dieser Daten entscheiden können müssen. Die Technik muss uns dafür all das zur Verfügung stellen, dass ich meine Daten eben so unter Kontrolle habe. Und dann waren wir aber auch schnell bei einer gewissen Unterscheidung zwischen Vertrauen und sich auf jemanden oder auf etwas verlassen können. Und da hat André Nehmert auch eine klare Meinung.
3: Ich kann nur Menschen vertrauen. Die Vorstellung, ich könnte einer Technik oder einer Technologie vertrauen, das ist nicht die richtige Dimension. Auf Technologie kann ich mich verlassen. Ich kann mich verlassen, dass es WLAN gibt und ich deswegen auch Internetzugang habe. Aber würde jemand sagen, er vertraut seiner smarten Zahnbürste oder er vertraut seinem Staubsauger? Nein, ich verlasse mich darauf, dass es seinen Job erledigt. Vertrauen ist eine zutiefst menschliche Dimension. Und deswegen braucht's auch immer Ärztinnen und Ärzte, weil es einen Zeitpunkt im Leben eines jeden Menschen gibt, wo er genau diese Zuwendung braucht.
2: Also bei allen Diskussionen um Digitalisierung oder allen Zukunftsgedanken von noch mehr KI in der Medizin, André Nehmert sagt ganz klar, der letzte Schritt, der bleibt analog.
1: Das ganze Leute-Gespräch mit dem Mediziner und Wissenschaftler André Nehmert, auch zu einem digitalen

0: 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Der Blick auf die Straße. Vorsicht heißt es auf der A81 Singen Richtung Stuttgart zwischen Dreieck Bad Dürheim und Tuningen. Hier steht ein defektes Fahrzeug und hier sind Menschen auf der Fahrbahn. Müsst ihr bitte gut aufpassen.
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0: Ja, und ihr ladet ja schon fleißig diese App runter, macht mit beim Gewinnspiel. Wir sehen es an den Nachrichten, die hier bei uns im Studio-Feedback ankommen. Es ist unglaublich, der Lostopf wird immer größer. Also runterladen, dann einfach in die SWR1 Baden-Württemberg-Welt gehen und das Gewinnspielformular ausfüllen, den Gruß schicken und zack, seid ihr schon im Lostopf. Und es machen wirklich so viele von euch. Das ist schon richtig klasse. Und ich hoffe, ihr habt auch Spaß mit der neuen App, ja? Also gewinnen ist das eine. Es geht hier ja um ein SWR1 Bluetooth-Lautsprecher, aber die App macht halt auch richtig viel Spaß. Sabine hat das Ding jedenfalls auch runtergeladen. Das Ding, ne, wie das klingt, so ein bisschen abwertend. Nein, die schöne neue ARD Sounds App. Also, hat sie runtergeladen und schreibt dazu noch, wir sind ganz frisch unter die Camper gegangen und würden uns über einen Bluetooth-Lautsprecher sehr freuen, damit wir draußen beim Kartenspiel auch SWR1 hören können. Hiermit passiert Sabine. Alles Gute, viel Spaß damit und vor allen Dingen auch ganz viel Spaß mit dem Camper. Wir verlosen noch diese Woche, nächste Woche alle Infos, die ihr wissen müsst, haben wir auf swr1.de für euch aber auch nochmal zusammengefasst. Also, wenn ihr da nochmal vorbeigucken möchtet, viel Spaß. Und natürlich immer toi toi toi, wir drücken die Daumen.

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1: Die hat 7:30 für uns Heike Lüttich.
2: Guten Abend. Nach dem eskalierten Pokalderby in Mannheim hat Landesinnenminister Hagel heute mit den Präsidenten von 7 Fußballvereinen im Land über Konsequenzen gesprochen. Nach dem Treffen sagte er in Stuttgart, man habe gemeinsame Punkte vereinbart, nach denen die Sicherheitskonzepte bei Hochrisikospielen vor Ort verbessert werden sollen. Dazu gehörten etwa verbesserte Einlasskontrollen.
3: Dazu gehört aber auch, dass wir als Ministerium jetzt eine Rechtsgrundlage dafür schaffen, dass künftige Verstöße und Ereignisse wie in Mannheim am 21. August auch finanzielle Folgen für den betroffenen Verein haben und ein Bußgeld verhängt werden kann.
2: Eine generelle Kostenbeteiligung der Profiklubs bei Hochrisikospielen wird es weiterhin nicht geben. Bei den Ausschreitungen beim Pokalderby zwischen Mannheim und Kaiserslautern waren 120 Menschen verletzt worden. Die Polizei Mannheim hat deswegen jetzt eine Ermittlungsgruppe eingerichtet. Die Lkw-Branche und mehrere Energieversorger planen ein europaweites Tankstellennetz für Wasserstoff. Zu dem Konsortium gehören unter anderem Daimler Truck, Bosch Air Liquide und Total Energies. Wie die Konzerne in Leinfelden-Echterdingen bei Stuttgart mitteilten, wollen sie Wasserstoff wettbewerbsfähig machen. Einzelheiten werde man Mitte September bekannt geben. Zu den Nachrichten aus Deutschland. Am Berliner Flughafen BER hat die Polizei das Terminal 1 geräumt. Ein Sprecher sagte, eine Frau habe der Bundespolizei mitgeteilt, sie habe einen gefährlichen Stoff dabei. Welcher das genau ist, wurde bisher nicht bekannt. Sicherheitshalber habe man Gefahrgutalarm ausgelöst. Alle Fluggäste wurden aufgefordert, das Gebäude zu verlassen. Laut dem neuen ARD-Deutschland-Trend sind 84% der Deutschen unzufrieden mit der Arbeit der Bundesregierung. Ein Grund ist wohl, dass CDU, CSU und SPD bei Themen, für die sie traditionell stehen, nicht mehr als so kompetent wahrgenommen werden. 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
1: Wir schauen auf die Straßen mit dem SWR1 Verkehrsservice. Erstmal eine Gefahrenstelle. Vorsicht auf der A81 Singen Richtung Stuttgart zwischen Dreieck Bad Dürrheim und Tuningen. Hier steht ein defektes Fahrzeug und hier sind Menschen auf der Fahrbahn. A3 Frankfurt Richtung Würzburg zwischen Aschaffenburg West und Goldbach. Baustelle 3 Kilometer Stau, Verzögerung bis zu einer Viertelstunde. A5 Frankfurt Richtung Karlsruhe zwischen Karlsruhe Mitte und Dreieck Karlsruhe. 2 Kilometer Stau wegen der Baustelle auf der A8 direkt hinterm Dreieck Karlsruhe. A5 Karlsruhe Richtung Basel zwischen Teningen und Freiburg Nord. Fahrbahnerneuerung, die rechte Spur ist gesperrt. 5 Kilometer Stau, Verzögerung bis zu 30 Minuten. A8 München Richtung Stuttgart zwischen Märklingen und Hohenstadt. 5 Kilometer stockender Verkehr, Verzögerung bis zu 20 Minuten. A8 München Richtung Stuttgart zwischen Wendlingen und Esslingen. 4 Kilometer Stau, 20 Minuten müsst ihr auch hier mehr einplanen. Und zum Schluss noch die B36 Mannheim Richtung Karlsruhe wird im Fahrlachtunnel ab 20 Uhr für eine Stunde gesperrt. So, das war's. Könnt ihr nochmal nachlesen auf swr1.de. Wo es hingeht für euch, kommt gut und sicher an. Immer noch sehr amtliche Temperaturen. Neckargemünd, bedeckter Himmel, 26 Grad. Tübingen bewölkt, 25. Und in Niederstetten auch Wolken am Himmel bei 24 Grad. Kommende Nacht wird es ein bisschen kühler, 18 bis 12 Grad. Morgen viel Sonne, viel Wind und hohe Temperaturen mit 26 bis 33 Grad wird es nochmal richtig heiß.
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1: Schönen guten Abend euch.

0: 20 vor 8. Zeit für ein Spielchen.
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0: Ja, schon verrückt, was wir alles im Schrank haben. Neben den Bluetooth-Lautsprechern, die wir diese und nächste Woche verlosen, haben wir das ganze Jahr über die gelben SWR1-Tassen im Schrank. Die bekommt man, wenn man mindestens 6 richtige Antworten innerhalb einer Minute gibt. Heute Morgen am Start Tanja aus Aalen. Also halb aus Aalen und halb aus Soltau bei Hamburg, hat sie dem Morgenteam um Matthias und Doro erklärt.
3: Oh, okay. Also du bist nur halbe Schwäbin.
4: Ich bin nur halbe Schwäbin, genau.
3: Okay, aber es gibt eine ganze Tasse zu gewinnen. Das ist das Gute.
4: Das ist gut, ja.
0: Ja, das ist auf jeden Fall gut. Und vor allen Dingen, auf so einer ganzen Tasse trinkt es sich ja auch viel besser. Was ist denn hier wieder los? Es ist mir was verloren gegangen. Leute, ich hab's gleich, ne? Die Fragen und so. Naja. Hallo, ich bin wieder da. Also, dann wollten natürlich Doro und Matthias Tanja nicht länger auf die Folter spannen. Nicht so wie ich jetzt gerade, ja. Die Arme, die war ja eh schon ganz nervös. Gut, dass sie mich heute Morgen nicht am Start hatte. Und los ging's. Hier, jetzt endlich die Fragen, wie versprochen.
5: Der wievielte Tag im September ist heute?
4: Der zweite.
5: Der dritte. Wer hat die Telefonnummer 110?
4: Die Polizei.
5: Wie nannte man schon in den 70ern Hosen, deren Beine nach unten weiter werden?
4: Schlaghosen.
5: Welche Sendung kommt täglich um 20 Uhr im ARD-Fernsehen?
4: Tagesschau.
5: Welche ist die größte römische Zahl, die man mit einem einzigen Buchstaben darstellen kann?
4: Malta.
5: 1000. In welcher Stadt in Baden-Württemberg ist die berühmte Weißenhof-Siedlung?
4: Mannheim.
5: Stuttgart. Ist die Figur Momo aus Michael Endes Roman ein Mädchen oder ein Junge?
4: Ein Mädchen.
5: Wie viele Buchstaben sind im Alphabet zwischen X und Z?
4: Ein.
5: Die meisten Zollstöcke oder Meterstäbe sind wie viele Meter lang?
4: 2 Meter.
5: Million Dollar Baby ist ein Spielfilm, in dem es um welche Sportart geht?
4: Basketball.
5: Boxen. Welcher ist der größte Planet in unserem Sonnensystem?
4: Die Erde.
5: Jupiter. Welche Papagei versteckt sich im Wort Marathon?
4: Ara.
0: Yes!
5: Der Ara. Und?
3: Hey, das sind 7 richtige Antworten.
5: Na also,
3: du hast
5: sehr gut.
3: Eine ganze Tasse gewonnen.
4: Gerade so, ja.
3: Ja!
0: Durchatmen, Urlaub genießen und sich auf die ganze Tasse freuen. Man fiebert ja immer mit und man denkt, ja bitte komm, die eine noch, dann klappt das. Ja, hat ja alles geklappt. Wer auch mal möchte, kein Problem.
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0: Er kann mit der Gitarre umgehen, aber E-Gitarre und Rock-Klassiker sind jetzt noch nicht so Ed Sheerans Nummer. Das gibt es jetzt nach 20 Uhr im Musikclub Rock mit Annette Loris. Oder Klassiker beim Rock.
1: Ja. Was,
0: da gibt es aber so viele.
1: Ja, genau das war das Problem, vor dem wir auch standen. Da haben wir gesagt, wie sortieren wir das denn? Weil ich meine, ja, es gibt viele. Wir haben uns überlegt, schnappt ihr die unterschiedlichen Genres? Also von Classic Rock, Melodic Rock, Heavy Metal, Hard Rock, Alternative Rock, Independent, Grunge. Und nimm aus jedem Genre die größten Hits. So. Und dann wird eine Sendung draus.
0: Dann wird eine Sendung draus. Die gibt es nach 20 Uhr genau. Mit Annette Loris. Stefanie Anhalt sagt mal tschüss und wünscht jetzt schon viel Spaß beim Lauthören.

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1: Um 20 Uhr mit Ramin Movasakian. Die Bundesregierung von Kanzler Merz steht weiter in der Kritik. Laut dem neuen ARD-Deutschland-Trend sind mit ihrer Arbeit aktuell nur 15% sehr zufrieden bzw. zufrieden. Unser Hauptstadtkorrespondent Markus Sambale nennt die Gründe dafür.
2: Ein Grund ist wohl, dass CDU, CSU und SPD bei Themen, für die sie traditionell stehen, nicht mehr als so kompetent wahrgenommen werden. Beispiel Wirtschaftspolitik, da geht die Kompetenzkurve der Union deutlich nach unten. Oder Beispiel soziale Gerechtigkeit, da geht die Kurve der SPD nach unten. Und gleichzeitig sieht man, und das erklärt sich ja auch die politische Lage insgesamt, die AfD hat in verschiedensten Bereichen nach und nach hinzugewonnen bei den Kompetenzwerten.
1: Nach dem Anschlag auf ein Umspannwerk in Brandenburg hat die Polizei ein Bekennerschreiben erhalten. Eine Sprecherin sagte, die Echtheit werde nun überprüft. Weitere Angaben machte sie nicht. Unbekannte hatten vorgestern in der Nähe des Kohlekraftwerks Jenschwalde versucht, mit selbstgebauten Flugkörpern einen Kurzschluss und einen Stromausfall auszulösen. Wenig später gab es an einem anderen Umspannwerk in Bergheim bei Köln einen ähnlichen Vorfall. Nach den Krawallen beim Pokalspiel in Mannheim mit 120 Verletzten haben sich das Land und die 7 Profivereine aus Baden-Württemberg auf einen Aktionsplan zur Sicherheit im Stadion verständigt. Das ist das Ergebnis eines Krisentreffens im Innenministerium. SWR-Reporter Knut Bauer berichtet.
3: Dazu gehören verschärfte Eingangskontrollen bei Hochrisikospielen oder der Einsatz von Videotechnik. Sollte es dennoch Ausschreitungen geben, will das Land dem Verein auf Grundlage der Versammlungsstättenverordnung ein Bußgeld auferlegen. Möglich sind bis zu 100.000 Euro. Das Innenministerium spricht von einer Weiterentwicklung der Stadionallianzen, bei denen Polizei, Vereine, Kommunen und Fanprojekte zusammenarbeiten. Eine generelle Kostenbeteiligung der Profiklubs bei Hochrisikospielen wird es weiterhin nicht geben.
1: Fußballclubs haben in diesem Sommer so viel Geld für Spielertransfers ausgegeben wie noch nie. Der Weltverband FIFA nennt als Gesamtsumme mehr als 8,5 Milliarden Euro. Allein knapp 270 WM-Teilnehmer aus 47 Nationen haben den Verein gewechselt, für insgesamt fast 3 Milliarden Euro. Auf Transfers von Spielerinnen ist nur ein Bruchteil des Geldes entfallen. Aber auch hier hat es einen neuen Transferrekord von fast 25 Millionen Euro gegeben. Das Wetter für Baden-Württemberg und Rheinland-Pfalz. In der Nacht ist es erst bewölkt, später klart es dann nach und nach auf. Die Tiefstwerte liegen bei 19 bis 12 Grad. Morgen halten sich anfangs noch Wolken. Ab dem Mittag setzt sich in der Pfalz und in Rheinhessen die Sonne durch. In der Eifel und im Westerwald kann es am Abend vereinzelt Regenschauer geben. Die Temperaturen erreichen maximal 22 bis 33 Grad. Am Samstag ein Mix aus Sonne und Wolken. Am Sonntag oft sonnig und bis zu 30 Grad. Und zum Abschluss noch die Zeit. Es ist gleich 20.03 Uhr.
4: ARD-Verkehrsservice A3 Nürnberg Richtung Würzburg zwischen Kitzingen, Schwarzach und Kreuzbiberit. Fahrbahnerneuerung. Hier ist nur eine Spur frei. 2 Kilometer Stau. Das dauert 20 Minuten länger. A3 Frankfurt Richtung Würzburg zwischen Aschaffenburg West und Goldbach an der Baustelle. 4 Kilometer Stau. Das kostet eine Viertelstunde. A5 Frankfurt Richtung Karlsruhe zwischen Kronau und Bruchsal. Fahrbahnerneuerung. Hier ist auch nur eine Spur frei. 4 Kilometer Stau. Kostet eine halbe Stunde. A5 Karlsruhe Richtung Basel zwischen Tinning und Freiburg Nord, auch Fahrbahnerneuerung. Die rechte Spur ist hier gesperrt. 5 Kilometer Stau und das dauert 25 Minuten länger. A8 München Richtung Stuttgart zwischen Merklingen und Hohenstadt, 5 Kilometer stockender Verkehr. A8 München Richtung Stuttgart zwischen Wendlingen und Esslingen, 4 Kilometer Stau, dauert eine halbe Stunde. Auf der A66 Wiesbaden Richtung Frankfurt ist die Ausfahrt Frankfurt-Höchstwegener Baustelle bis morgen früh um 6 gesperrt. Und die B36 Mannheim Richtung Karlsruhe ist im Fahrlachtunnel bis 21 Uhr gesperrt. Allen unterwegs, gute Fahrt, kommt gut an.
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4: Am Mikrofon Annette Loris. Schönen Donnerstagabend und willkommen in der Welt des Rocks, die heute durchgewühlt wird nach Klassikern. Das ist der Titel unseres Sommer Specials. Klassiker, und dann dachten wir uns, oh, im Rock, es gibt so viele unterschiedliche Genres, die arbeiten wir bis Mitternacht durch und fangen an mit Hard Rock. Natürlich von AC/DC.
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0: Van Halen's Panama im ARD Musikclub Rock, in dem wir uns durch die unterschiedlichsten Rockgenres arbeiten in unserem Sommer-Special über die Klassiker der Rockmusik und sind schon mittendrin im Hardrock, der härteren, lauteren Variante des klassischen Rock'n'Roll. Da gab es mehr Verzerrer, mehr Gitarrenriffs, wuchtigere Drums und kräftigeren Gesang. Also AC/DC, Van Halen, Aerosmith oder später auch Guns N' Roses stehen dafür. Und inhaltlich ging es um Energie, um Rebellion, um die großen Gefühle, Liebe, Freiheit, gut, manchmal auch um ein bisschen dunklere Themen. Und eine Band, die das alles ziemlich gut überstanden hat, ist definitiv Aerosmith. Die mussten sich zwischendrin ja auch immer mal wieder neu erfinden, haben sie dann unter anderem mit Hilfe von Run DMC geschafft. Und Steven Tyler hat das mal auf einen ganz guten Punkt gebracht.
1: But we've all got nine lives. I mean, look, we're still the same band.
0: Also er ist der Ansicht, die haben einfach alle neun Leben. Deshalb würden sie als Band auch bis heute so gut funktionieren. Von ihnen hören wir Dream

0: Und damit machen wir die Hardrock-Schublade jetzt erstmal zu und öffnen die Grunge-Schublade. Eine andere Spielart des Rocks, die Ende der 80er, Anfang der 90er in Seattle entstand. Also die rohere Mischung aus Punk, Hardrock und Indie. Weniger Glamour, dafür sehr viel Ehrlichkeit. Und auch textlich hat man das ziemlich intensiv fühlen können. Es ging um Frust, Zweifel, Einsamkeit. Um das Gefühl, nicht in diese konsumorientierte, glattpolierte Welt zu passen. Es ist die Stimme einer Generation, die sich von dieser Hochglanz-Popkultur der 80er abwendete. Und es gibt natürlich eine Menge Bands, die dafür stehen, ganz vorne Nirvana oder Pearl Jam. Und dann kommen wir zu zwei Kandidaten, bei denen ihr jetzt dran seid und entscheiden müsst, welchen von beiden wir komplett hören wollen. Also, ihr entscheidet, sollen wir Soundgarden mit Black Hole Sun hören?
1: Black Hole Sun, won't you come?
0: Oder Alice in Chains. Mit Wood. Eure Entscheidung ist jetzt gefragt. 0711 26 27 28. Sagt uns, was ihr hören wollt. In unserer Grunge-Schublade wären im Angebot Soundgarden oder Alice in Chains. Und bis wir eine Entscheidung haben, hören wir Pearl Jam mit Alive.

0: Jetzt ist es gleich 8:30 ARD Verkehrsservice. Vorsicht auf der A6 Kaiserslautern Richtung Saarbrücken zwischen Kaiserslautern West und Ramstein-Miesenbach. Hier liegen Reifen auf der Fahrbahn. A3 Nürnberg Richtung Würzburg zwischen Kitzingen-Schwarzach und Kreuz-Biberit. Fahrbahnerneuerung ist nur eine Spur frei. 2 Kilometer Stau dauert eine Viertelstunde länger. A3 Frankfurt Richtung Würzburg zwischen Aschaffenburg West und Goldbach an der Baustelle. 4 Kilometer Stau dauert 20 Minuten länger. Auf der A5 Frankfurt Richtung Karlsruhe, zwischen Kronau und Bruchsal auch Fahrbahnerneuerung. Deshalb ist nur eine Spur frei. 4 Kilometer Stau kostet euch eine halbe Stunde. Nochmal A5 Karlsruhe Richtung Basel, zwischen Tinning und Freiburg Nord laufen ebenfalls Fahrbahnerneuerungen. Die rechte Spur ist gesperrt. 4 Kilometer Stau, 20 Minuten mehr einplanen. A8 München Richtung Stuttgart zwischen Wendlingen und Esslingen 4 Kilometer Stau, das dauert eine halbe Stunde länger. Auf der A66 Wiesbaden Richtung Frankfurt ist die Ausfahrt Frankfurt-Höchstwegener Baustelle bis morgen früh um 6 gesperrt. Und die B36 Mannheim Richtung Karlsruhe, da ist im Fahrlachtunnel, der ist gesperrt und zwar bis 21 Uhr. Kommt noch eine neue Gefahrenstelle dazu von der A3 Frankfurt Richtung Köln. Zwischen Niedernhausen und Idstein liegt ein Unterlegkeil auf der mittleren Spur. Fahrt vorsichtig und kommt gut an.
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0: Mit Annette Loris. Guten Abend. Und wir sind mittendrin in unserer Grunge-Ecke. Eine Band, die da definitiv nicht fehlen darf, ist natürlich Nirvana. Deren Drummer, spätiger Foo Fighters Frontman Dave Grohl, sagte mal Folgendes über die Zeit.
2: I've always been in bands, you know, from the time I was 13 or 14 years old. The band was usually determined by the friendship within the people. And with Nirvana, it was a very simple combination of 3 really powerful elements. And it's always been important to me, the combination of people and the connection or the feeling within the people as friends.
0: Es ging eigentlich immer um Freundschaft und um die richtige Kombination. Bei Nirvana waren es eben diese 3 jungen Männer, die einander fanden und einen ganz eigenen Sound schufen, eine ganze Generation damit bewegten. Und über Dave Grohl wird es unter anderem heute Abend noch ein bisschen mehr geben. Aber jetzt die Hymne einer Generation von Nirvana.
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0: im ARD Musikclub Rock, in dem es aktuell um Grunge geht. Und ihr wart ja gefragt zum Thema Grunge. Was sollen wir denn spielen? Soundgarden oder Alice in Chains? Wir hören mal rein.
1: Soundgarden natürlich.
0: Sehr gute Wahl. Dankeschön. Ciao. Tschüss. Soundgarden oder Alice in Chains?
2: Soundgarden.
0: Soundgarden. Danke. Ciao.
2: Danke auch. Tschüss.
1: Am besten beides.
0: Nein, entweder oder. Los, entscheide.
1: Okay, dann Soundgarten, okay.
0: Alles klar, danke, ciao.
3: Alice in Chains.
0: Wow, die erste Stimme für Alice in Chains. Gut.
3: Okay.
0: Danke, ciao.
3: Ja, okay, ciao.
0: Ha, aber ob das reicht? Also eine Stimme für Alice in Chains. Währenddessen sind natürlich auch wahnsinnig viele WhatsApps hier ins Studio eingetrudelt und die hat Adrian Beric im Blick. Adrian, wie sieht's bei dir aus? Bei mir ist ja relativ eindeutig am Telefon gewesen.
4: Nicht so ganz eindeutig. Ich glaube, bei dir war 1-4, oder was?
0: Ah, 1-4, 1-5, genau, ja.
4: Also ziemlich wenig. Es ist, also haben deutlich mehr hier für Alice in Chains natürlich abgestimmt, schriftlich. Aber Soundgarden kriegen die nicht eingeholt. Also in Prozent 30% mehr für Soundgarden als für Alice in Chains. Das ist schon deutlich.
0: Ja, dann spielen wir das doch. Sorry, Alice in Chains, auch tolle Band, aber Soundgarden haben gewonnen. Danke euch fürs Mitmachen. Das machen wir heute Abend übrigens noch ein paar Mal. Also haltet eure Endgeräte in greifbarer Nähe, okay?

0: The Stone Temple Pilots und Plush. Damit schließen wir die Grunge-Schublade und öffnen eine, in der Dreck ist. Ja, das bedeutet das Wort Punk eigentlich. Dreck. Und wir arbeiten uns ja im Laufe des Abends durch die unterschiedlichsten Musikgenre der Rockmusik hier im ARD Musikclub Rock. Bei Punk ist es eigentlich weniger die Musikrichtung, sondern eher die Haltung, also der Protest gegen das Establishment, die Konsumgesellschaft, die Politik. Adrian Beritsch aus dem ARD-Team. Äußerlich wirkte das ja alles ziemlich schrill und musikalisch, naja, eigentlich auch. Punk war vor allem eins, sehr laut.
1: Ja, musste sein, ne? Punk war halt auch Protest, sagst du ja. Protest übrigens auf zwei Ebenen. Erste, natürlich das gesellschaftliche, zweite, musikalisch. Gesellschaftlich ist schnell erklärt, Mitte der 70er, Punk, also in Amerika, moralisch am Boden, Vietnamkrieg nach 10 Jahren vorbei. England in den 70ern, Bergarbeiterstreiks, Inflation, 27% Arbeitslosigkeit, also ja, eine sehr, sehr triste Zeit damals in England bzw. Großbritannien.
0: Du hast es gesagt, es gibt diese zwei Dimensionen, die Punkmusik hatte. Und auch die andere ist wichtig, um Punk zu verstehen. Also Punk war auch auf musikalische Weise Protest.
1: Ja, das berühmte Nicht-Können. Ne? Die haben nicht
0: ja.
1: Die berühmten 3 Akkorde, das musste reichen. Ja. Und damals war halt Artrock ganz groß. Da hast du Gitarrensoli gehabt, 7 Minuten, 30 Minuten. Weg damit, alles weg. 2 Minuten Songs, fertig, durch. Das musste reichen. Hauptsache laut, schnell und hart.
0: Manchmal waren es auch 3 Minuten. Und das Kult bis heute. Punk is not dead, das ist der Slogan. Und der hat sich gehalten. Ja, Melodien sucht man manchmal vergebens. Ein Vorläufer des Punks, und der ist damit zum Godfather des Punks aufgestiegen. Er damals, Ende der 60er mit den Stooges. Und dieser Song machte klar, warum Iggy Pop bis heute Kult ist.

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1: Um 21 Uhr mit Ramin Movasakian. Der Aufsichtsrat des Autokonzerns Volkswagen hat den Sanierungsplänen des Vorstands zugestimmt. Das hat das Unternehmen am Abend mitgeteilt. Geplant ist unter anderem der Abbau von zehntausenden Stellen. Außerdem soll die Produktion in einigen Werken eingestellt werden, unter anderem in Neckarsulm. Die Maßnahmen würden die Voraussetzungen schaffen, um den Konzern leistungsfähiger aufzustellen, heißt es in einer Mitteilung. Die Präsidentin des Goethe-Instituts in Russland, Joost, hat die vom Kreml beschlossene Schließung der drei Niederlassungen der Kultureinrichtung kritisiert. Für die Menschen in Russland, die die deutsche Sprache lernen wollten, sei dies eine schlechte Nachricht und auch für die verbliebenen 15 Mitarbeiter.
2: Es ist gerade eine ganz schwierige Situation. Sie haben in den letzten Jahren schon wirklich unter schwierigsten Bedingungen arbeiten müssen. Und jetzt sind wir ganz eng im Kontakt mit dem Generalkonsulat, mit der Botschaft, aber auch mit dem Auswärtigen Amt. Das Wichtigste ist die Sicherheit der Mitarbeitenden vor Ort. Aber wir sondieren jetzt wirklich stündlich die Lage, wie es jetzt ganz konkret weitergeht.
1: Der Kreml hatte die Schließung der drei Institute in Moskau, St. Petersburg und Nowosibirsk angeordnet, nachdem die Bundesregierung ihrerseits das russische Haus in Berlin geschlossen hatte. Grund hierfür war der Anschlagsversuch am Flughafen Leipzig, für den die Bundesregierung Russland verantwortlich macht. Die Caroline-Burger Realschule Plus in Ludwigshafen soll neu aufgestellt werden. Das hat Bildungsministerin Eiling-Hüttich im Landtag angekündigt. Unter anderem soll der Schulleiter an eine andere Schule gehen und ein weiteres Mitglied der Schulleitung und eine Lehrkraft versetzt werden. SWR-Reporterin Petra Wagner berichtet.
3: Neben den Versetzungen werde auch beim Verwaltungsgericht Mainz auf Auflösung des amtierenden Personalrats wegen der Gefährdung des Schulfriedens geklagt. Daneben kündigte Eiling-Hüttich Hilfsangebote für Lehrkräfte und Schulleitung an. Zudem solle der Abschlussjahrgang gezielt gefördert und unterstützt werden. Die Kinder und Jugendliche hätten einen Anspruch auf einen guten Unterricht, sagte Eiling-Hüttich. Die Carolinaburger Realschule machte in den vergangenen Monaten immer wieder Schlagzeilen. Es gab Polizeieinsätze wegen Gewalt und Vandalismus. Zudem gilt das Lehrerkollegium in Teilen als sehr zerstritten.
1: Die deutschen Volleyballerinnen sind bei der Europameisterschaft in der Türkei im Viertelfinale ausgeschieden. Das Team verlor am Abend in Istanbul gegen Gastgeber Türkei mit 1:3 nach Sätzen, wie bereits in der Gruppenphase. Das Wetter für Baden-Württemberg und Rheinland-Pfalz. In der Nacht ist es erst bewölkt, später klart es dann nach und nach auf. Die Tiefstwerte liegen bei 19 bis 12 Grad. Morgen halten sich anfangs noch Wolken. Ab dem Mittag setzt sich in der Pfalz und in Rheinhessen die Sonne durch. In der Eifel und im Westerwald kann es am Abend vermehrt Regenschauer geben. Die Temperaturen erreichten maximal 22 bis 33 Grad. Am Samstag dann ein Mix aus Sonne und Wolken. Am Sonntag oft sonnig und bis zu 30 Grad. Und zum Abschluss noch die Zeit, es ist gleich 21.03 Uhr.
4: ARD Verkehrsservice. Vorsicht auf der A81 Würzburg Richtung Heilbronn in Höhe Osterburken steht ein defekter Pkw auf der rechten Spur. A3 Nürnberg Richtung Würzburg zwischen Kitzingen, Schwarzach und Kreuzbibelried wird die Fahrbahn erneuert. Es ist nur eine Spur frei. 3 Kilometer Stau, dauert eine Viertelstunde länger. A3 Frankfurt Richtung Würzburg zwischen Aschaffenburg West und Goldbach an der Baustelle 3 Kilometer Stau, das kostet eine halbe Stunde. A5 Frankfurt Richtung Karlsruhe zwischen Kronau und Bruchsal, Fahrbahnerneuerung auch hier, ist nur eine Spur frei, 4 Kilometer Stau, Verzögerung bis zu 30 Minuten. A5 Karlsruhe Richtung Basel zwischen Tiningen und Freiburg Nord wird die Fahrbahn auch erneuert, hier ist die rechte Spur gesperrt, 3 Kilometer Stau die Folge, 20 Minuten. A8 München Richtung Stuttgart zwischen Wendlingen und Stuttgart-Pliening an der Baustelle 7 Kilometer Stau. Das kostet bis zu eine Dreiviertelstunde. Auf der A66 Wiesbaden Richtung Frankfurt ist die Ausfahrt Frankfurt-Höchst wegen der Baustelle bis morgen früh um 6 gesperrt. A81 Stuttgart Richtung Würzburg zwischen Ilshofen und Weinsberg-Ellhofen. Auch hier wird die Fahrbahn erneuert. Die rechte Spur ist gesperrt, 2 Kilometer Stau, 20 Minuten dauert das länger. Allen unterwegs, gute Fahrt, kommt gut an.
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4: Mit Annette Lores. Schönen guten Abend. Unter der Überschrift Klassiker arbeiten wir uns durch die unterschiedlichsten Rockgenres. Und das sind einige. Das wird uns bis Mitternacht beschäftigen. Und ihr seid dabei natürlich auch gefragt, denn in fast jedem Genre stellen wir euch zwei Songs zur Wahl. Und ihr müsst mithelfen, diese Sendung dann auch mit diesen Songs zu füllen. Aber jetzt sind wir beim Classic Rock. Und das ist schon mal ganz schwierig, weil das kann man gar nicht so richtig abgrenzen. Es ist eher ein Sammelbegriff. Und es geht um eine bestimmte Epoche, die da als klassisch gilt. Die späten 60er bis Anfang, Mitte der 80er. Da passen die Stones rein und da passt natürlich auch Led Zeppelin rein.
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Und wenn man Mick Jagger fragt, dann sagt er, nee, das ist doch gar kein Rock. Entschuldigung, Painted Black ist unser größter Hit und das ist definitiv Pop. Naja gut, genau da geht die Diskussion los. Was ist was? Was ist Classic Rock? Die Liste derer, die da dazugehören, ist so unendlich lang und bespielt dann natürlich auch andere Genres, dass es echt schwierig ist. Also die Stones, Led Zeppelin, The Who, Pink Floyd, Queen, AC/DC, Aerosmith, Deep Purple, Lynyrd Skynyrd, Eagles, Bruce Springsteen etc. Also damit können wir den ganzen Abend füllen, aber wir wollen uns ja bis Mitternacht durch noch ein paar andere Genres arbeiten und deshalb ist auch die Zeit limitiert. Heißt, ihr müsst euch jetzt wieder entscheiden. 0711 26 27 28. Das ist die Telefon-WhatsApp-Signalnummer, unter der ihr jetzt abstimmen könnt. Sollen zum Thema Classic Rock entweder Deep Purple zu hören sein mit Black Knight. Oder Whitesnake mit Fool for Your Lovin'. Das entscheidet ihr jetzt. 0711 26 27 28. Whitesnake oder Deep Purple. Ihr habt genau 8 Minuten und 27 Sekunden Zeit, diese Entscheidung zu fällen und sie uns mitzuteilen. Und so lange gibt's hier einen Klassiker von Led Zeppelin.

0: Allein für diese Gitarre muss man Jimmy Page für immer lieben. Kashmir von Led Zeppelin in unserer Abteilung Classic Rock. Und jetzt um 18 Minuten nach 9 erstmal auf die Straße mit dem ARD-Verkehrsservice. Vorsicht auf der B36 Karlsruhe-Rastatt. Zwischen Dummersheim und Bietigheim sind in beiden Richtungen Menschen auf der Fahrbahn. Bei Classic Rock so ein Riesenpool an großartigen Songs. Hattet ihr die Wahl zwischen Deep Purple und Whitesnake? Und wir hören mal kurz rein, was sich da so am Telefon abgespielt hat. Wer ist denn dran?
1: Der Dominik.
0: Hi Dominik. Deep Purple oder Whitesnake?
1: Deep Purple, obwohl ich da auch beide gut finde. Aber
0: dann ist Deep Purple notiert. Ich danke dir.
1: Dankeschön.
0: Ciao.
1: Tschüss.
0: Hallo, wer ist denn dran?
2: Ich bin's, liebe Annette Lorik.
0: Hallo, wer bist du?
2: Ich bin der Hartmut aus Singen. Whitesnake.
0: Ist notiert, ich danke dir.
2: Hartmut.
0: Deep Purple oder Whitesnake?
3: Ich bin für Whitesnake.
0: Wer bist du denn?
3: Ich bin der Peter aus Wetzlar in Hessen.
0: Warten wir mal ab, wie sich der Rest der Meute entscheidet. Ich danke dir.
3: Ja.
0: Tschüss.
3: Gerne.
0: Hallo, mit wem spreche ich?
4: Mit Rolf Lauterbach. Natürlich Deep Purple.
0: Ja, ist lustig. Wir hatten jetzt gerade eine Whitesnake-Fraktion hier am Start. Jetzt bin ich echt gespannt, wie das ausgeht. Ich danke dir. Ciao.
4: Danke. Ciao.
0: Und der Mann, der weiß, wie es ausgeht, denn der hatte wiederum WhatsApp und Signal-Nachrichten im Blick, ist Adrian Beric.
5: Total. Ja, ganz viel bei dir war unentschieden gerade.
0: Ja,
5: ne?
0: Ja.
5: Kann man also bei der Flut an Nachrichten, leg dich nicht mit Deep Purple.
0: Jetzt hopp, spuck's aus.
5: Ja, das Vierfache an Stimmen.
0: Oh wow, okay.
5: Das Vierfache.
0: Also es ist ja sehr, sehr eindeutig. Ja. Liebe Whitesnake-Fans, nicht enttäuscht.
5: Ich höre die gerne eigentlich, aber...
0: Ja, ja, aber halt. Hey, mein, an Deep Purple muss man auch rankommen, ne? Und in dem Fall hat's nicht geklappt. Hier ist Black Knight von Deep Purple. Danke euch fürs Mitwählen.

Rainbow Wizard. Und wie hieß es bei Monty Python immer so schön? Now something completely different. Wir reden über New Metal in unserer Klassiker-Sendung, in der es um die unterschiedlichsten Genres im Rock geht. New Metal, ja, das war eine Spielart des Metals. Also unter anderem hat sich da Rap, Hip-Hop, Alternative Rock vermischt und die Themen waren schwierig. Persönliche Krisen, Wut, Depressionen, Außenseitergefühle, Gesellschaftskritik, alles meist sehr direkt und sehr emotional. Die Bands, die dafür standen, waren Limp Bizkit, Linkin Park, Slipknot und Disturbed. Von ihnen jetzt Down with the Sickness.

0: ARD-Verkehrsservice um kurz nach 9:30. A3 Nürnberg Richtung Würzburg zwischen Kitzingen-Schwarzach und Kreuz-Beberit wird die Fahrbahn erneuert. Hier ist nur eine Spur frei, 2 Kilometer Stau. So auch auf der A5 Frankfurt Richtung Karlsruhe. Hier wird zwischen Kronau und Bruchsal die Fahrbahn erneuert. Es ist ebenfalls nur eine Spur frei, 3 Kilometer Stau, dauert 20 Minuten länger. Auf der A5 Karlsruhe Richtung Basel wird zwischen Tening und Freiburg Nord auch die Fahrbahn erneuert. Die rechte Spur ist gesperrt, 2 Kilometer Stau. Die A8 München Richtung Stuttgart ist zwischen Merkling und Hohenstadt wegen eines brennenden PKWs gesperrt. A8 München Richtung Stuttgart zwischen Wendling und Stuttgart-Plining an der Baustelle 8 Kilometer Stau. Das dauert bis zu 50 Minuten länger. Auf der A66 Wiesbaden Richtung Frankfurt ist die Ausfahrt Frankfurt-Höchst wegen der Baustelle bis morgen früh um 6 gesperrt. Und A81 Stuttgart Richtung Würzburg zwischen Ilsfeld und Weinsberg-Ellhofen wird die Fahrbahn ebenfalls erneuert. Hier ist die rechte Spur gesperrt, 3 Kilometer Stau. Das dauert 20 Minuten länger. Allen unterwegs gute und sichere Fahrt. Kommt gut an.
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0: 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Mit Annette Loris. Guten Abend. Und in unserem Sommer-Special über Klassiker sind wir beim New Metal angelangt. Ja, eine etwas heftigere Metal-Spielart, in der in den 90ern auch Linkin Park eine ganz wichtige Rolle spielte. Dann durch den tragischen Tod von Chester Bennington war erstmal Schicht. Dann dank Emily Armstrong ein unglaubliches Comeback, über das wir uns alle sehr, sehr gefreut haben. Mit The Emptiness Machine waren Linkin Park in den deutschen Charts so erfolgreich wie nie zuvor.
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Take a Look Around von Limp Bizkit aus Mission Impossible 2. Das war der Titelsong und gleichzeitig ein Riesenerfolg für Limp Bizkit. Damit machen wir die New Metal Schublade zu im ARD Musikclub Rock und öffnen den Melodic Rock. Das ist ja so ein bisschen die Antithese zum New Metal, denn das war eine Form oder ist eine, in der die Melodie ganz weit vorne ist. Also der eingängige Refrain und es muss um Schönes gehen, es muss radiotauglich sein, es muss um Liebe, Beziehungen, Sehnsucht, Lebensgefühl gehen. Also, oder um Mädchen. Girls. Girls und Girls. Wie bei Mötley Crüe.

Okay, es ging nicht nur um positive Dinge im Melodic Rock, um den wir uns jetzt hier im ARD Musikclub Rock kümmern. Manchmal war es auch eine Abrechnung, wie im Falle von Heart. Heart, das waren ja vor allem Ann und Nancy Wilson, die übrigens, das nur am Rande, einmal eine Coverversion von Stairway to Heaven im Kennedy Center gespielt haben. Also wenn ihr mal ein bisschen Tagesfreizeit habt, das müsst ihr euch anschauen und anhören. Das ist sensationell. Aber zurück zu der kleinen Racheaktion von Ann und Nancy Wilson. Die waren natürlich damals Superstars und wurden von der Presse gejagt. Das fanden sie nicht ganz so toll, was dazu führte, dass auch immer wieder irgendwelche Sachen über sie geschrieben wurden, die jeglichen Tatsachen entbehrten, Affären und ähnliches. Und vor lauter Wut setzten sie sich hin und schrieben eine Abrechnung mit der Presse. Barracuda von Heart, jetzt im ARD Musik.

0: Melodic Rock im ARD Musikclub Rock. Und jetzt kommen wir zu einem Mann, der sich in diesem Genre als Schockrocker einen echten Namen gemacht hat.
1: The minute I step on stage, you know, I'm on this elevator that goes up. And I'm sitting there talking to the guys and everything like that. The minute that I turn to the audience, then it's Alice Cooper. And Alice Cooper is a character that, he's my favorite rock star. See, I created my own favorite rock star and I play him. But when the show's over, I leave him on stage.
0: Alice Cooper sagt, dass er als jemand anderes auf die Bühne kommt. Wenn er mit einem Aufzug dann hochfährt, dann wird er eben zu dieser Kunstfigur, die er geschaffen hat, zu Alice Cooper. Das sei auch sein persönlicher Lieblingsrockstar. Er habe ihn erfunden und wenn die Show vorbei ist, dann wird er wieder er selbst. Und so ist er dann, als er selbst zum Beispiel letzte Woche in Nürnberg auch auf dem Golfplatz mit Johnny Depp gesehen worden, bevor die beiden ihr Konzert als Hollywood Vampires gegeben haben. Also da ist er ganz normal, weiß sich zu benehmen und hat auch nicht randaliert. No One Is the Nice Guy von Alice Cooper. Jetzt.

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1: Um 22 Uhr mit Ramin Movasakian. Der Aufsichtsrat des Autokonzerns Volkswagen hat dem Sanierungsplan des Vorstands zugestimmt. Wie das Unternehmen am Abend mitteilte, wurde der sogenannte Zukunftsplan 2030 einstimmig beschlossen. Was das konkret heißt, dazu Klaus Regineck aus unserer Nachrichtenredaktion.
2: VW will in den kommenden Jahren rund 50.000 Stellen streichen und die Produktion in 4 Werken schrittweise einstellen. Betroffen sind Emden, Zwickau, Hannover und Neckarsulm. Für diese Standorte würden auch alternative Verwendungsmöglichkeiten geprüft, heißt es vom Unternehmen. VW-Vorstandschef Blume sprach nach der Abstimmung von einem starken Signal für die Zukunft des Konzerns. Vom Betriebsrat und der Gewerkschaft IG Metall hieß es dagegen, Werksschließungen seien damit noch nicht besiegelt. Es müssten vielmehr für alle Standorte konkrete Lösungen erarbeitet werden. Dabei sehe man auch den Vorstand in der Pflicht.
1: Mit den Problemen in der deutschen Autoindustrie beschäftigt sich auch der aktuelle ARD-Deutschland-Trend. 62% der Befragten sind demnach dafür, dass die Politik der Autoindustrie hilft, Arbeitsplätze und Produktion hierzulande zu erhalten. Knapp 40% sprechen sich für höhere Zölle auf chinesische Importautos aus. Und eine Mehrheit ist dafür, die staatlichen Prämien für E-Autos auf Modelle zu beschränken, die in Europa produziert werden. Rund eine Woche nach der Sturzflut im tibetisch-nepalesischen Grenzgebiet haben Rettungskräfte weitere Todesopfer geborgen. Die Behörden sprechen inzwischen von mindestens 1.280 Menschen, die ums Leben kamen. Mehr als 5.000 Menschen werden außerdem noch vermisst, darunter auch viele Touristen aus dem Ausland. Tennisprofi Jan-Lennard Struff ist bei den US Open erneut nicht über die zweite Runde hinausgekommen. Der 36-Jährige aus Warstein verlor gegen den Argentinier Francisco Cerundolo in 5 Sätzen, war aber nah am Sieg, wie ARD-Sportreporter Tim Bruckmeier berichtet.
3: Der Deutsche spielte gegen den klar favorisierten Argentinier Cerundolo von Beginn an offensiv druckvoll und zwang dadurch Cerundolo ebenfalls riskanter zu spielen. Dem Argentinier unterliefen dadurch aber eine Menge Fehler. Der erste Durchgang ging an Struff, den zweiten verlor er nur knapp, holte sich dann wieder den dritten und war auf einem richtig guten Weg. Cerundolo zwischendrin so frustriert, dass er wutentbrannt einen seiner Schläge auf dem Platz zertrümmerte. Im 4. und 5. Satz aber ließ Struff nach, machte mehr und mehr Fehler, schlug nicht mehr so gut auf. Und das nutzte Topspieler Cerundolo eiskalt, gewann nach einem 4-stündigen Kampf in 5 Sätzen.
1: Das Wetter für Deutschland. In der Nacht breitet sich von der Nordsee bis zur Oder Regen aus. Vereinzelt gibt es Gewitter. Im Süden dagegen sternenklar. Die Tiefstwerte liegen bei 19 bis 12 Grad. Morgen ist es im Norden und der Mitte des Landes grau und regnerisch. Auch Gewitter sind immer wieder dabei. Im Süden dagegen sonnig. Die Temperaturen erreichen maximal 18 bis 33 Grad. Am Samstag ähnlich. Im Norden und Nordosten einzelne Schauer. Im Süden oft trocken. Dazu 18 bis 28 Grad. Und noch die Zeit. Es ist gleich 22.03 Uhr.
4: ARD-Verkehrsservice. Vorsicht auf der A66 Wiesbaden Richtung Frankfurt. Zwischen Kelkheim und Frankfurt höchst liegt eine Decke auf der Fahrbahn. A5 Frankfurt Richtung Karlsruhe. Zwischen Kronau und Bruchsal wird die Fahrbahn erneuert. Hier ist nur eine Spur frei. 3 Kilometer Stau, dauert eine halbe Stunde länger. A7 Hamburg Richtung Hannover. Zwischen Rastplatz Springhorst und Altwarmbüchen. 4 Kilometer Stau, dauert eine Viertelstunde länger. A7 Hannover Richtung Kassel. Zwischen Werratalbrücke und Lutherberg. 3 Kilometer stockender Verkehr. Die A8 München Richtung Stuttgart ist zwischen Merkling und Hohenstadt wegen eines brennenden PKWs gesperrt. A8 München Richtung Stuttgart zwischen Wendling und Stuttgart-Plening an der Baustelle 8 Kilometer Stau, das kostet 40 Minuten. Auf der A66 Wiesbaden Richtung Frankfurt ist die Ausfahrt Frankfurt höchst wegen einer Baustelle bis morgen früh um 6 gesperrt. A81 Stuttgart Richtung Würzburg, hier wird zwischen Ilshofen und Weinsberg-Ellhofen ebenfalls die Fahrbahn erneuert. Die rechte Spur ist gesperrt, 3 Kilometer Stau, dauert 20 Minuten länger. Allen unterwegs gute und sichere Fahrt. Kommt gut an.
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4: Mit Annette Loris. Guten Abend. Und mit einer wilden Reise in unserem Sommer-Special durch die Klassiker der unterschiedlichsten Rock-Genre. Reden wir über Post-Punk, die Bewegung, die nach dem Punk Ende der 70er, Anfang der 80er entstand. Da waren Menschen am Start, die dann ihre Instrumente schon ein klein bisschen besser im Griff haben, experimenteller waren und manchmal auch ein bisschen düsterer, wie beispielsweise die Sisters of Mercy.
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0: Auch das war Post-Punk, die Sisters of Mercy. Das war ganz spannend zu beobachten, wie dann plötzlich Instrumente beherrscht wurden und auch Sänger wussten, was sie taten, beziehungsweise ja, bei The Cure war das mit dem Sänger so ein etwas schwierigeres Thema. Daran erinnert sich Cure-Sänger Robert Smith nur allzu gut.
1: When I started singing and I first stepped on stage, I never thought I would sing. I sang like one song because I...
0: Ich dachte nie, dass ich jemals ein Sänger werden sollte. Bei unserem allerersten Konzert sang ich und ich hasste es und dachte, nee, das wird nichts. Das kann ich nicht und vor allem, das will ich auch nicht. Und dann haben wir ewig Sänger gesucht und sie uns alle angehört und wir fanden sie alle grauenhaft. Und dann bin ich halt Sänger geworden. So einfach kann es gehen. Sie waren Freunde und fanden keinen, der es besser konnte. Und daraus wurde eine Wahnsinnskarriere, die bis heute anhält. Und es ist wirklich wundervoll zu sehen, Robert Smith heute live, der klingt noch genauso wie früher und füllt mit seiner Stimme ganze Arenen. Einer der früheren Hits von The Cure aus der Post-Punk-Zeit. Boys Don't Cry.

Das ist Post-Punk-Kult von The Smiths, How Soon Is Now. Und Johnny Marr, der das geschrieben hat, hat in einem Interview erzählt, oh, er war in London, er hatte fürchterliches Heimweh und er wollte eigentlich nur nach Hause. Und hat dann diesen wunderbaren Song geschrieben. Ja, Post-Punk, das war ziemlich traurig. Das war dunkel, kühl, melancholisch, allerdings wesentlich intelligenter, poetischer, politischer und auch existenzieller als das, was Punkmusik lieferte. Und eine Hymne aus dieser Post-Punk-Area ist definitiv dieser Song. Das traurigste Liebeslied der Welt von Joy Division, Love Will Tear Us Apart. Im ARD Musikclub.

0: Paranoid von Black Sabbath. Und damit sind wir nahtlos vom Post-Punk zum Heavy Metal gekommen im ARD Musikclub Rock, in dem es ja um die großen Klassiker der Rockmusik geht, nach Genre sortiert. Beim Heavy Metal war klar, das ist Rock, der ist härter, der ist lauter, der ist aggressiver. Oder wie Lemmy von Motorhead einst sagte:
1: Louder and faster. A lot of people really didn't like us, you know, the press didn't like us. They gave us 6 months to live. So fight them.
0: Gut, manchmal hat man ihn nicht so gut verstanden, aber in den Texten des Heavy Metals ging es um interessante Themen, um Macht, Rebellion, Fantasiewelten, persönliche Kämpfe, Gesellschaftskritik, also durchaus auch düsteres Material. Das wiederum hat dafür gesorgt, dass im Rahmen einer Studie des Lernspielmachers Prodigy Education rauskam, dass Heavy Metal die intelligenteste Musik ist. Die Forscher machten das an der lexikalischen Vielfalt fest. Heißt, die Texte von Metal-Songs weisen einen großen, breit gefächerten Wortschatz auf. In diesem Sinne.
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0: Halb elf, ARD Verkehrsservice. Vorsicht in beiden Richtungen auf der A1 Blankenheim-Euskirchen zwischen Mechernich und Wiskirchen sind Wildschweine auf der Fahrbahn. Vorsicht auf der A3 Köln Richtung Frankfurt zwischen Dietz und Limburg-Nord liegt ein Fuchs. Vorsicht auf der A7 Ulm Richtung Würzburg zwischen Langenau und Niederschotzingen steht ein defektes Fahrzeug. Und Vorsicht auf der A8 Stuttgart Richtung München zwischen Mühlhausen und Hohenstadt steht ebenfalls ein defektes Fahrzeug. A5 Frankfurt Richtung Karlsruhe zwischen Krona und Bruchsal wird die Fahrbahn erneuert. Hier ist nur eine Spur frei. 3 Kilometer Stau. Das dauert eine halbe Stunde länger. A7 Hannover Richtung Kassel zwischen Wehratalbrücke und Lutherberg. 3 Kilometer stockender Verkehr. Die A8 München Richtung Stuttgart ist zwischen Merklingen und Hohenstadt wegen eines brennenden PKWs gesperrt. A8 München Richtung Stuttgart zwischen Wendlingen und Stuttgart-Pliningen an der Baustelle 8 Kilometer Stau, das dauert 40 Minuten länger. A81 Stuttgart Richtung Würzburg zwischen Ilsfeld und Weinsberg-Ellhofen wird ebenfalls die Fahrbahn erneuert. Die rechte Spur ist gesperrt, 3 Kilometer Stau, das dauert 20 Minuten länger. Allen unterwegs, gute Fahrt, kommt gut an.
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0: Mit Annette Loris, guten Abend. Und wir sind mittendrin in unserer Heavy-Metal-Ecke. Dazu hat uns auch eine Sprachnachricht von Carsten Lanz aus Niederwörresbach erreicht.
2: Hallo Annette, eine Stunde Rock ohne Motorhead wäre ein Frevel. Daher wünsche ich mir Ace of Spades und da bin ich bestimmt nicht alleine.
0: Definitiv. Da bin ich mir auch ziemlich sicher, Carsten.
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Und damit schließen wir die Heavy-Metal-Schublade. Wobei Schublade ein gutes Stichwort ist. Dieses gruselige Geräusch, wenn die Metal-Gods marschieren, das war eine Besteckschublade, die zugedonnert wurde. Gute Idee. Sowieso, Judas Priest stehen für eine Menge guter Ideen. Beispielsweise Sänger Rob Halford, großartiger Mann, ein wahnsinnig netter Mensch, der sich so ganz nebenbei 1998 in einem MTV-Interview outete und auch gerne auf die Bühne geht und sagt, hey, I'm the gay guy in the band. Das gab's im Heavy Metal vorher in der Form nicht. Er hat das mit einem Selbstverständnis und einer Nonchalance gemacht, die wirklich bemerkenswert war. Großartiger Mann. ARD Musikclub Rock wechselt jetzt das Genre. Wir kommen zum Alternative Rock. Das ist natürlich so eine Art Sammelbegriff, ein bisschen schwammig. In den USA entstanden aus den College Radios in den 80ern. In Großbritannien waren es dann eher die Indie-Labels, die eben nicht dieses glatt produzierte kommerzielle Zeug veröffentlichen wollten, sondern einen eigenständigen Sound schaffen wollten. Also da fällt ganz, ganz viel drunter. Das ist ein bisschen Crossover, das ist ein bisschen noisy, sehr gitarrenorientiert auf jeden Fall. Und es gibt sowohl in den USA als auch in Großbritannien eine Menge Bands, die dafür stehen. Wir fangen mit einer an aus Großbritannien, auch wenn sie heute mit Alternative Rock nicht mehr allzu viel zu tun haben. Damals schon. Mit dem Song 2 von Blur. Und danach gibt's Alternative Rock aus der amerikanischen Wüste, aus Las Vegas, von den Killers, Mr. Brightside. Yeah.

Sorry, das ist wichtig. 19 Minuten vor 11 ARD Verkehrsservice. Achtung, Autofahrer, Falschfahrer. Auf der A66 Frankfurt-Fulda zwischen Hanau Nord und Hanauer Kreuz ein Falschfahrer. Äußerst rechts fahren, nicht überholen. Auf der A66 Frankfurt-Fulda zwischen Hanau Nord und Hanauer Kreuz ein Falschfahrer. In beiden Richtungen vorsichtig fahren. Wir sagen Bescheid, sobald die Gefahr vorüber ist.

The Bright Side von den Killers. Die sind dann im Alter auch ein bisschen zahmer geworden. 13 Minuten vor 11 ARD Verkehrsservice. Vorsicht auf der A3 Frankfurt Richtung Köln zwischen Bad Camberg und Limburg Süd ist eine ungesicherte Unfallstelle. Und Vorsicht auch auf der A8 München Richtung Stuttgart zwischen Wendlingen und Raststätte-Denkendorf Nord ebenfalls eine ungesicherte Unfallstelle. Ja, wir haben noch ein bisschen mehr Alternative Rock. Da dürfen natürlich auch die Foo Fighters nicht fehlen. Wir hatten ja schon Dave Grohl in unserer Grunge-Ecke zu Gast, der erzählt hat, dass seine Bands immer auch seine besten Freunde sind. Daran hat er sich bis heute gehalten, schönerweise. Von den Foo Fighters gibt's Pretender und davor noch ein massives Brett von Muse, Supermassive Black Hole im ARD Musikclub Rock.

The Pretender von den Foo Fighters. Und damit machen wir die Alternative Rock Schublade zu und widmen uns einem Genre, ja, das irgendwie schwierig war am Anfang. Spaßpunk, Pop-Punk, eine Mischung aus Punk und Pop, das sollte ja eigentlich unmöglich sein, weil Punk ja genau deshalb anstand, um klarzumachen, nee, damit wollen wir nichts zu tun haben. Aber in den 90ern und 2000ern ist genau das passiert. Wir müssen mal kurz auf die Straße. ARD-Verkehrsservice, Vorsicht bitte auf der A4, Kirchheimer Dreieck Richtung Erfurt, zwischen Friedewald und Wilderkönebach. Hier ist eine ungesicherte Unfallstelle. Und es gibt eine Menge Bands, die so anfingen, beispielsweise auch die Bloodhound Gang. War nicht wirklich ernst zu nehmen, aber war extrem erfolgreich. Zum Beispiel mit diesem Song Along Comes Mary im ARD Musikclub Rock.

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2: Um 23 Uhr mit Ramin Movasagian. Der Autokonzern Volkswagen kann die geplanten Sparmaßnahmen wohl umsetzen. Der Aufsichtsrat hat dem sogenannten Zukunftsplan 2030 am Abend einstimmig zugestimmt. Dieser sieht unter anderem den Abbau von rund 50.000 Stellen vor. Außerdem soll die Produktion in 4 Werken schrittweise eingestellt werden. Für die betroffenen Standorte würden alternative Verwendungsmöglichkeiten geprüft, heißt es von VW. Am Berliner Flughafen BER musste am Abend das Terminal 1 für mehrere Stunden geräumt werden. Nach Angaben der Polizei hat eine Frau der Bundespolizei mitgeteilt, sie habe einen gefährlichen Stoff dabei. Aus Berlin berichtet Juliana Koch.
3: Da eine Gefährlichkeit nicht ausgeschlossen werden konnte, wurde Alarm ausgelöst, so ein Sprecher der Bundespolizei. Daraufhin wurde der öffentliche Bereich des Terminal 1 geräumt, so BER-Sprecherin Deckwert gegenüber dem RBB. Kräfte der Feuerwehr untersuchten den Stoff. Die Abfertigung der Fluggäste wurde auf das Terminal 2 verlegt. Der Flugbetrieb lief weiter, es kam aber zu einzelnen Verspätungen und Flugausfällen. Wegen des Polizeieinsatzes war auch der Regional-, Fern- und S-Bahn-Verkehr zwischen Schönefeld und Flughafen BER zeitweise unterbrochen.
2: In Nordrhein-Westfalen hat es offenbar erneut einen Sabotageversuch an einem Umspannwerk gegeben, diesmal in Dormagen. Wie die Polizei mitteilte, wurde am Abend im Bereich der Anlage im Stadtteil Gohr ein verdächtiger Gegenstand gefunden. Aktuell wird dieser untersucht. In den vergangenen Tagen hat es mehrere Angriffe auf Umspannwerke in Deutschland gegeben, unter anderem in Bergheim bei Köln und im brandenburgischen Jenschwalde. Die deutschen Volleyballerinnen sind bei der Europameisterschaft im Viertelfinale ausgeschieden. Das Team verlor am Abend in Istanbul gegen Gastgeber Türkei mit 1:3 nach Sätzen. ARD-Sportreporter Raimo Hinsdorf berichtet.
4: Im ersten Satz fegte der Favorit mit 25:18 über die deutschen Schmetterlinge hinweg. Mit einem starken Start im zweiten Abschnitt brachten sich Leana Grosser und Co. vor über 16.000 Zuschauern in Istanbul in die Köpfe der türkischen Spielerin zurück. Monique Strubbe verwandelte den dritten Satzball zum Satzausgleich. Die Gastgeberin kam beeindruckend zurück. Der dritte Satz ging mit 25:18 an die Türkinnen. Die verwandelten im umkämpften vierten Satz ihren vierten Matchball zum 25:22 und damit zum Halbfinale.
2: Tennisprofi Jan-Lennard Struff ist bei den US Open nicht über die zweite Runde hinausgekommen. Der 36-Jährige verlor gegen den Argentinier Francisco Cerundolo in 5 Sätzen. Das Wetter für Deutschland: in der Nacht breitet sich von der Nordsee bis zur Oder Regen aus. Vereinzelt gibt es Gewitter, im Süden dagegen sternenklar. Die Tiefstwerte liegen bei 19 bis 12 Grad. Morgen ist es im Norden und der Mitte des Landes grau und regnerisch. Auch Gewitter sind immer wieder dabei. Im Süden dagegen sonnig. Die Temperaturen erreichen maximal 18 bis 33 Grad. Die Zeit gleich 23.03 Uhr.
5: ARD-Verkehrsservice. Vorsicht, auf der A31 Meppen Richtung Leer zwischen Rede und Papenburg steht ein defekter LKW. Vorsicht, auf der A4 Kirchheimer Dreieck Richtung Erfurt zwischen Friedewald und Wilderkönebach eine ungesicherte Unfallstelle. Auch aufpassen auf der A8 München Richtung Stuttgart zwischen Wendling und Raststätte-Denkendorf Nord. Auch hier ist eine ungesicherte Unfallstelle. A5 Frankfurt Richtung Karlsruhe zwischen Kronau und Bruchsal 3 Kilometer Stau. Und der A81 Stuttgart Richtung Würzburg zwischen Ilsfeld und Weinsberg-Ellhofen. Da wird die Fahrbahn erneuert. Die rechte Spur ist gesperrt. 3 Kilometer Stau, dauert 20 Minuten länger. Alle unterwegs, gute Fahrt, kommt gut an.
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5: Mit Annette Loris. Guten Abend. Und wir schaffen noch ein paar Rock-Genre bis Mitternacht. Zum Beispiel den Pop-Punk. Da hatten wir eben schon die Bloodhound Gang im Angebot. Und jetzt geht's um Green Day, die ihren Namen aus dem Jugendslang Kaliforniens bezogen haben. In der Bay Area bezeichnete man einen Green Day einen Tag, an dem man den ganzen Tag bekifft war. Und die Green Day Bandmitglieder waren Teil dieser Punk-Skate-Szene und fanden diesen Ausdruck passend für ihr damaliges Lebensgefühl. Gut, heute ticken sie ein bisschen anders, aber das ist ein anderes Thema. Von Green Day jetzt, Basket Case.
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Das war Pop-Punk mit The Offspring, der größte Hit Self-Esteem in unserer Klassiker-Sendung. Sprich, aus den unterschiedlichsten Rock-Genres haben wir jeweils ein paar Songs rausgepickt. Und die Schublade, die wir jetzt öffnen, die ist sehr groß. Da steht Progressive Rock drauf. Das ist eine ganz besondere Rockform. Da fließen unter anderem Klassik, Jazz, Folk, manchmal auch Weltmusik mit rein. Und viele der Songs zeichnet aus, dass sie sehr, sehr lang sind. Wie dieser Song. Und sehr abwechslungsreich. Roundabout von Yes.

0: Rockrock vom Feinsten von Yes Roundabout. Um 20 Minuten nach 11 ARD Verkehrsservice. Vorsicht auf der A5 Karlsruhe Richtung Frankfurt zwischen Kronau und Kreuzwaldorf ist eine ungesicherte Unfallstelle. Bevor wir zu unserem nächsten Klassiker kommen, müssen wir über ein phänomenales Prog-Rock-Comeback sprechen, mit dem jahrelang kaum jemand gerechnet hätte. Das von Rush. Die sind wieder da, seit ein paar Wochen auf 50-Something-Tour mit der deutschen Schlagzeugerin Annika Nieles, die Neil Peart ersetzt. Der ist ja Anfang 2020 gestorben und spätestens da war für viele Fans von Rush klar, diese Band ist Geschichte. Seit Juni sind sie jetzt wieder unterwegs. Christian Rönnspieß aus dem ARD-Team. Und wie läuft das bisher?
1: Naja, das Schiff fährt und es fährt super erfolgreich. Vor kurzem ist durchgesickert, dass das Rush-Comeback noch vor der ersten Show schon etwa 50 Millionen Dollar gekostet hat. Aber sie wollten eben auf keinen Fall halbe Sachen machen. Deshalb haben sie auch fast ein Jahr dafür immer wieder geprobt, so lange wie noch nie. Und Geddy Lee arbeitet auch während der Tour jeden Tag mit einem Gesangslehrer und einem Physiotherapeuten, weil der Anspruch einfach ist, den Leuten für ihr hart verdientes Geld das Bestmögliche zu bieten.
2: I have to see my physio person. I have to do a good workout physically.

0: quickly. And then I have to work out with my vocal coach. And that's going to happen for the whole tour. And that's how you remain a professional and you don't let people down. When they pay good money to come see you play, you have to give them the best you got.
1: Und es gibt auch eine Menge Musik fürs Geld. Rush spielen nämlich in der Regel 2,5 Stunden mit einer kurzen Pause in der Mitte.
2: Wir haben ja schon das eine oder andere Mal über Annika Nelis gesprochen, die Ausnahmeschlagzeugerin aus Deutschland von der Popakademie in Mannheim, die jetzt bei Rush das Erbe von Neil Peart antritt. Der hatte den Spitznamen The Professor. Also es klingt nach keinem einfachen Job.
1: War es in der Tat nicht, auch weil sie insgesamt 40 ziemlich komplizierte Rush-Songs lernen musste. Auf der Tour spielen sie nämlich 4 unterschiedliche Shows, damit die Fans, die sich Tickets für mehrere Konzerte kaufen, nicht immer die gleichen Songs hören. Und Annika Nelis wird von den Fans ausnahmslos gefeiert. Und sie ist schon so entspannt, dass sie auf der Bühne auch ein paar Späße macht. Denn auch wenn die Musik von Rush intensiv, kompliziert und oft ernst ist, drumherum sind vor allem Alex Lifeson und Geddy Lee gerne mal albern. Und Annika Nelis macht da inzwischen entspannt mit. Sie hat auf der Bühne schon mal kurz Zeitung gelesen, Selfies gemacht oder sich eine Papiertüte über den Kopf gezogen. Wir sollten aber auch den Keyboarder Lauren Gold nicht vergessen. Der steht natürlich nicht so im Rampenlicht, weil er im Grunde Geddy Lee und Alex Lifeson einfach nur ein bisschen entlastet, sodass sie nicht wie früher auch noch dauernd Keyboards mit den Füßen spielen müssen. Damit macht er allerdings für Geddy Lee die Konzerte auch ein bisschen gefährlicher.
2: Wie das? Warum?
1: Na, Geddy Lee hat jetzt mehr Zeit und mehr Gelegenheiten, auf der Bühne rumzuspringen. Für einen Mann Anfang 70 bedeutet so ein Sprung aber natürlich ein bisschen mehr Risiko als für einen 30-Jährigen oder so. Deshalb sagen viele um ihn rum, lass das mit dem Springen. Sein Trainer, seine Frau, die Versicherung und auch seine Tochter.
0: My trainer begging me, my wife, my daughter.
3: Insurance company.
0: My daughter said to me the other night, Dad, don't jump. I said, I got this, hon. Oh. Yes, I got it here, I got it there.
1: Er springt trotzdem und dann tut's halt mal hier und da weh. Aber das zeigt einfach, was für einen Spaß alle Beteiligten an dieser Rush Comeback Tour haben.
2: Oh, das ist so, so schön. Das macht so viel Spaß, denen zuzugucken. Vielen Dank, Christian Rönnspees aus dem ARD-Team. Und dazu gibt's in unserer Prog-Rock-Ecke natürlich The Spirit of Radio von Rush.

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0: Kurz nach 11:30 ARD Verkehrsservice. Vorsicht auf der A5 Karlsruhe Richtung Frankfurt zwischen Kronau und Kreuzwaldorf ist eine ungesicherte Unfallstelle. A5 Frankfurt Richtung Karlsruhe zwischen Kronau und Bruchsal 3 Kilometer Stau. Und A81 Stuttgart Richtung Würzburg zwischen Itzfeld und Weinsberg-Ellhofen. Hier wird die Fahrbahn erneuert. Die rechte Spur ist gesperrt. 3 Kilometer Stau. Das dauert 20 Minuten länger. Noch eine neue Gefahrenstelle auf der A6 Heilbronn Richtung Nürnberg. Zwischen Feuchtwang Nord und Aurach steht ein defekter LKW. Allen unterwegs gute und sichere Fahrt.
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0: Mit Annette Loris. Guten Abend. Und wir sind mittendrin in unserem Genre-Special. Die Klassiker der unterschiedlichsten Rock-Genre. Wir sind mitten im Prog-Rock und den zeichnet ja so einiges aus. Also unter anderem, dass da so unterschiedliche Genre zusammengeführt werden, dass da Klassik, Folk, alles Mögliche mit reinspielt, dass das Tempo wechselt, dass es sehr komplex ist, sehr unterschiedliche Harmonien, virtuoses Instrumentalspiel, Soli für Gitarren, für Keyboards, manchmal auch für Bässe oder Schlagzeug. Und dafür braucht man natürlich Zeit. Deshalb sind Prog-Rock-Songs auch gerne mal 7 bis 10 Minuten lang. Und da hätten wir noch ein Paradebeispiel. Dream Theater und Pull Me Under.
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So muss Prog-Rock klingen. Paul Meander von Dream Theater. Im ARD Musikclub Rock kümmern wir uns heute Abend um die unterschiedlichsten Rockgenres. Und das ist ja wirklich spannend, was sich da so alles auf unterschiedlichste Weise entwickelt hat. Wie der Indie-Rock, um den es jetzt gehen soll. Indie steht für independent, also unabhängig, und daraus wurde eine komplett eigene Kultur, eine Subkultur. Heißt, eigene Labels, keine kommerziellen Vorgaben, keine große Plattenfirma, alles sehr gitarrenorientiert, eher roh, bewusst unperfekt und gerne kantig und experimentell. Indie-Rock hat ganz viele Farben und Formen. Also da kann man jetzt sagen, das ist klassischer Indie-Rock. Gibt auch ganz viele Schnittmengen zu Pop-Rock, zu Alternative-Rock und zu College-Radio-Rock etc. etc. Wir haben ein paar Songs noch ausgewählt, die sicherlich dafür stehen, unabhängig zu sein. Beziehungsweise bei Placebo war das beispielsweise der Fall, die immer allergrößten Wert darauf gelegt haben, ihr eigenes Ding zu machen. Bis heute übrigens. Und es ist echt spannend, sie live zu erleben, wenn sie erstmal vorneweg sagen, hey, packt eure Handys weg. Lasst euch ein auf das, was jetzt hier passieren wird. Und das lohnt sich. Einer der Songs, mit denen es für Placebo richtig durch die Decke ging. Every You, Every Me. Da darf natürlich Radiohead in der Ecke nicht fehlen dürfen.

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1: Creep von Radiohead um 9:09. ARD Verkehrsservice. Vorsicht auf der A1 Hamburg Richtung Bremen. Zwischen Etzdorf und Buckel liegen Gegenstände auf der Fahrbahn. So, und jetzt erhöhen wir noch ein bisschen die Frauenquote. Die war ja heute zugegebenermaßen ein bisschen geringer. Aber Florence and the Machine reißt raus. Dog Days are over.

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1: Das gute Nachtlied.
2: Kommt von der Indie-Band von R.E.M. Über die haben wir übrigens einen neuen Meilenstein-Podcast veröffentlicht. Über das New Adventures in Hi-Fi-Album. Also wer Lust hat, einfach mal reinklicken. Und zur gute Nacht gibt es Night Swimming von R.E.M. Und damit gute Nacht.

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1: Um 0 Uhr mit Christine Beidt. Der Volkswagen-Aufsichtsrat hat sich nach wochenlangem Ringen auf ein Sanierungspaket für Europas größten Autobauer geeinigt. Es sieht unter anderem vor, dass in den kommenden Jahren weitere 50.000 Stellen wegfallen und die Zahl der Modelle zusammengestrichen wird. Weitere Einzelheiten hat Bertil Starke aus Hannover.
2: Die Beschäftigten in den VW-Werken Emden, Hannover und Zwickau können erstmal aufatmen. Ebenso am Audi-Standort Neckarsulm. Zwar ist weiter offen, ob und welche Autos in den Fabriken ab den 2030er Jahren gebaut werden sollen, aber ein Aus ist alles andere als besiegelt. Vorstand, Arbeitnehmerseite und das Land Niedersachsen wollen nun gemeinsam nach Lösungen suchen. Einig sind sich alle Seiten darin, dass VW Überkapazitäten abbauen muss. Was das genau für Jobs und Standorte heißt, wird sich erst in den kommenden Monaten zeigen.
1: Mehr als die Hälfte der Menschen in Deutschland sieht in Russland eine Gefahr. Im ARD-Deutschland-Trend sagten 56%, dass Deutschlands Sicherheit durch Russland stark oder sehr stark bedroht sei. Im Westen ist der Wert noch etwas höher, im Osten ist er mit rund 40% deutlich niedriger. An einem Umspannwerk im nordrhein-westfälischen Dormagen ist ein verdächtiger Gegenstand gefunden worden. Eine Polizeisprecherin sagte, es könne sich um eine Abschussvorrichtung handeln. Sicher sei das aber noch nicht. Der Gegenstand werde untersucht. Es sei auch nicht ausgeschlossen, dass es eine Attrappe eines Trittbrettfahrers sei. In den vergangenen Tagen hatte es Angriffe auf zwei Umspannwerke in Brandenburg und Nordrhein-Westfalen gegeben. Bei den US Open sind zwei weitere deutsche Tennisprofis ausgeschieden. Tatjana Maria und Jan-Lennard Struff haben ihre Zweitrunden-Matches in New York verloren. Aus der Sportredaktion Tim Brockmeier.
3: Lange Zeit brachte Tatjana Maria mit ihrem leicht unorthodoxen, von angeschnittenen Slice-Schlägen bestimmtem Spiel ihre Gegnerin Bartunkova aus Tschechien zur Verzweiflung. Der erste Satz ging an die Deutsche. Mit zunehmender Spieldauer aber stellte sich Bartunkova immer besser auf das Spiel von Tatjana Maria ein, kam immer besser damit zurecht. Tatjana Maria schaffte es auch bei ihrer 13. US Open-Teilnahme nicht, endlich mal über die zweite Runde hinauszukommen. Vor ihr war bereits Jan-Lennard Struff nach gutem Spiel und großem Kampf ausgeschieden, musste sich dem favorisierten Argentinier Cirundolo in 5 Sätzen geschlagen geben.
1: Die deutschen Volleyballerinnen sind im EM-Viertelfinale ausgeschieden. Das Team verlor in Istanbul gegen Gastgeber Türkei mit 1:3 Sätzen. Das Wetter für Deutschland. In der Nacht im Norden und in der Mitte wechselnd bewölkt. Später breitet sich von der Nordsee bis zur Oder Regen aus. Örtlich Gewitter, im Süden sternenklar. Die Tiefstwerte 19 bis 12 Grad. Tagsüber nördlich einer Linie vom Rheinland bis in die Lausitz stark bewölkt und Schauer, örtlich mit Gewittern. Südlich von Main und Mosel recht sonnig, dazu maximal 18 bis 33 Grad. Die Zeit, es ist 0:03 Uhr.
4: Und damit hallo auf die Straßen und zunächst Vorsicht bitte auf der A99. Zwischen dem Kreuz München-West und dem Dreieck München-Feldmoching kommt Ihnen ein Falschfahrer entgegen. Fahren Sie bitte äußerst rechts, nicht überholen auf der A99. Zwischen dem Kreuz München-West und dem Dreieck München-Feldmoching ist ein Falschfahrer unterwegs. Vorsicht bitte in beiden Richtungen. Die A17 Dresden-Prag ist zwischen Dresden-Gorbitz und Dresden-Südvorstadt bis 5 Uhr in beiden Richtungen gesperrt. Die 39 Braunschweig-Wolfsburg ist zwischen dem Kreuz Braunschweig-Süd und Braunschweig-Rautheim ebenfalls in beiden Richtungen bis 5 Uhr dicht. Dann haben wir die A40 Duisburg Richtung Venlo ist gesperrt zwischen Strahlen und dem Kreuz Zerdeheiken in den Niederlanden und das Ganze bis 6 Uhr. Die 71 Suhl Richtung Erfurt ist zwischen Stadt Ilm und Arnstadt Süd gesperrt bis 6 Uhr und die A115 Dreieck Nutetal Richtung Dreieck Funkturm ist zwischen Potsdam-Babelsberg und Kleinmachnow nach einem Unfall gesperrt. Gute Fahrt für Sie.
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4: Und das Ganze von MDR Thüringen. Herzlich willkommen zur ARD-Hitnacht, der ersten Sendung an diesem Freitag. Beginnen wollen wir mit Billy Idol, Catch My Fall.

0: Und hier nochmal die Warnmeldung für die Autofahrer. Vorsicht bitte auf der A99. Zwischen dem Kreuz München West und dem Dreieck München Feldmoching ist ein Falschfahrer unterwegs. Äußerst rechts fahren, nicht überholen. Auf der A99 zwischen dem Kreuz München West und dem Dreieck München Feldmoching ist ein Falschfahrer unterwegs. Vorsicht bitte in beiden Richtungen. Heute ist Freitag, der 4. September und da schauen wir auf den prominenten Geburtstagskalender und beginnen mit einer Dame, ja, die ist in ihrem Fach wirklich sehr, sehr gut, Beyoncé Knowles, Meisterin ihres Fachs und wurde auch mehrfach für ihre Kunst mit dem Grammy ausgezeichnet. Sie wird heute 45. Ja, niemand streicht so gekonnt mit seinem Bogen über sein Instrument. David Garrett, der Mann mit der Geige, wird heute 46 Jahre alt. Und dann ein Comedian und ein Kabarettist, der regelmäßig zum Gipfeltreffen erscheint, gemeinsam mit seinen Kollegen Olaf Schubert und Johann König. Thorsten Sträter, er wird heute Runde 60 und auch er beklagt sich über Schlafstörungen.
1: Schlaftabletten vertrage ich nicht. Das letzte Mal, als ich eine genommen habe, wurde ich wach, als ich in Unterhose am Nachtschalter einer Araltanke stand, um mir ein Bügelbrett zu leihen. Deswegen fordere ich das Testbild zurück. Ich möchte, dass jeder Fernsehsender und ehrlich gesagt auch jeder Streaming-Anbieter ab 2.30 Uhr sehr abrupt aufhört, lärmende Bewegtbilder anzubieten und stattdessen weißes Rauschen sendet. Auch damit wir lernen, dass nicht immer alles endlos verfügbar ist. Gut, ich könnte auch einfach ins Bett gehen. Aber dann mache ich mir mein Hörbuch an. Meist so einen finnischen Krimi. Da ist dann aber auch gar nicht so wichtig, worum es konkret geht, solange Kommissar Hecton Hulmsen-Mäki den Killer von Österbotten jagt. Der in einem Oktopuskostüm aus Frotte erst Meru Makakocken und dann Henki Schlöster Mäki mit einem nassen Lappen ins Koma prügelt. Bis letztlich Helsinki Aki Haikinen Klopsi, eine unter Tourette leidende Profilerin, nach Österbotten entsendet. Und ab da geht richtig die Post ab. Da. Ja.
0: Thorsten Sträter, er wird heute Runde 60. Ja, und dann erinnern wir noch einen Mann, der seit Jahrzehnten dafür sorgt, dass unsere Frauen einen festen Termin haben, nämlich an Ostern und an Weihnachten. Helmut Ringelmann, der Erfinder des Traumschiffs, er wäre heute 100 Jahre alt geworden.

Drama in der ARD-Nacht um 1:05. Ja, und der Künstler, der jetzt kommt, der wäre vor wenigen Tagen 68 Jahre alt geworden. Und sein erster Film, Biopic, ging unter die Decke. Michael Jackson.

0: 0 Uhr 32. Hallo unterwegs, die A1 Hamburg Richtung Lübeck ist zwischen dem Kreuz Bargteheide und Bad Oldesloe bis 5 Uhr gesperrt, das Ganze wegen einer Fahrbahnerneuerung. Die A17 Dresden-Prag ist zwischen Dresden-Gorbitz und Dresden-Südvorstadt in beiden Richtungen ebenfalls bis 5 Uhr dicht. Die A39 Braunschweig-Wolfsburg ist zwischen dem Kreuz Braunschweig-Süd und Braunschweig-Rautheim in beiden Richtungen bis 5 Uhr gesperrt wegen Bauarbeiten. Dann war die 40 Duisburg Richtung Venlo ist gesperrt zwischen Strahlen und dem Kreuz Zerderheiken in den Niederlanden und das Ganze bis 6 Uhr. Die A45 Hagen Richtung Gießen ist zwischen Lüdenscheid Süd und Meinerzhagen nach einem Unfall gesperrt worden. Die A71 Suhl nach Erfurt ist zwischen Stadt Ilm und Arnstadt Süd bis 6 Uhr gesperrt und die A115 Dreieck-Nutetal Richtung Dreieck-Funkturm ist zwischen Potsdam-Babelsberg und Kleinmachnow nach einem Unfall gesperrt worden. Da wo es geht, eine angenehme Fahrt. Kommen Sie gut an mit uns.
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0: Von MDR Thüringen, das Ganze mit Klaus Schredderau und mit Opus.

0: Planetnacht mit Musik von Sarah Connor. Ja, der meteorologische Herbstanfang ist ja schon da seit ein paar Tagen und somit ist der Sommer für die Wetterfrösche quasi schon dahin. Aber die Wetteraussichten für die nächsten Tage, die sind ja nochmal sommerlich. Temperaturen über 25 Grad und da hoffen wir mal, dass uns da ein goldener Herbst auch noch ins Haus steht. Und kalendarisch ist ja auch noch Sommer, da wollen wir uns dann mal dran aufhängen in diesen Tagen. Und was war denn bislang Ihr Sommer-Highlight?
1: Der Sommerurlaub in den Bayerischen Alpen. Dieses Jahr war es wunderschön. Und die Fahrten mit der Gondel nach oben und die großen Wanderungen mit den Kindern. Und das war dieses Jahr das Highlight.
2: Meins war eigentlich auch der Urlaub. Am meisten hat mir gefallen das Sessellift fahren, weil da hat man eine schöne Aussicht.
3: Wir waren den ganzen Sommer in Dänemark. 6 Wochen.
4: Und unser Kleingarten, den haben wir jetzt seit über 10 Jahren. Das ist einfach unser Herzblut.
5: Ich würde sagen, die Konzerte, die ich besucht habe. Ich war auf dem Highfield und bei Nina Chuba in München. Ja.
0: Mein Sommerhighlight war übrigens der Moment, als meine Frau nach Hause kam und sie sagte, ich hab ein Auto und Poller übersehen und jetzt ist eine Beule drin. Und unser Kfz-Mann sagt, es kostet 2000 Euro. Ja, das war mein Sommerhighlight. Da war der Urlaub dahin.
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Wichtige Warnmeldung für die Autofahrer. Vorsicht bitte auf der A7 Füssen-Reute-Ulm. Zwischen Altenstadt an der Iller und dem Dreieck Hittistetten kommt Ihnen ein Falschfahrer entgegen. Äußerst rechts fahren, nicht überholen. Falschfahrer auf der A7 Füssen-Reute-Ulm. Zwischen Altenstadt an der Iller und dem Dreieck Hittistetten ist ein Falschfahrer unterwegs. Äußerst rechts fahren, nicht überholen. Wir melden, wenn die Gefahr vorüber ist.

Wir lassen schon am Freitag über den Montag singen. Das ist jetzt nicht unbedingt stimmungsauffällend, aber die Nummer ist ja ganz nett. Mamas and the Papas. 60 Jahre ist das übrigens her. 1966 war das eine Nummer 1 in den USA. Na, ich bin jünger auf jeden Fall. 10 Minuten vor 1. Billy Joel habe ich noch. Leningrad und bis zu den Nachrichten auch noch Dido und The Real.

0: Und hier kommt noch die Entwarnung kurz vor den Nachrichten für die A7 Füssen-Reute-Ulm. Kein Falschfahrer mehr zwischen Altenstadt an der Iller und dem Dreieck Hettistetten. Hier haben Sie wieder Freifahrt.
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0: Upsa, nee, mit den Nachrichten sind wir noch ein bisschen zu früh. Wir wollen ja noch The Real Thing mitnehmen und das machen wir jetzt auch. You to me, everything.

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1: Um 1 Uhr mit Christine Beidt. US-Präsident Trump fordert von den europäischen Staaten die Rückzahlung von Ukraine-Hilfe, die während der Amtszeit seines Vorgängers Biden zugesagt worden waren. In seinem sozialen Netzwerk schreibt Trump von hunderten Milliarden Dollar. Washington-Korrespondentin Anne Schneider berichtet.
2: Dieses Geld werde er jetzt zurückholen. Die von Trump genannte Summe ist jedoch umstritten. Gleichzeitig betonte Trump, die USA verfügten über, so wörtlich, praktisch unbegrenzte Mengen an Munition. Deutlich mehr als für den Einsatz gegen den Iran benötigt werde. Der Post gilt als Reaktion auf Berichte, wonach die Bestände bestimmter US-Präzisionswaffen und Luftabwehrraketen durch den Krieg gegen den Iran deutlich geschrumpft sind. Das hat Sorgen um die Einsatzbereitschaft des US-Militärs in möglichen künftigen Konflikten ausgelöst.
1: Der Ministerpräsident von Niedersachsen, Lies, bewertet das Sparpaket bei VW positiv. Der SPD-Politiker sagte nach der Aufsichtsratssitzung, durch die Sanierung werde Volkswagen wieder wettbewerbsfähiger. Gleichzeitig kündigte Lies an, für alle Standorte würden jetzt langfristige Perspektiven entwickelt, auch mit neuen Fahrzeugen. Von VW hieß es dagegen, für 4 Werke würden alternative Verwendungsmöglichkeiten geprüft. Lies sitzt als Vertreter Niedersachsens im VW-Aufsichtsrat. Das Land ist mit 20% an dem Konzern beteiligt. Die Europäische Raumfahrtbehörde ESA ist der Erforschung des Merkur einen Schritt näher gekommen. Nach 8 Jahren Reisezeit durch das innere Sonnensystem hat die europäisch-japanische Mission BepiColombo mit dem Anflug auf den Planeten begonnen. Wie geplant trennten sich 2 Forschungssonden von ihrem Trägermodul ab. Aus Darmstadt Marie Tessar.
3: Das Manöver galt als kritisch. Ein Sprecher der ESA bestätigte, man habe aus den Daten, die der Satellit gesendet hat, sehr schön ablesen können, dass das Transportmodul sich abgelöst habe. Für die japanische und die europäische Sonde geht die Reise in die Umlaufbahn des Merkur jetzt noch weiter. Es folgen in den nächsten Monaten weitere kritische Manöver, bis im April 2027 die wissenschaftlichen Messungen beginnen können.
1: Tennisprofi Eva Lys ist in der 2. Runde der US Open ausgeschieden. Sie verlor in New York gegen die Russin Mira Andreeva. Zuvor hatten auch Tatjana Maria und Jan Lennart Struff ihre 2-Runden-Matches verloren. Damit ist Alexander Zverev noch der einzige Deutsche im Einzelwettbewerb. Er spielt heute noch um den Einzug in die nächste Runde gegen den Franzosen Quentin Alice. Das Wetter für Deutschland. In der Nacht im Norden und in der Mitte wechselnd bewölkt. Später breitet sich von der Nordsee bis zur Oder Regen aus. Im Süden sternenklar. Die Tiefstwerte 19 bis 12 Grad. Tagsüber nördlich einer Linie vom Rheinland bis in die Lausitz stark bewölkt und Schauer, örtlich mit Gewittern. Südlich von Main und Mosel recht sonnig. Dazu maximal 18 bis 33 Grad. Die Zeit 1.03 Uhr.
4: Und hier ist nochmal die Entwarnung für die A7 Füssen-Reute-Ulm. Kein Falschfahrer mehr zwischen Altenstadt an der Iller und dem Dreieck Hittistetten. Die A1 Hamburg nach Lübeck ist zwischen dem Kreuzpark der Heide und Bad Oldesloe bis 5 Uhr gesperrt. Das gilt auch für die A17 Dresden-Prag zwischen Dresden-Gorbitz und Dresden-Südvorstadt. Und auch für die A39 Braunschweig-Wolfsburg zwischen dem Kreuz Braunschweig-Süd und Braunschweig-Rautheim. Die A40 Duisburg Richtung Venlo ist zwischen Strahlen und dem Kreuz Zarderheike in den Niederlanden bis 6 Uhr gesperrt. Die A45 Hagen nach Gießen ist zwischen Lüdenscheid Süd und Meinerzhagen nach einem Unfall gesperrt. Die A71 Suhl nach Erfurt ist zwischen Stadt Ilm und Arnstadt Süd bis 6 Uhr gesperrt. Und die A115 Dreieck Nutetal Richtung Dreieck Funkturm ist zwischen Babelsberg und Kleinmachnow nach einem Unfall gesperrt. Allen unterwegs eine gute und sichere Fahrt.
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4: Und das Ganze heute Nacht von MDR Thüringen, das Ganze live aus Erfurt und mit OMD Pandora's Box. Ich bin Klaus Schredderau, wünsche Ihnen eine angenehme Nacht mit uns.

0: Mann, der uns gerade musikalisch die Champions servierte, wäre morgen 80 Jahre alt geworden. Freddie Mercury. Ja, und zum Anlass passend hat seine einstige Verlobte Mary Austin ein Buch veröffentlicht, das da heißt Ein Leben in Songs. Und da heißt es unter anderem, Freddie war ein Meister der Koketterie und der Selbstinszenierung. Er konnte in fast allem das Absurde entdecken und diese Leichtigkeit war ganz real. Und über sich selbst sagte Freddie mal,
1: I seem to have been doing this for so long.
2: Ich mache das schon so lange. Es liegt mir im Blut. Ich weiß nicht, was ich sonst tun soll. Ich glaube, ich muss das machen. Ich meine, es ist nicht so, dass ich es wirklich muss. Ich habe genug Geld verdient. Ich könnte mein Leben auch einfach nur genießen. Aber ich habe so viel Energie, ich kann nicht einfach so abhängen und nichts machen. Das wäre einfach verlorene Zeit. Ich schreibe gerne Songs und das möchte ich auch weitermachen. Ich mag das.
1: Basically, I write music and I just want to keep doing that. I have a lot of songs and I enjoy doing them.
0: Und in der ARD-Hitnacht morgen werden wir dann auch an Freddie Mercury erinnern.
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0: Freddie Mercury wäre morgen 80 Jahre alt geworden. Er hat es tatsächlich hinbekommen. Udo Lindenberg gegen die Strömung. Ja, und er hat eigentlich am allerwenigsten damit gerechnet, dass er dieses Alter erreicht.
1: Sein Geburtstag ist schon irgendwie auch ein bisschen witzig, ne? Da habe ich ja gar nicht mit gerechnet, dass man so ein Alter überhaupt erreicht, bei so einem Lebensstil, ne? Weil man musste ja als junger Student, Alkoholstudent oder Drogenwissenschaftler, man musste ja ein bisschen ein paar Sachen durchprobieren und so. Sauferei und auch sonstige Drogen und so weiter, dann muss ich natürlich auch Bescheid wissen, ne? Ist ja klar.

0: Und damit haben wir es gleich 13:30. Wir schauen auf die Straßen in der ARD-Hitnacht. Die A1 Hamburg Richtung Lübeck ist zwischen dem Kreuz Bargteheide und Bad Oldesloe bis 5 Uhr gesperrt. Und das gilt auch für die A17 Dresden-Prag zwischen Dresden-Gorbitz und Dresden-Südvorstadt und für die A39 Braunschweig-Wolfsburg zwischen dem Kreuz Braunschweig-Süd und Braunschweig-Rautheim in beiden Richtungen. Die A40 Duisburg nach Venlo ist zwischen Strahlen und dem Kreuz Zardeheiken in den Niederlanden bis 6 Uhr gesperrt. Die 45 Hagen nach Gießen ist zwischen Lüdenscheid Süd und Meinerzhagen nach einem Unfall gesperrt. Und dann haben wir die A71 Suhl Richtung Erfurt zwischen Stadt Ilm und Arnstadt Süd. Wartungsarbeiten, die Autobahn ist bis 6 Uhr gesperrt. Und die A115 Dreieck-Nutetal Richtung Dreieck-Funkturm ist zwischen Babelsberg und Kleinmachnow nach einem Unfall gesperrt. Gute Fahrt.
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0: Mit Klaus Schrädergau und das wie immer live aus den Studios des Mitteldeutschen Rundfunks in Erfurt. Und das ist Brian Ferry, Slave to Love. Eine angenehme Nacht mit uns, kommen Sie gut durch.

Ross. Und jetzt ein lupenreines One-Hit-Wonder in der ARD-Hitnacht. Und ich kann mich noch sehr gut an den Auftritt von Max Werner in Ilias Disco im ZDF erinnern. Da stand er im weißen Overall vor einem riesigen Schlagzeug und drischte stoisch darauf ein, wie einst das Tier in der Muppet-Show. Ja, und die Bühnenshow war tatsächlich auch noch ausbaufähig, aber dazu kam es ja leider nicht mehr. Denn Rain in May war sein einziger Chart-Erfolg.

Eine wichtige Warnung für die Autofahrer. Vorsicht bitte auf der B472 Bad Tölz-Peiting. Zwischen Hinterstallau und Bad Heilbrunn werden Gegenstände auf die Fahrbahn geworfen. Achtung bitte auf der B472 Bad Tölz-Peiting. Zwischen Hinterstallau und Bad Heilbrunn. Hier werden Gegenstände auf die Fahrbahn geworfen. Bitte ganz besonders vorsichtig fahren. 11 Minuten vor zwei haben wir es mittlerweile, die ARD-Hitnacht. Und bis zu den Nachrichten habe ich noch Boyzone für Sie, Barbara Streisand und praktischerweise auch noch die Jungs von ELO mit Here It The News.

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1: Um 2 Uhr mit Christine Beitsch. Der Volkswagen-Sanierungsplan sieht vor, weltweit noch einmal 50.000 Jobs zu streichen. Die 4 Werke in Hannover, Zwickau, Emden und Neckarsulm stehen weiter auf der Kippe. Es wird geprüft, wie sie anderweitig genutzt werden könnten. Weitere Punkte aus dem Sparplan zusammengefasst von Klaus Reginek.
2: In Europa will VW in Zukunft 500.000 Fahrzeuge weniger bauen. Die Zahl der Modelle schrumpft bis 2035 auf die Hälfte. Insgesamt will das Unternehmen schneller und effizienter werden. Entwicklung, Produktion, Beschaffung und Vertrieb sollen dazu enger zusammenarbeiten. Ein Ziel hat der Vorstand aber aufgegeben, die Marke Volkswagen aus dem Konzern herauszulösen und in eine eigene Gesellschaft zu überführen. In dieser hätte das Land Niedersachsen dann keinen Einfluss mehr auf wichtige Entscheidungen gehabt. Aktuell hält das Land 20% am Unternehmen und hat damit ein Vetorecht.
1: Die Bundesregierung von Kanzler Merz steht weiter in der Kritik. Laut ARD Deutschland Trend sind mit ihrer Arbeit nur 15% der Befragten sehr zufrieden oder zufrieden. Hauptstadtkorrespondent Markus Sambale berichtet.
3: Ein Grund ist wohl, dass CDU, CSU und SPD bei Themen, für die sie traditionell stehen, nicht mehr als so kompetent wahrgenommen werden. Beispiel Wirtschaftspolitik. Da geht die Kompetenzkurve der Union deutlich nach unten. Oder Beispiel soziale Gerechtigkeit. Da geht die Kurve der SPD nach unten. Und gleichzeitig sieht man, und das erklärt sicher auch die politische Lage insgesamt, die AfD hat in verschiedensten Bereichen nach und nach hinzugewonnen bei den Kompetenzwerten.
1: US-Präsident Trump fordert von den europäischen Staaten, dass sie bestimmte Ukraine-Hilfe an die USA zurückzahlen. Konkret geht es um das Geld, das während der Amtszeit seines Vorgängers Biden zugesagt worden war. In seinem sozialen Netzwerk schreibt Trump von hunderten Milliarden Dollar. Europa hätte dafür bezahlt, wenn man nur darum gebeten hätte, so Trump. Er werde das Geld zurückholen. Der Chemiekonzern BASF wirft dem US-Unternehmen Apple die Verletzung von Patenten vor. BASF hat in den USA deshalb Klage eingereicht. Es geht um eine Gesichtserkennungstechnologie der BASF-Tochter Trinamax. Diese schließe Sicherheitslücken, bei denen Betrüger zum Beispiel Fotos oder 3D-Masken zur Entsperrung von Geräten nutzten. Apple habe die patentierte Technologie bei neueren iPhone- und iPad-Modellen eingesetzt. BASF fordert Schadenersatz in nicht genannter Höhe und eine Unterlassung. Das Wetter für Deutschland. In der Nacht im Norden und in der Mitte wechselnd bewölkt. Später breitet sich von der Nordsee bis zur Oder Regen aus. Im Süden sternenklar. Die Tiefstwerte 19 bis 12 Grad. Tagsüber nördlich einer Linie vom Rheinland bis in die Lausitz stark bewölkt und Schauer, örtlich mit Gewittern. Südlich von Main und Mosel recht sonnig und bis 33 Grad. Die Zeit 2.03 Uhr.
4: Und hier ist der Verkehrsservice in der ARD-Hitnacht. Die A1 Hamburg nach Lübeck ist zwischen dem Kreuzberg der Heide und Bad Oldesloe bis 5 Uhr gesperrt. Und das gilt auch für die A17 Dresden-Prag zwischen Dresden-Gorbitz und Dresden-Südvorstadt.